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1: Ich bin Florian Klaus. Nach dem Weltmeistertitel 2022 steht Argentiniens Fußballnationalmannschaft erneut im WM-Finale. In einem dramatischen Halbfinale hat sich das Team gegen England mit 2:1 durchgesetzt. Damit bekommt Argentinien am Sonntag die Chance, gegen Spanien den Titel zu verteidigen. Moritz Einzel berichtet.
2: Das erste Tor in diesem Halbfinale erzielten die Engländer. Anthony Gordon ließ das Team von Thomas Tuchel mit seinem Treffer nach einer knappen Stunde träumen. Doch dann drehten die Argentinier auf. Mit einer Wahnsinnsmentalität drückten sie England immer mehr hinten rein. Die Tore dann fast mit Ansage. Enzo Fernandes in der 85. Minute und Lautaro Martinez in der Nachspielzeit.
1: Deutschland soll unbürokratischer werden. Dafür hat die Bundesregierung eine Reihe von Maßnahmen beschlossen. Zu den geplanten Änderungen gehört etwa, dass sich E-Autofahrer künftig keine grüne Plakette mehr besorgen müssen, um in Umweltzonen zu fahren. Arbeitslose müssen außerdem nicht immer persönlich beim Amt vorbei, sondern können auch per Videoschalte Pflichttermine erledigen. Und im Gesundheitswesen wird unter anderem die elektronische Überweisung eingeführt. Vor allem im Süden sind Schauer und Gewitter möglich. Die lassen mit der Zeit aber nach. Die Temperaturen liegen bei 19 bis 12 Grad. Tagsüber scheint neben harmlosen Wolken oft die Sonne. Besonders in Alpennähe erwarten uns anfangs noch Schauer und Gewitter, die gibt's dann später vor allem im Westen. Die Höchstwerte erreichen 26 bis 32 Grad.

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1: Ich bin Florian Klaus. Wer in einer Krisenbranche arbeitet und noch fest in seinem Job ist, tut sich oft schwer, gleichzeitig etwas Neues zu suchen. Die Regierung will hier neue Möglichkeiten schaffen. Das Bundeskabinett hat grünes Licht für einen Gesetzentwurf zur Job-to-Job-Erprobung gegeben. Lea Matschulat berichtet.
2: Die Job-to-Job-Erprobung ist nicht für jeden gedacht, sondern konkret für diejenigen, deren Anstellung absehbar enden wird, weil zum Beispiel der Betrieb 200 Stellen bis in 2 Jahren abbauen wird. Um im Anschluss möglichst ohne Lücke einen neuen Job zu haben, sollen sich Arbeitnehmer künftig ein paar Wochen in anderen Firmen vorstellen und umschauen können, in Absprache mit dem Noch-Arbeitgeber.
1: Aus der SPD kommt weiter Kritik an dem Plan von Bundesfamilienministerin Prien, beim Unterhaltsvorschuss für Alleinerziehende zu sparen. Mecklenburg-Vorpommerns Ministerpräsidentin Schwesig hat dem Spiegel gesagt, dass auch Alleinerziehende mit Kindern im Alter von 16 und 17 Jahren Kosten haben. Auch in dem Alter bräuchten Kinder Unterstützung. Für sie soll der Vorschuss nach Priens Plänen aber wegfallen. Kanzler Merz zufolge soll in der Koalition noch über das Vorhaben gesprochen werden. Vor rund einem halben Jahr hat eine Durchsuchung im Augsburger City Club Schlagzeilen gemacht. Jetzt hat es wieder Razzien gegeben. Die Polizei ermittelt gegen 19 Menschen, die bei der vergangenen Durchsuchung im Club waren. Sie hat bei der erneuten Aktion Drogen gefunden, neben mehr als einem halben Kilo Marihuana auch unter anderem Amphetamin, MDMA und Kokain. Ein 39-Jähriger wurde unter anderem wegen Drogenhandels festgenommen. Die Fußballnationalteams von Spanien und Argentinien spielen am Sonntag um den Weltmeistertitel. Argentinien hat am Abend das Halbfinale gegen England nach Rückstand noch mit 2:1 gewonnen. Der Siegtreffer fiel in der Nachspielzeit. Für England um Kapitän Harry Kane vom FC Bayern bleibt nur das Spiel um Platz 3 gegen Frankreich am Samstag. Damit geht auch eine kuriose Serie zu Ende. Erstmals seit 1978 steht kein Spieler von Bayern München im WM-Finale. Vor allem im Süden sind Schauer und Gewitter möglich. Die lassen mit der Zeit aber nach. Die Temperaturen liegen bei 19 bis 12 Grad. Tagsüber scheint neben harmlosen Wolken oft die Sonne. Besonders in Alpennähe erwarten uns anfangs noch Schauer und Gewitter, die gibt's dann später vor allem im Westen. Die Höchstwerte erreichen 26 bis 32 Grad.

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1: Ich bin Florian Klaus. Wer in einer Krisenbranche arbeitet und noch fest in seinem Job ist, tut sich oft schwer, gleichzeitig etwas Neues zu suchen. Die Regierung will hier neue Möglichkeiten schaffen. Das Bundeskabinett hat grünes Licht für einen Gesetzentwurf zur Job-to-Job-Erprobung gegeben. Lea Matschulat berichtet.
2: Die Job-to-Job-Erprobung ist nicht für jeden gedacht, sondern konkret für diejenigen, deren Anstellung absehbar enden wird, weil zum Beispiel der Betrieb 200 Stellen bis in 2 Jahren abbauen wird. Um im Anschluss möglichst ohne Lücke einen neuen Job zu haben, sollen sich Arbeitnehmer künftig ein paar Wochen in anderen Firmen vorstellen und umschauen können, in Absprache mit dem Noch-Arbeitgeber.
1: Vor rund einem halben Jahr hat eine Durchsuchung im Augsburger City Club Schlagzeilen gemacht. Jetzt hat es wieder Razzien gegeben. Die Polizei ermittelt gegen 19 Menschen, die bei der vergangenen Durchsuchung im Club waren. Sie hat bei der erneuten Aktion Drogen gefunden, neben mehr als einem halben Kilo Marihuana auch unter anderem Amphetamin, MDMA und Kokain. Ein 39-Jähriger wurde unter anderem wegen Drogenhandels festgenommen. Vor allem im Süden sind Schauer und Gewitter möglich. Die lassen mit der Zeit aber nach. Die Temperaturen liegen bei 19 bis 12 Grad. Tagsüber scheint neben harmlosen Wolken oft die Sonne. Besonders in Alpennähe erwarten uns anfangs noch Schauer und Gewitter, die gibt's dann später vor allem im Westen. Die Höchstwerte erreichen 26 bis 32 Grad.
3: Ja!

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1: Ich bin Florian Klaus. Die Bundesregierung hat einige Maßnahmen zum Bürokratieabbau beschlossen, zum Beispiel im Gesundheitswesen. So soll die elektronische Überweisung eingeführt werden und die Leistungen der elektronischen Patientenakte deutlich erweitert werden. Außerdem soll in den Jobcentern künftig mehr digital ablaufen, etwa mit Terminen per Videoschalte. Am Bundesgerichtshof fällt heute die Entscheidung zu einem Rechtsstreit um die Kündigung von Fitnessstudio-Verträgen. Verbraucherschützer hatten gegen FitEx aus Essen geklagt. Es geht darum, wie einfach eine Kündigung im Internet sein muss. Thomas Brockt berichtet.
2: Seit Wochen nicht beim Training, aber dennoch jeden Monat Beiträge zahlen. In Krisenzeiten wie diesen kann eine Kündigung durchaus sinnvoll sein. Aber so leicht wollen Fitnessstudios ihre Kunden auch nicht verlieren. Auf der Seite des Kündigungsformulars der Fitnesskette wird deshalb prominent auf die Möglichkeit hingewiesen, den Vertrag auch nur zu pausieren. Zu prominent meinen die Verbraucherschützer.
1: Vor 8 Jahren ist die CSU im Landtag mit dem Versuch gescheitert, die Regierungszeit des Ministerpräsidenten auf 10 Jahre zu begrenzen. Die ÖDP will die Frage jetzt in einem Volksbegehren nochmal stellen. Wäre das erfolgreich, hätte das auch Folgen für die Landtagswahl 2028. Es gilt nämlich als sicher, dass Ministerpräsident Söder noch einmal als Spitzenkandidat der CSU antreten wird. Allerdings zweifelt Innenminister Herrmann, ob das Volksbegehren rechtmäßig ist. Argentinien ist Spanien ins Finale der Fußball-Weltmeisterschaft gefolgt. Der Titelverteidiger gewann ein dramatisches Halbfinale in Atlanta gegen England mit 2:1. Anthony Gordon brachte die Engländer zunächst in Führung, doch in der Schlussphase drehte Argentinien die Partie durch Treffer von Enzo Fernandez und Lautaro Martinez. Das WM-Endspiel Spanien gegen Argentinien ist am Sonntag in New York. Am Samstag stehen sich Frankreich und England in Miami im Spiel um Platz 3 gegenüber. Heute bekommen wir viel Sonnenschein, letzte Schauer- und Gewitterreste in Alpennähe klingen ab. Vereinzelt kommen am Nachmittag aber wieder Schauer und Gewitter zurück, besonders im Norden und Westen. Die Temperaturen steigen auf 26 bis 32 Grad. Ab dem Abend ziehen von Südwesten her teils kräftige Schauer und Gewitter durch. Die erwarten uns dann auch morgen und dazwischen gibt's aber auch sonnige Phasen. Es wird etwas kühler.

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1: Ozapft ist, heißt's aktuell wieder in Murnau. Bis zum 19. Juli läuft auf dem Festplatz im Kemmelpark das große Volksfest. Euch erwarten Riesenrad, Fahrgeschäfte, Schmankerl und ein abwechslungsreiches Programm mit stimmungsvoller Live-Musik, Festzeltparty und Bierzeltabend. Kommt vorbei beim Murnauer Volksfest noch bis Sonntag, den 19. Juli auf dem Festplatz im Kemmelpark. Ein mitreißendes Festival voller Show, Musik, Feuer und Magie erwartet euch aktuell in Kaltenberg. Auf Schloss Kaltenberg findet noch bis zum 26. Juli das Kaltenberger Ritterturnier statt. Taucht ein in ein Spektakel, das Action, Kultur und moderne Festivalstimmung vereint. Egal ob mit Familie oder Freunden, kommt vorbei, schlendert über den Markt, erlebt Musikanten und Gaukler und taucht ein in eine magische mittelalterliche Welt. Das Kaltenberger Ritterturnier noch bis zum 26. Juli auf Schloss Kaltenberg. Eine spektakuläre Reise zur internationalen Raumstation. Genau die erwartet euch am 1. August in Weilheim. Bei Leschs Merlin Festival ist der bekannte Physiker Harald Lesch in der Stadthalle zu Gast und nimmt euch mit auf eine faszinierende Reise in den Weltraum. Mit seiner unverwechselbaren Mischung aus fundierter Wissenschaft und mitreißender Erzählfreude eröffnet er euch einen faszinierenden Blick auf das Leben der Astronauten und zugleich auf unsere eigene Welt. Am 1. August in der Weilheimer Stadthalle. 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
1: Ich bin Florian Klaus. Die Bundesregierung hat einige Maßnahmen zum Bürokratieabbau beschlossen, zum Beispiel im Gesundheitswesen. So soll die elektronische Überweisung eingeführt werden und die Leistungen der elektronischen Patientenakte deutlich erweitert werden. Außerdem soll in den Jobcentern künftig mehr digital ablaufen, etwa mit Terminen per Videoschalte. Vor 8 Jahren ist die CSU im Landtag mit dem Versuch gescheitert, die Regierungszeit des Ministerpräsidenten auf 10 Jahre zu begrenzen. Die ÖDP will die Frage jetzt in einem Volksbegehren nochmal stellen. Wäre das erfolgreich, hätte das auch Folgen für die Landtagswahl 2028. Es gilt nämlich als sicher, dass Ministerpräsident Söder noch einmal als Spitzenkandidat der CSU antreten wird. Allerdings zweifelt Innenminister Herrmann, ob das Volksbegehren rechtmäßig ist. Heute bekommen wir viel Sonnenschein, letzte Schauer- und Gewitterreste in Alpennähe klingen ab. Vereinzelt kommen am Nachmittag aber wieder Schauer und Gewitter zurück, besonders im Norden und Westen. Die Temperaturen steigen auf 26 bis 32 Grad. Ab dem Abend ziehen von Südwesten her teils kräftige Schauer und Gewitter durch. Die erwarten uns dann auch morgen und dazwischen gibt's aber auch sonnige Phasen. Es wird etwas kühler.

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1: Ich bin Florian Klaus. Guten Morgen. Nach dem Weltmeistertitel 2022 steht Argentiniens Fußballnationalmannschaft erneut im WM-Finale. In einem dramatischen Halbfinale hat sich das Team gegen England mit 2:1 durchgesetzt. Damit bekommt Argentinien am Sonntag die Chance, gegen Spanien den Titel zu verteidigen. Moritz Einzel berichtet.
2: Das erste Tor in diesem Halbfinale erzielten die Engländer. Anthony Gordon ließ das Team von Thomas Tuchel mit seinem Treffer nach einer knappen Stunde träumen. Doch dann drehten die Argentinier auf. Mit einer Wahnsinnsmentalität drückten sie England immer mehr hinten rein. Die Tore dann fast mit Ansage. Enzo Fernandes in der 85. Minute und Lautaro Martinez in der Nachspielzeit.
1: Mit Sprachtests für alle Vierjährigen und gezielter Förderung in den Kitas will Bundesbildungsministerin Prien die Bildungschancen von Kindern in Deutschland angleichen. Sie hat den Entwurf eines neuen Kita-Gesetzes vorgelegt. Bis 2034 verspricht der Bund insgesamt mehr als 9 Milliarden Euro für das Vorhaben. Aus Sicht des Paritätischen Gesamtverbands ist das zu wenig, um die steigenden Anforderungen in der Kindertagesbetreuung zu finanzieren. Sturm und Hagel haben in den vergangenen Tagen an einigen Orten die Ernte zerstört. Durch die Unwetter sei innerhalb von 48 Stunden ein Schaden von mindestens 50 Millionen Euro entstanden, heißt es von der Spezialversicherung Vereinigte Hagel. 100.000 Hektar Fläche seien demnach beschädigt worden. Aus den Regionen Nürnberg und Stuttgart etwa gäbe es Berichte über teils verheerende Totalschäden. Fehlende Wohnungen gehören in München zu den drängendsten Problemen. Darum sollen leerstehende Büros zu Wohnraum umfunktioniert werden. Der Planungsausschuss des Stadtrats hat die Einrichtung einer Umbauagentur beschlossen, die sich darum kümmern soll. Oberbürgermeister Krause zufolge stehen in München rund 1,8 Millionen Quadratmeter Bürofläche leer. Diesen Leerstand dürfe sich die Stadt nicht länger leisten. Heute bekommen wir viel Sonnenschein, letzte Schauer- und Gewitterreste in Alpennähe klingen ab. Vereinzelt kommen am Nachmittag aber wieder Schauer und Gewitter zurück, besonders im Norden und Westen. Die Temperaturen steigen auf 26 bis 32 Grad. Ab dem Abend ziehen von Südwesten her teils kräftige Schauer und Gewitter durch. Die erwarten uns dann auch morgen und dazwischen gibt's aber auch sonnige Phasen. Es wird etwas kühler.

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1: Ich bin Florian Klaus. Guten Morgen. Mit Sprachtests für alle Vierjährigen und gezielter Förderung in den Kitas will Bundesbildungsministerin Prien die Bildungschancen von Kindern in Deutschland angleichen. Sie hat den Entwurf eines neuen Kita-Gesetzes vorgelegt. Bis 2034 verspricht der Bund insgesamt mehr als 9 Milliarden Euro für das Vorhaben. Aus Sicht des Paritätischen Gesamtverbands ist das zu wenig, um die steigenden Anforderungen in der Kindertagesbetreuung zu finanzieren. Fehlende Wohnungen gehören in München zu den drängendsten Problemen. Darum sollen leerstehende Büros zu Wohnraum umfunktioniert werden. Der Planungsausschuss des Stadtrats hat die Einrichtung einer Umbauagentur beschlossen, die sich darum kümmern soll. Oberbürgermeister Krause zufolge stehen in München rund 1,8 Millionen Quadratmeter Bürofläche leer. Diesen Leerstand dürfe sich die Stadt nicht länger leisten. Heute bekommen wir viel Sonnenschein, letzte Schauer- und Gewitterreste in Alpennähe klingen ab. Vereinzelt kommen am Nachmittag aber wieder Schauer und Gewitter zurück, besonders im Norden und Westen. Die Temperaturen steigen auf 26 bis 32 Grad. Ab dem Abend ziehen von Südwesten her teils kräftige Schauer und Gewitter durch. Die erwarten uns dann auch morgen und dazwischen gibt's aber auch sonnige Phasen. Es wird etwas kühler.

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1: Mit Florian Buchlo, guten Morgen. Und mit uns gibt's das Wichtigste aus dem Oberland immer zuerst. Der Auerbergtunnel zwischen Eschenlohe und Oberau ist eines der größten Verkehrsprojekte im Werdenfelser Land. Heute beginnt der Bau offiziell. Während Kritiker vor Eingriffen in Natur und Landschaft warnen, sieht das staatliche Bauamt darin einen wichtigen Baustein für die Verkehrsplanung im Loisachtal. Stefan Schäckinger vom staatlichen Bauamt Weilheim dazu.
2: Dieses Konzept soll eine Verbindung zwischen München und dem Inntal schaffen, bei dem sich der Verkehr nicht mehr wie bisher durch Ortsdorffahrten quälen muss. Zwischen München und Garmisch-Partenkirchen sollen künftig durchgehend 2 Fahrstreifen pro Richtung zur Verfügung stehen. Der Auerbergtunnel wird hier eine letzte Lücke schließen.
1: Der Bund Naturschutz sieht das anders und bezweifelt, dass der Tunnel die zentralen Verkehrsprobleme löst. Der Blick auf Bayern, Deutschland und die Welt. Die Bundesregierung hat einige Maßnahmen zum Bürokratieabbau beschlossen, zum Beispiel im Gesundheitswesen. Beispielsweise soll die elektronische Überweisung eingeführt werden und die Leistungen der elektronischen Patientenakte deutlich erweitert werden. Außerdem soll in den Jobcentern künftig mehr digital ablaufen, etwa mit Terminen per Videoschalte. Fehlende Wohnungen gehören in München zu den drängendsten Problemen. Darum sollen leerstehende Büros zu Wohnraum umfunktioniert werden. Der Planungsausschuss des Stadtrats hat die Einrichtung einer Umbauagentur beschlossen, die sich darum kümmern soll. Oberbürgermeister Krause zufolge stehen in München rund 1,8 Millionen Quadratmeter Bürofläche leer. Diesen Leerstand dürfe sich die Stadt nicht länger leisten. Argentinien ist Spanien ins Finale der Fußball-Weltmeisterschaft gefolgt. Der Titelverteidiger gewann ein dramatisches Halbfinale in Atlanta gegen England mit 2:1. Anthony Gordon brachte die Engländer zunächst in Führung, doch in der Schlussphase drehte Argentinien die Partie durch Treffer von Enzo Fernandes und Lautaro Martinez. Das WM-Endspiel Spanien gegen Argentinien ist am Sonntag in New York. Am Samstag stehen sich Frankreich und England in Miami im Spiel um Platz 3 gegenüber. Und das war alles Wichtige aus der Heimat Bayern, Deutschland und der Welt um kurz nach 6.
3: Schönen guten Morgen, liebes Oberland. Wir stehen gemeinsam auf in Seeshaupt bei 16 Grad, in Oberau bei 14 Grad. Ist schon ein bisschen wärmer als gestern Morgen noch, da war es ein bisschen kühler. Aber ein paar Regentropfen hat man mit dabei. Ansonsten ist es der Donnerstag mit Sonne und Wolken im Mix. Einzelne Schauer sind nach wie vor möglich, bis zu 31 Grad. Es wird dann nochmal ein bisschen wärmer im Vergleich zu gestern. Morgen am Freitag anfangs freundlich, dann setzt noch da wieder teils kräftige Schauer und Gewitter ein, bis zu 26 Grad. Und am Samstag zum Start hinein ins Wochenende auch nochmal ein bisschen kühler, 22 Grad. Maximal Sonnenschein, dazu gesellen sich aber dichte Wolken und immer mal wieder Regenschauer.
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3: Schönen guten Morgen, liebe Autofahrer. Kurz nach 6 Uhr ist noch alles frei. Ihr kommt gut ans Ziel. In Garmisch-Partenkirchen wird geblitzt, in Krün beim Edeka ebenso, genauso wie in Uffing am Edeka oder auch in Ascholding, wenn ihr dann Ortsdurchfahrt unterwegs seid. Und wenn ihr noch einen Blitzer gesehen habt, dann sagt uns doch gerne Bescheid an diesem frühen Morgen. Ruft an, schreibt eine WhatsApp, die Nummer gibt's auf radiooberland.de oder ihr meldet euren Blitzer über die Bayerische Oberland, die Bohr-App.
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3: Einen wunderschönen guten Morgen zusammen. An diesem Donnerstag stehen wir gemeinsam auf und es gibt hier in unserer Heimat ja ganz viele Institutionen, Hallen dort, wo viele tolle Konzerte stattfinden, unter anderem die Tiefstollenhalle in Peißenberg. Wer sich da fleißigst darum kümmert, dass das Programm immer super vorbereitet ist, dass tolle Leute, tolle Musiker, tolles Kabarett nach Peißmer kommt. Darüber wollen wir gleich sprechen hier bei Radio Oberland. Das aber erstmal ein Titel, der vielleicht so ein bisschen, ja, der Sonne Anstoß gibt, dass sie heute ordentlich Gas gibt. Katrina and the Waves, Walking on Sunshine. Guten Morgen.

0: Guten Morgen Oberland, gemeinsam stehen wir auf an diesem Donnerstag. Ja, es ist inzwischen fast schon so eine Institution in Sachen Kultur im Oberland. Seit über 20 Jahren organisiert der Kulturverein Peißmerk ein sehr abwechslungsreiches Kulturprogramm in der Teestollenhalle. Von darstellender Kunst über Literatur, Kabarett bis zur Musik. Wer sich da genau dahinter verbirgt, das hat uns Walter Eiden, der zweite Vorstand des Kulturvereins, erzählt.
1: Hinter dem Kulturverein verbirgt sich die Gemeinde Peißmerk. Die hat damals auf deren Initiative wurde dieser Kulturverein gegründet. Und der Auftrag des Kulturvereins ist es, die Tiefschonhalle, also diese wunderschöne alte Industriehalle, mit Kultur zu bespielen. Das ist unser Auftrag und das machen wir seit 2003, also über fast jetzt 23 Jahre lang. Und ja, da sind wir eben das ganze Jahr über mit beschäftigt.
0: Und das alles auf ehrenamtlicher Basis, genau das ist auch ein Vorteil, sagt Eiden. Der Verein muss nämlich kein Geld verdienen, sondern Kultur vermitteln. Und die gibt es nach einer kurzen Sommerpause im August dann wieder ab September.
1: Also wir haben jetzt nach der Sommerpause, im August ist Sommerpause, aber wir fangen an im September mit einer weiteren, der dritten Ausgabe von Local Heroes. Das ist ein Format, wo wir an einem Abend vier Bands einladen, in dem Fall Rockbands. Dann kommt der Martin Kelberer Anfang Oktober, dann kommt jemand, auf den ich mich sehr freue, haben wir auch lange hingebohrt, Andreas Kümmert. Ein Brett, was Soul und Rock und Gesang angeht.
0: Kennt man unter anderem von The Voice of Germany, hätte uns ja auch fast mal beim ESC vertreten, aber dann ist er selbst zurückgetreten von diesem Sieg. Und auch für die kommenden Jahre ist schon vieles, vieles geplant oder bereits in Arbeit. Das komplette Programm findet ihr übrigens auf der Homepage der Tiefstollenhalle und natürlich auch bei uns im Internet auf radiooberland.de.

Der Morgen bei Radio Oberland an diesem Donnerstag. Und was war das gestern wieder für ein Spiel? Jetzt haben wir unser Finale ja am Sonntag. Gestern England-Argentinien. Lange Zeit hat es danach ausgesehen, dass die Engländer ins Finale einziehen. Nach langer Zeit mal wieder, aber am Ende waren es dann doch eben die Argentinier. Unter anderem mit Lionel Messi, der da zwei Tore vorbereitet hat. Am Ende haben sie ein 0:1 noch auf ein 2:1 gedreht. Und am Sonntag kommt es dann zum Showdown mit Spanien. Also Spanien gegen Argentinien. Könnte auch von einem spanisch sprechenden Duell sprechen. Südamerika gegen Europa, das alles dann am Sonntag. Wie es ausgegangen ist, ihr müsst ja nicht bis spät in die Nacht wach bleiben. Das hört ihr dann natürlich Montagmorgen hier bei Radio Oberland.

0: Es sind Mammutprojekte bei uns im Oberland. Die Tunnel, die Umfahrungen unter anderem, ja, der Feichener Tunnel haben wir schon länger, der Oberauer Tunnel ist ein bisschen jünger und jetzt soll der Stau am Ende der A95 bei Eschenlohe mit dem Auerbergtunnel noch mehr verbessert werden. Und heute starten die Bauarbeiten. Was da auf uns Autofahrer zukommt, wenn es für uns meistens auch tagtäglich Richtung Süden, Richtung Garmisch-Partenkirchen geht, das hören wir in den Nachrichten um 6.30 Uhr.
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2: Um 6.30 Uhr mit Florian Buchlo. Guten Morgen. Stau am Ende der A95 bei Eschenlohe. Das soll mit dem Auerbergtunnel besser werden. Heute starten offiziell die Arbeiten dazu. Das staatliche Bauamt sieht darin ein wichtiges Verkehrsprojekt. Der Bund Naturschutz kritisiert die Folgen für die Landschaft. Harald Friese von der BN-Kreisgruppe Garmisch-Partenkirchen.
3: Alleine die Baustelle, so wie sie zurzeit eingerichtet wird, zeigt, welche gravierenden Eingriffe dort getätigt werden. Besonders kritisch sehen wir, dass in den Planfeststellungsunterlagen solche Schäden überhaupt nicht thematisiert werden.
2: Der Tunnel kostet rund 240 Millionen Euro und soll bis 2031 fertig sein. Feuer, dichter Rauch und große Hitze. Genau das erwartet Feuerwehrleute beim Training im sogenannten Fire Dragon. Die mobile Brandübungsanlage tourt auch in den nächsten 3 Jahren wieder durchs Oberland. Bis 2028 macht sie in ganz Bayern an rund 60 Standorten Halt. In dem Container üben Atemschutztrupps den Ernstfall unter realistischen Bedingungen. Seit 2015 haben dort bereits rund 16.000 Feuerwehrleute trainiert. Der Startschuss für die neue Ausbildungsrunde fällt heute Vormittag bei der Feuerwehr Gilching im Landkreis Starnberg. Falsch entsorgte Akkus und Batterien können in Wertstoffhöfen schnell Brände auslösen. Darauf weist das Abfallwirtschaftsamt im Landkreis Starnberg hin. Kartons sollten deshalb immer leer und ohne andere Gegenstände entsorgt werden. Schon kleine Fehlwürfe können in Pressen oder Sortieranlagen Feuer fangen und Mitarbeiter sowie Einsatzkräfte gefährden. Hintergrund des Appells ist ein Brand im Wertstoffzentrum Gilching am Dienstag, der aber schnell gelöscht werden konnte. Vom Olympiapodest zum Ehrenbürger. Der Markt Peiting hat den früheren Spitzenjudoka Günther Neureuther ausgezeichnet. Vor genau 50 Jahren holte er bei den Olympischen Spielen in Montreal Silber. Später wurde er Europameister und 9-mal Deutscher Meister. Der heute 70-Jährige blieb seiner Heimat aber auch nach seiner Sportkarriere treu. Seit 15 Jahren steht er an der Spitze des TSV Peiting und engagiert sich außerdem für jugendliche und soziale Projekte im Ort. Jetzt ist Neureuther Ehrenbürger der Marktgemeinde. Und das waren die Oberland-Nachrichten. 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
4: Noch sind keine Wolken am Himmel, mitten im Wald bei 13 Grad stehen wir da miteinander auf. Ein bisschen bewölkter ist es dagegen in Pöcking am Starnberger See. Aber 16 Grad, auch ein bisschen wärmer. Ansonsten wettertechnisch starten wir heute teilweise mit Sonne. Teilweise mit Wolken im Tag, es soll später auch einzelne Schauer geben. Dennoch maximal 31 Grad, also es heizt dann schon wieder ordentlich auf. Morgen anfangs freundlich, dann so ab Mittag rum, Nachmittag könnten ein paar Schauer und Gewitter dazukommen. Es wird sehr windig, auch am Samstag ist es ja sehr, sehr ähnlich, örtlich Gewitter bis zu 22 Grad maximal.
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4: Servus, liebe Autofahrer. Alle Dauerbaustellen findet ihr jederzeit auf radiooberland.de. Ansonsten kommt ihr ganz entspannt durch unsere Heimat. Gute Fahrt. Es blitzt, da hat der Hubert uns heute früh am Morgen schon den Blitzer gemeldet. Dankeschön an dieser Stelle in der Münchner Straße beim Bahnübergang in Peiting. Ansonsten haben wir auch viele weitere Blitzer bei uns auf der Homepage mit dabei, unter anderem B472, wenn ihr da Höhe Bad Heilbrunn unterwegs seid, oder Penzberg Höhe Möbelhaus beidseitig, genauso wie in Krün beim Edeka. Und wenn ihr noch einen Blitzer gesehen habt, dann sagt uns gerne Bescheid. Schreibt eine WhatsApp, ruft an, Nummer gibt's auf radiooberland.de.
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4: Hier bei uns bei Radio Oberland ist die große Energiewoche ausgebrochen. Wir sprechen mit euch und vor allem mit wirklich qualifizierten Energieberater darüber, wann brauche ich den eigentlich, wie kann ich auch in Sachen Energieberatung vielleicht ein bisschen was einsparen. Und gleich sprechen wir darüber, was denn so ein Energieberater alles für Qualifikationen braucht, dass er mich auch wirklich anständig beraten kann. Da muss man aufpassen, da gibt es ein paar, ja, graue Schafe, schwarze Schafe. Aber klar, klar mal, auf was ihr achten müsst, dann macht ihr auf jeden Fall nichts falsch.

0: Guten Morgen, liebes Oberland. Servus beinannt. 6 Uhr, gleich 44 Minuten. Gemeinsam stehen wir auf. Gemeinsam werden wir wach. Ich werfe euch jetzt mal einen Begriff hin. Mal gucken, ob ihr damit was anfangen könnt. Energieberater. Viele denken dabei jetzt sofort an Wärmepumpen oder Solaranlagen. Tatsächlich kommen Energieberater aber schon oft viel früher ins Spiel. Zum Beispiel, wenn man ein Haus kaufen möchte oder größere Sanierungen plant. Dietmar Herren heißt der gute Mann aus Uffing, erklärt, wann seine Arbeit überhaupt beginnt, also wann es losgeht.
1: Das fängt an beim einfachen Energieausweis. Oft rufen mich Leute an und sagen, ich möchte mir jetzt da ein Haus kaufen, könnten Sie mal bitte mit mir mitkommen und das Haus ansehen. Und dann das Thema Einzelmaßnahmen, also wenn Sie jetzt ein Haus haben und möchten da zum Beispiel Fenster tauschen oder das Dach sanieren, das führt halt dann auch bis hin zu Komplettsanierungen, zu KfW-Effizienzgebäuden. Und das Ganze kann man dann natürlich auch für Nichtwohngebäude machen und für Baudenkmäler.
0: Und genau das überrascht wiederum viele, denn ein Energieberater wie eben Dietmar Herren aus Uffing ist nicht dafür da, Tipps zum Stromsparen mit der Waschmaschine zu geben, zum Beispiel.
1: Nicht mein Kerngeschäft, weil wenn ich jetzt, sage ich jetzt mal, an der Beleuchtung was verändern möchte oder energiesparende Waschmaschine, braucht man jetzt aus meiner Sicht vielleicht nicht unbedingt einen Berater dazu. Also bei mir geht es dann schon eher über das Thema Sanierungen und vor allem umfangreichere Geschichten.
0: Und noch etwas ist dabei sehr wichtig, denn nicht jeder, der sich Energieberater nennt, hat automatisch die entsprechende Qualifikation. Denn der Begriff Energieberater ist keine geschützte Berufsbezeichnung, aber wer Förderanträger stellen möchte, muss dafür eine entsprechende Ausbildung absolvieren und in der Energieeffizienz-Expertenliste auch eingetragen sein.
1: Energieberaterei ist halt sehr umfangreich. Also man hat ja vom Dach Fenster, also das sind immer Themen an der Gebäudehülle, und dann gibt's ja auch noch die Anlagen. Technik, wo man sich dann mit dem Thema Wärmepumpe oder Biomasseheizung und so weiter beschäftigt. Also es deckt halt sehr viele Gewerke ab. Es schadet nicht, wenn man zumindest aus einem Gewerk kommt. Und natürlich hat es Vorteile, wenn man sich auf der Baustelle schon mal befunden hat.
0: Wer also ein Haus kaufen, sanieren oder einfach nur Förderungen nutzen möchte, sollte nicht nur nach einem Energieberater suchen, sondern auch darauf achten, dass der dann entsprechend qualifiziert ist. Genau dafür gibt es offizielle Expertenlisten, die kann man sich holen, da kann man nachschauen und dann ist man in jedem Fall gut beraten. Die Energiewoche hier bei Radio Oberland.

Da kommt Schwung in die Bude. Am Donnerstagmorgen mit Adele Set Fire to the Rain. Erinnere mich immer wieder an die großartigen Konzerte in München, die sie da damals gegeben hat vor 2 Jahren. Das war wirklich absurd, was da aufgebaut wurde. Top, top Stimmung. Dankeschön an den Dirk, der hat uns eben noch einen Blitzer gemeldet. Steht an der Gasthof oder am Gasthof Sonne in Seehausen, wenn ihr da unterwegs seid. Und wie schaut es denn bei euch aus, wenn ihr WhatsApps verschickt? Wie oft nutzt ihr denn Emojis? Also bei mir ist es immer so der klassische Zwinker-Emoji. Viele finden das auch nicht so cool. Zwinker-Emoji haben wir mal sagen lassen. Und es gibt jetzt eine offizielle Umfrage von Bitkom dazu. Nur jeder und jede Zehnte nutzt gar keine Emojis. Also 9 von 10 nutzen Emojis. Und es gibt immer einen, der macht das eben nicht. Könnt ihr ja mal bei euch in der Arbeit gleich mal umgucken, bis 10 zählen und mal nachfragen. Checken, ob das auch stimmt. Vielleicht kennt ihr auch den oder die Kollegin, die keine nutzt.

0: Der Morgen mit Powerfrauen hier bei Radio Oberland. Und was war da gestern Abend in den USA los? Argentinien, England. Was ein Spiel, wie es ausgegangen ist und wie absurd der Spielverlauf war. Spannend war es auf jeden Fall. Hört ihr gleich in den Nachrichten um 7 Uhr.
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3: Mit Florian Buchloh. Guten Morgen. Und mit uns gibt's das Wichtigste aus dem Oberland immer zuerst. 240 Millionen Euro. 5 Jahre Bauzeit. Im Werdenfelser Land beginnt heute der Bau des 1,9 Kilometer langen Auerbergtunnels. Das staatliche Bauamt sieht darin einen wichtigen Schritt für den Verkehr im Loisachtal. Der Bund Naturschutz bezweifelt dagegen, dass Menschen vor Ort wirklich entlastet werden. Harald Friese von der BN-Kreisgruppe Garmisch-Partenkirchen dazu.
4: Es wird durch den Auerbergtunnel kein einziger Bürger vom Verkehr entlastet, denn es gibt dort keine Anwohner. Der einzige Effekt ist, dass der Verkehr etwa eine halbe bis eine Minute schneller in Oberau ankommt.
3: Wie das Bauamt darauf reagiert und welche Folgen der BN befürchtet, findet ihr bei uns im Netz. Der Blick auf Bayern, Deutschland und die Welt. Schwarzarbeit, gefälschte Belege, Steuerhinterziehung. Das alles soll in Deutschland schwieriger werden. Wie? Dazu stellen Finanzminister Klingbeil und Justizministerin Hubig heute einen Aktionsplan vor. Unter anderem sollen Steuerbetrüger härter bestraft werden. Eine Selbstanzeige beispielsweise soll nicht mehr automatisch Straffreiheit bedeuten. Zu viel Hitze, zu wenig Regen. Seit Jahren wird's immer trockener bei uns. Das wiederum lässt Seen, Flüsse und Bäche schrumpfen. Wie niedrig die Pegelstände wirklich sind, das zeigt seit heute eine einheitliche Website, NIVES. Dieses Niedrigwasserinformationssystem soll helfen, Trockenheit früher zu erkennen und rechtzeitig gegenzusteuern. Besonders niedrig sind die Pegelstände in Bayern und Baden-Württemberg. Der amtierende Fußball-Weltmeister Argentinien gegen den amtierenden Fußball-Europameister Spanien. Das ist das Finale bei der Weltmeisterschaft diesen Sonntag. Argentinien gewann sein Halbfinale gegen England mit 2:1. Und das, obwohl der Titelverteidiger zwischendurch mit 0:1 zurückgelegen hatte. Für England um Kapitän Harry Kane vom FC Bayern bleibt nur das Spiel um Platz 3 gegen Frankreich. Und das war alles Wichtige aus der Heimat Bayern, Deutschland und der Welt. Um kurz nach 7.
5: Der Klaus ist schuld an allem. Also hoch Klaus ist da, 31 Grad bringt er uns, aber eben auch teilweise Schauer und ein paar Gewitter. Niederschlagsrisiko heute 70%. Das ist schon recht hoch. Morgen sonnendichte Wolken, Schauer und Gewitter stehen auch parat. Bis zu 28 Grad, Samstag bis zu 23 Grad. Sonne, Wolken und auch ein paar Schauer. Und am Sonntag ist es ähnlich bei maximal 21 Grad.
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5: Da geht's ja gut durchs Oberland, kommt gut ans Ziel, früher morgen. Es blitzt in unserer Heimat unter anderem Seehausen, Höhe der Sonne. Dann geht's weiter in Krün beim Edeka, Garmisch-Partenkirchen an der St. Martinstraße oder auch auf der B472, Höhe Bad Alpbrunn. Wenn ihr da aus Richtung Bad Tölz kommt, habt ihr noch einen Blitzer gesehen, sagt uns gerne Bescheid. Schreibt eine WhatsApp-Nummer, findet ihr auf radiooberland.de.
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5: Servus zusammen, wir sprechen gleich über eine Institution im Oberland, was Kultur angeht. Es geht um die Tiefsteinhalle Peißenberg, ganz großes Thema heute Morgen an diesem Donnerstag in unserer Heimat. Schön, dass ihr dabei seid. Jetzt heißt es erstmal gemeinsam aufstehen, den ersten Kaffee trinken und gut in den Donnerstag zu starten. Ist ja der Vizefreitag.

0: Shakespeare's Sisters Day, Radio Oberland, das ist großartige Kunst. Dann gibt es noch darstellende Kunst, Literatur, Kabarett und ja auch natürlich Musik, wie hier im Radio, und vielfältige Events. Seit über 20 Jahren bringt der Kulturverein Peißenberg mit einem super Spitzenprogramm in der Tiefstollenhalle Kultur in die Region, und das alles machen die Mitglieder des Vereins ehrenamtlich. Das hat uns Stefan Hartmann, Vorsitzender des Kulturvereins, erzählt.
1: Also wir arbeiten ehrenamtlich, die Gemeinde unterstützt uns. Und wir schauen auch, dass wir immer in der schwarzen Null drinne sind, weil wir müssen keinen Gewinn machen. Ein ganz großer Vorteil für uns, sodass wir eben auch mal sagen können, okay, es ist uns wichtig, diese oder jene Künstlerin oder Künstler auf der Bühne zu haben.
0: Ein ganz besonderes Event erwartet an diesem Wochenende. Am Samstag findet ein Benefizkonzert statt. Die Einnahmen kommen komplett dem Kinderhospiz in Polling zugute. Die Idee dazu, die stammt von einer Band, sagt der zweite Vorsitzende des Vereins, Walter Eiden.
2: Da ist eine Weilheimer Band auf uns zugekommen, Metamorphin. Die hatten die Idee, für das Kinderhospiz in Polling letztendlich eine Charity-Veranstaltung zu machen, also ein Benefizkonzert und Spenden generieren. Die Gage der Künstler, so haben wir das vereinbart, ist im Prinzip der Spendenbeitrag für das Kinderhospiz.
0: Insgesamt treten dort noch 4 weitere Bands und ein Special Guest auf. Da könnt ihr ganz gespannt sein. Danach geht es dann erstmal in die Sommerpause, bevor es dann im September wieder so richtig losgeht mit dem Spätsommer und dem Spätsommerprogramm. Und Koblev, auch mal was für die Tiefstellenhalle. Ja, vielleicht ein bisschen zu klein.

Guten Morgen, liebes Oberland. Wir haben einen neuen Blitzer bekommen und da ging es rund hier in der Redaktion. Mehrfache Anrufe auf einmal. Dankeschön ans Melden. Steht auf der B23, Ausfahrt Oberammergau Süd. Also ein Blitzer im Ammertal. 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
2: Um 7.30 Uhr mit Florian Buchlor. Guten Morgen. Startschuss für ein Megaprojekt im Oberland. Bei Eschenlohe beginnt heute der Bau des Auerbergtunnels. Nach der Fertigstellung 2031 soll der Verkehr zwischen München und Garmisch-Partenkirchen besser fließen. Naturschützer kritisieren die Belastung für Natur und Landschaft. Das staatliche Bauamt Weilheim verweist dagegen auf das Verkehrskonzept im Loisachtal. Stefan Schäckinger, leitender Baudirektor.
3: Das Verkehrskonzept mit seinen insgesamt 5 Tunnels sorgt dafür, dass Autos und Lkw weniger im Stau stehen und keine weiten Umwege fahren, um diesen Staus auszuweichen. Die Umwelt wird dadurch nicht belastet, sondern entlastet. Das Gleiche gilt natürlich auch für die Anwohner im Loisachtal.
2: Der Bau kostet rund 240 Millionen Euro. Zum Tunnelanschlag wird heute unter anderem auch der bayerische Verkehrsminister Bernreiter erwartet. Das Auslandsgeschäft spielt für die Wirtschaft im Oberland eine immer größere Rolle. Laut Industrie- und Handelskammer wurde im Landkreis Weilheim-Schongau im vergangenen Jahr mehr als jeder 2. Euro im Ausland verdient. Der Auslandsumsatz stieg dort um knapp 2% auf 1,74 Milliarden Euro. Im Landkreis Starnberg waren es fast 1,2 Milliarden Euro und damit rund 1% mehr als im Vorjahr. In Bad Tölz-Wolfratshausen ging der Auslandsumsatz dagegen um 5% zurück. Besonders gefragt waren Fahrzeuge, Maschinen und Elektroprodukte. Die Feuerwehren im Landkreis Starnberg bekommen neue Ausrüstung für besonders schwierige Einsätze. Rund 90.000 Euro fließen unter anderem in 2 Anhänger, die Unfallstellen auf der Autobahn besser absichern sollen. Dazu kommen Spezialgeräte für Waldbrände, Ölunfälle und Brände in sensiblen Bereichen wie Rechenzentren oder elektrischen Anlagen. Mehr Sicherheit für Fußgänger und Autofahrer. In Landsberg müssen am Papierbach zahlreiche Eschen gefällt werden. Die Bäume zwischen dem Sportzentrum und dem Parkplatz an der Rotkreuzstraße sind stark geschädigt und stehen in einem Bereich, in dem viele Menschen unterwegs sind. Weil Äste oder ganze Kronenteile abbrechen könnten, sieht die Stadt ein Sicherheitsrisiko. Während der Arbeiten kann die Verbindungsstraße zeitweise gesperrt werden. Und das waren die Oberland-Nachrichten. 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
4: Das Wetter hier in unserer Heimat. Es ist aktuell vielerorts noch wunderschön, aber das Hochklaus bringt eben nicht nur warme Temperaturen. Bis zu 31 Grad kann es geben heute zu uns in unserer Heimat, sondern eben auch Gewitter. Teilweise am Ammersee, teilweise im Monat, teilweise auch in Bad Kohlgrub am Hörnli. Morgen am Freitag Sonne, dichte Wolken, Mix, Schauer ebenso mit dabei wie auch Gewitter. Es wird sehr, sehr stürmisch. Bis zu 28 Grad, Samstag bis zu 23 Grad, auch da Sonne und Schauer. Sonntags ändert sich wenig dran. Es ist sehr, sehr durchwachsen. Mal Sonne, mal Regen, mal Gewitter, Temperaturen, aber immer noch über 20 Grad.
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4: Servus, liebe Autofahrer. Es sieht alles in allem sehr, sehr gut aus. Ihr kommt da ganz ohne Probleme ans Ziel. Bitte anständig fahren. Obacht, es blitzt ganz neu oder der aktuellste steht auf der B23 in Oberammergau bzw. an der Ortseinfahrt Oberammergau Süd und noch neuerer ist mit dazugekommen. Dankeschön an die Gabi fürs Melden. Am Narbonner Ring bei Weilheim wird ebenso gerade in diesem Moment eine aufgestellt. Mehr Blitzer gibt's immer auf radiooberland.de. Und wenn ihr einen gesehen habt, macht's wie die Gabi, ruft an oder schreibt eine WhatsApp-Nummer bei uns im Internet.
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4: Servus zusammen, schön, dass ihr mit dabei seid. Heute an diesem Donnerstagmorgen bei uns im Oberland. Und gleich wollen wir mal schauen, was so geboten ist. Die Tage, was ihr unternehmen könnt, dass euch auch nicht langweilig wird. Hier Ende Juli, Mitte Juli sind wir ja. 16. ist es ganz genau. Servus beieinander.

0: Guten Morgen, liebes Oberland, und jetzt gemeinsam schauen wir mal drauf, was so los ist in unserer Heimat.
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0: Ach, die Tage der Fantasie. Michael Ende, sie stehen an im Michael Ende Kurpark zu Garmisch-Partenkirchen. Es wird eine Brücke geschlagen zwischen dem berühmten Sohn der Marktgemeinde und seinem literarischen Werk und der Gegenwart. Heute Abend ab 18 Uhr geht's los. Auch am 19.07. dann nochmal ein bisschen was. Die ganzen Tage ist viel, viel los. Wie auch am 34. Kunst-Handwerkermarkt in Seeshaupt. Da habt ihr noch ein bisschen Zeit vom 25.07. bis 26.07. Also in rund 10 Tagen ist es da soweit. Viele Aussteller, wie jedes Jahr am letzten Juliwochenende beim sehr, sehr und jedes Jahr wirklich beliebten Kunsthandwerkermarkt in Seeshaupt. Ausgewählte Künstler, ganz tolle Sachen gibt es da zu sehen. Und wenn ihr sagt, ja, ich hätte mal wieder so Lust auf so ein richtig, richtig schönes Konzert, Max Giesinger, kennt ihr bestimmt, hat unter anderem in letzter Zeit auch aus dem Eumerer zusammen gemacht, ehemals The Voice of Germany. Sommernächte in Fürstenfeld, der deutsche Popstar ist unterwegs und sucht in diesem Sommer das Glück auf den Straßen. 30. Juli in Fürstenfeldbruck im Veranstaltungsforum. Tickets gibt's online und natürlich auch vor Ort in Fürstenfeldbruck. Mehr Infos jederzeit bei uns im Internet zu finden auf radiooberland.de.
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Der Morgen bei Radio Oberland. Nur Legenden am Start hier. Lenny Kravitz, Stillness of Heart, Lenny Kravitz. Wenn ihr da mal wirklich die Möglichkeit habt, ein Konzert zu besuchen, macht das. Ist großartig. Apropos Legenden. Ach, Michael Jackson. Die größten Songs aller Zeiten. Give

0: Die nächste große Baustelle im Oberland steht an, am Ende der A95. Da wird ein Nadelöhr quasi entschärft, wenn man so will. Der Auerbergtunnel soll den Verkehr Richtung Garmisch-Partenkirchen künftig besser fließen lassen. Heute ist Spatenstich. Es gibt aber auch hier und da ein paar kritische Stimmen, was die sagen, gleich in den Nachrichten um 8.
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3: Mit Florian Buchler. Guten Morgen. Und mit uns gibt's das Wichtigste aus dem Oberland immer zuerst. Das Ende der A95 bei Eschenlohe gilt als Nadelöhr. Mit dem Auerbergtunnel soll der Verkehr Richtung Garmisch-Partenkirchen künftig besser fließen. Heute ist Spatenstich für das Großprojekt. Kritiker befürchten aber, dass sich die Probleme weiter nach Süden verlagern. Das staatliche Bauamt Weilheim hat dieses Szenario auf dem Schirm, sagt Baudirektor Stefan Schäckinger.
4: Wir wollen untersuchen, was passiert, wenn zum Beispiel Tunnel wegen Wartungsarbeiten oder wegen Unfällen gesperrt werden müssen oder auch, wie sich zum Beispiel die Fertigstellung des Auerbergtunnels auswirkt, wenn der Wanktunnel noch in Bau ist.
3: Der Bund Naturschutz sieht genau darin ein Risiko und warnt vor einem neuen Engpass in Partenkirchen. Der Blick auf Bayern, Deutschland und die Welt. Mit Sprachtests für alle Vierjährigen und gezielter Förderung in den Kitas will Bundesbildungsministerin Prien die Bildungschancen von Kindern in Deutschland angleichen. Sie hat den Entwurf eines neuen Kita-Gesetzes vorgelegt. Bis 2034 verspricht der Bund insgesamt mehr als 9 Milliarden Euro für das Vorhaben. Aus Sicht des Paritätischen Gesamtverbands zu wenig, um die steigenden Anforderungen in der Kindertagesbetreuung zu finanzieren. Hitzesommer machen Deutschland durstig und das Wasser knapp. Rund 80 Kommunen müssen laut Deutschem Städtetag mittlerweile in jedem Hitzesommer verbieten, Trink- oder Grundwasser uneingeschränkt zu nutzen. Die Forderung lautet deshalb, wenn Gewerbe, Industrie und Landwirtschaft das Wasser für wirtschaftliche Zwecke nutzen wollen, sollten Bund und Länder dafür Gebühren verlangen. 0:1 gegen England zurückgelegen, die Partie in der Nachspielzeit zu einem 2:1 gedreht und damit jetzt auf der Zielgeraden zur Titelverteidigung. Argentinien hat sich bei der Fußball-WM ins Finale gespielt. Damit kommt es am Sonntag in New York zum Duell zwischen Europameister Spanien und dem amtierenden Weltmeister Argentinien. England muss sich mit dem Spiel um Platz 3 gegen Frankreich zufrieden geben. Das ist am Samstag. Und das war alles Wichtige aus der Heimat Bayern, Deutschland und der Welt um kurz nach 8.
5: Ja, wettertechnisch, was machen wir jetzt? Sonnenbrille oder doch Regenjacke? Ich würde sagen im Zweifel beides, denn die Sonne kommt raus und es kann auch regnen. Heute maximal wird er bis zu 31 Grad. Hochklaus ist da am Start, bringt aber eben auch Regenschau und Gewitter rein. Morgen maximal 24 Grad, am Samstag maximal 23 Grad, am Sonntag maximal 22 Grad. Also Stück für Stück geht's am Thermometer nach unten. Wettertechnisch ändert sich wenig. Immer mal wieder Sonne, immer mal wieder Schauer und Gewitter.
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5: Servus, liebe Autofahrer, sieht gut aus. Ihr kommt ohne Probleme ans Ziel. Es blitzt am Nabonner Ring in Weilheim, da B23. Ortsausfahrt oder Ortseinfahrt bei Oberammergau wird geblitzt. Und wenn ihr noch mehr Blitze haben wollt, schaut einfach mal rein, radiooberland.de, unter anderem in Grün, am Edeka auch noch. Und wenn ihr noch eine Blitze habt, ruft an, schreibt eine WhatsApp-Nummer, gibt's auf radiooberland.de.
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5: Servus zusammen, es sind die großen Energiesparwochen hier im Oberland. Und gleich wollen wir aber natürlich auch über andere Themen sprechen, unter anderem über die Tiefstollenhalle in Peißenberg. Denn auch da ist einiges geboten in der Vergangenheit und auch in Zukunft.

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1: Guten Morgen, liebes Oberland, mit Robbie Williams. Die größten Songs aller Zeiten. Robbie Williams übrigens ist auch am Sonntag beim Finale der Fußball-Weltmeisterschaft Spanien gegen Argentinien mit dabei. Als Act wird da auftreten, hat er damals letztes Jahr, glaube ich, die offizielle FIFA-Hymne geschrieben. Ganz wildes Ding. Trump ist auch mit dabei. Wird ohnehin wild, was da passieren wird. Es geht bei uns jetzt um Kultur, um Kunst. Und ihr Ziel ist es, das Oberland mit Kunst und Kultur zu bereichern. Dafür engagieren sich Mitglieder des Kulturvereins Peißmerk schon seit 2003 und das komplett ehrenamtlich. Seit über 20 Jahren organisiert der Verein mit Unterstützung der Marktgemeinde Peißmerk Events in der Tiefstollenhalle. Walter Eiten, zweiter Vorstand des Kulturvereins, hat uns so ein bisschen erzählt, was es dort alles zu erleben gibt.
2: Kabarett, Comedy, wir haben natürlich sehr viele Musikformate, wir haben auch Kinderformate oder Theaterformate. Da versuchen wir halt so eine Mischung zu finden zwischen bekannten, auch überregional bekannten Künstlerinnen und Künstlern und letztendlich lokalen Helden, die letztendlich in der Region bei uns auch ansässig sind und auch viel Kultur betreiben. Und wir versuchen denen in der Tiefstollenhalle diese große Bühne anzubieten und letztendlich da eben sie in Kontakt zu bringen mit möglichst viel Publikum.
1: Dafür gibt es zum Beispiel die Local Heroes. Da treten gleich 4 Rockbands an einem Abend auf und genau damit geht es im September auch weiter, wenn die kurze Sommerpause im August vorbei ist. Welche Highlights das Programm in diesem Jahr sonst noch bietet, das könnt ihr auf der Homepage des Vereins nachlesen und natürlich auch bei uns im Internet auf radiooberland.de.

0: Das ist Radio Oberland. Das ist der Morgen hier in unserer Heimat. Und immer und halb, ihr wisst Bescheid, das Aktuellste aus unserer Heimat. Und da startet heute eins der größten Verkehrsprojekte des Jahres, der Auerbergtunnel bei Eschenlohe. Was da auf uns Autofahrer zukommt, das hören wir gleich um halb in den Nachrichten mit Flo Buchloh.
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2: Um 8.30 Uhr mit Florian Buchlo. Guten Morgen. Im Oberland startet heute der Bau eines großen Verkehrsprojektes, der Auerbergtunnel bei Eschenlohe. Er soll das verkehrsgeplagte Loisachtal entlasten. Der Bund Naturschutz befürchtet dagegen, dass der neue Tunnel das Verkehrsproblem in einem anderen Ort nur noch größer macht. Harald Frese von der BN-Kreisgruppe Garmisch-Partenkirchen.
3: Wenn der Auerbergtunnel fertiggestellt ist, haben wir die Situation, dass es dann den Auerbergtunnel, den Oberauertunnel und den Fahrschantertunnel gibt. Und weil der Wangtunnel noch lange nicht fertig ist, wird dieser Verkehr im Ortsteil Partenkirchen stehen.
2: Das Bauamt verweist dagegen auf laufende Untersuchungen, die genau solche Auswirkungen genauer prüfen sollen. Feuer, dichter Rauch und große Hitze. Genau das erwartet Feuerwehrleute beim Training im sogenannten Fire Dragon. Die mobile Brandübungsanlage tourt auch in den nächsten 3 Jahren wieder durchs Oberland. Bis 2028 macht sie in ganz Bayern an rund 60 Standorten Halt. In dem Container üben Atemschutztrupps den Ernstfall unter realistischen Bedingungen. Seit 2015 haben dort bereits rund 16.000 Feuerwehrleute trainiert. Der Startschuss für die neue Ausbildungsrunde fällt heute Vormittag bei der Feuerwehr Gilching im Landkreis Starnberg. Falsch entsorgte Akkus und Batterien können in Wertstoffhöfen schnell Brände auslösen. Darauf weist das Abfallwirtschaftsamt im Landkreis Starnberg hin. Kartons sollten deshalb immer leer und ohne andere Gegenstände entsorgt werden. Schon kleine Fehlwürfe können in Pressen oder Sortieranlagen Feuer fangen und Mitarbeiter sowie Einsatzkräfte gefährden. Hintergrund des Appells ist ein Brand im Wertstoffzentrum Gilching am Dienstag, der aber schnell gelöscht werden konnte. Vom Olympiapodest zum Ehrenbürger. Der Markt Peiting hat den früheren Spitzenjudoka Günther Neureuther ausgezeichnet. Vor genau 50 Jahren holte er bei den Olympischen Spielen in Montreal Silber. Später wurde er Europameister und 9-mal Deutscher Meister. Der heute 70-Jährige blieb seiner Heimat aber auch nach seiner Sportkarriere treu. Seit 15 Jahren steht er an der Spitze des TSV Peiting und engagiert sich außerdem für jugendliche und soziale Projekte im Ort. Jetzt ist Neureuther Ehrenbürger der Marktgemeinde. Und das waren die Oberland-Nachrichten. 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
4: 20 Grad schon in Oberhausen am Rathaus, 21 in Garmisch-Partenkirchen am Marienplatz in Garmisch. Und wenn ihr noch Temperaturen für uns habt, vielleicht habt ihr ein eigenes Thermometer zu Hause, draußen im Garten, schickt uns doch gerne mal so ein kleines Bildchen per WhatsApp, würde uns interessieren. Ansonsten viel Sonne aktuell noch mit dabei, später ziehen ein paar Schauer und Gewitter rein ins Oberland, das Hoch Klaus bringt, aber eben auch 31 Grad heute noch mit. Morgen kühlt das Ganze schon ab auf 26 Grad und Stück für Stück geht es immer so weiter. Sonntag nur noch maximal, was ist nur noch, maximal 22 Grad, jeden Tag Sonnenschein, aber eben auch Schauer und Gewitter.
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4: Guten Morgen, liebe Autofahrer. Es sieht da eigentlich ganz gut aus auf unseren Straßen im Oberland. Natürlich so die Hauptschwerpunkte Garmisch-Partenkirchen durch, wie auch Richtung Süden oder Murnau an der großen Reschkreuzung und sowieso auch im Weilheim. Berufsverkehr ist, da könnt ihr ein bisschen mehr los sein. Ansonsten freie Fahrt.
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4: Es blitzt in unserer Heimat, in Peiting in der Münchner Straße, Oberammergau auf der B23, an der Ausfahrt Oberammergau Süd, Penzberg Höhe Möbelhaus oder auch in Oberau in der Hauptstraße beidseitig. Und wenn ihr noch eine Blitze habt, für uns sagt uns Bescheid. Nummer gibt's auf radiooberland.de.
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4: Servus zusammen, The Bossos sind zu Gast und zwar in Peißenberg und da könnt ihr euch drauf freuen. 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

Der Donnerstagmorgen im Oberland, das Wochenende gar nicht mehr so weit entfernt und auch der 1. August, der kommt immer näher. Dann sind ein paar sehr, sehr coole Jungs mit Cowboy-Hüten zu Gast in Peißenberg, die hier nämlich.

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Der Morgen im Oberland. Wir machen gemeinsam ein kurzes Blitzer-Update. Peiting in der Münchner Straße wird geblitzt, genauso wie auch am Narbonner Ring in Weiland. Das sind die aktuellsten. Wenn ihr noch einen habt, sagt doch gerne Bescheid. Ruft an, schreibt eine WhatsApp-Nummer, gibt's auf radiooberland.de.

0: Europameister, aber jetzt eben wurde abgesagt damals und jetzt eben dann das Finale der Fußballweltmeisterschaft. Wie sich Argentinien in einem absoluten Krimi, der gestern qualifiziert hat, dafür, das hört in den Nachrichten um 9 Uhr.
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3: Mit Florian Buchlo. Guten Morgen. Und mit uns gibt's das Wichtigste aus dem Oberland immer zuerst. Am Ende der A95 bei Eschenlohe soll ein Nadelöhr verschwinden. Heute beginnt offiziell der Bau des Auerbergtunnels. Künftig soll der Verkehr dort auf 4 Spuren besser fließen. Der Bund Naturschutz befürchtet dagegen mehr Verkehr im Loisachtal. Diese Sorge teilt Stefan Schäckinger, leitender Baudirektor am staatlichen Bauamt Weilheim, nicht.
4: Die Tunnel im Loisachtal sollen in erster Linie den Verkehr verflüssigen und die Anwohner entlasten. Eine signifikante Verkehrszunahme erwarten wir aber nicht.
3: Der Bau der beiden Tunnelröhren kostet rund 240 Millionen Euro und soll bis 2031 abgeschlossen sein. Zum Tunnelanschlag heute Nachmittag kommt unter anderem auch der bayerische Verkehrsminister. Der Blick auf Bayern, Deutschland und die Welt. In der europäischen Autoindustrie könnte in den nächsten 14 Jahren fast die Hälfte der Jobs wegfallen. Eine Studie des Fraunhofer Instituts geht konkret von 730.000 gestrichenen Stellen aus. Letztes Jahr waren in der Branche europaweit rund 1,6 Millionen Menschen beschäftigt. Um möglichst viele Arbeitsplätze zu erhalten, empfehlen die Forscher, auf verschiedene Antriebstechnologien zu setzen. Und sie sind klar gegen ein Verbrennerverbot ab 2035. Schüsse auf Schmuggelboote, das könnte zumindest nach dem Willen europäischer Strafverfolger bald zum Standardrepertoire im Kampf gegen Kokain gehören. Das zeigen vertrauliche Unterlagen, die unter anderem der Süddeutschen Zeitung vorliegen. Die Droge kommt per Schiff aus Lateinamerika, wird auf offener See auf Speedboote umgeladen und dann nach Portugal und Spanien gebracht. Argentinien ist Spanien ins Finale der Fußball-Weltmeisterschaft gefolgt. Der Titelverteidiger gewann sein Halbfinale in Atlanta gegen England mit 2:1. Und das, obwohl das Team zwischendurch mit 0:1 zurücklag. Das Endspiel steigt am Sonntag in New York. Bereits einen Tag zuvor stehen sich Frankreich und England im Spiel um Platz 3 gegenüber. Und das war alles Wichtige aus der Heimat Bayern, Deutschland und der Welt um kurz nach 9.
5: Noch ist das Wetter vielerorts ein Träumchen, später kommt aber Gewitter mit dazu und Schauer ebenso. Heute dennoch Höchstwerte, wenn es so aufheizt, bis zu 31 Grad. Am Morgen nimmt es Tag für Tag immer mehr ab. Die Höchsttemperaturen am Sonntag nur noch bei so 23, 22 Grad, weil eben jeden Tag zwar Sonne, aber eben auch Schauer und Gewitter dabei sind.
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5: Servus, liebe Autofahrer. Keine Gefahrenmeldungen, ansonsten auch wenig los auf unseren Straßen. Und kurz nach 9 kommt gut ans Ziel. Es blitzt in unserer Heimat, die aktuellsten Schiene Weilheim am Narbonner Ring oder auf der B23 im Ammertal an der Ortsausfahrt Oberammergau Süd. Habt ihr noch einen Blitzer gesehen? Gerne melden, anrufen, Bescheid geben. Nummer gibt's auf radiooberland.de.
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5: Nichts wie ab hinein in diesen noch wunderbaren Tag. Die Sonne scheint. Es ist Donnerstag, heißt nicht mehr allzu lange bis zum Wochenende. Und mit uns von der Radio Oberland seid ihr immer bestens unterwegs.

0: Das ist Radio Oberland. Am Donnerstagmorgen ist ja schon Vormittag und da kann man natürlich auch schon mal so planen, was man unternehmen könnte miteinander. Und ein Ort, an dem immer viel passiert, das ist die Tiefsteinhalle in Peißenberg. Seit über 20 Jahren organisiert dort der Kulturverein Peißenberg ein sehr abwechslungsreiches Kulturprogramm von darstellender Kunst über Literatur bis hin zur Musik. Und das sehr erfolgreich, wie uns Stefan Hartmann, Vorsitzender des Kulturvereins, erzählt hat. Es standen da schon einige namenhaften Künstler auf der Bühne der Tiefsteinhalle.
1: Wir hatten wirklich beeindruckend viele von der Münchner Lach- und Schießgesellschaft. Dann auch jetzt, heuer war die Claudia Korek da. Also es sind schon sehr, unter anderem sehr bekannte, Helmut Schleich, der Wolfgang Krebs, und also wirklich viele. Es wird wahrscheinlich zu lang sein, die alle aufzuführen, aber auch da kann man bei uns auf der Homepage einfach mal schauen, wer denn schon so alles da war.
0: Und auch noch alles, und es kommt noch sehr, sehr vieles Neues mit dazu in nächster Zeit, denn nach einer kurzen Sommerpause geht das Programm im September wieder weiter. Bevor die Tiefsteinhalle dann Pause macht, geht es am Wochenende noch mit einem guten Zweck. Am Samstag gibt es nämlich ein Benefizkonzert zugunsten des Kinderhospiz Polling. Also wer noch nichts vorhat, vorbeikommen, Musik genießen und einfach auch was Gutes tun.

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Wir schauen mal kurz in die Landeshauptstadt nach München. Rund, ja, ungefähr, je nachdem, wo man im Oberland losfährt, eine Stunde braucht man bis dahin. Und am Innsbrucker Ring, da wurde jetzt eine erschreckende Entdeckung gemacht, wenn man so will. Es gab einen Notruf bei der Polizei und da wurde gesagt, kommen Sie schnell zum Kinderspielplatz am Innsbrucker Ring. Das hat eine sehr aufgeregte Stimme am Telefon der Polizeiinspektion 21 im Stadtteil München-Au gesagt. Und als die Streife dann ankam, haben sie, ja, wenn man so will, eine gruselige Entdeckung gemacht. In dem Karton lagen nämlich zwei lebende Pythons auf einem Kinderspielplatz. Die wurden da ausgesetzt. Und auf dem Zettel, der da mit dabei war, stand, wir brachten den Fund sofort zu einer Münchner Tierschutzeinrichtung. Das hat die Polizei dann auch noch gesagt. Und auf dem Zettel stand eben, bringst du mich bitte ins Tierheim. Polizei hat das getan, aber liebe Freunde, Pythons auf einem Kinderspielplatz, semi-gute Idee.

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2: Um 9.30 Uhr mit Florian Buchlo. Grüß Gott. Heute beginnt offiziell der Bau des Auerbergtunnels bei Eschenlohe. Rund 240 Millionen Euro kostet das Projekt. Der Bund Naturschutz hatte erfolglos gegen das Vorhaben gekämpft. Er will den Bau aber weiter kritisch begleiten. Harald Friese, Vorsitzender der BN-Kreisgruppe Garmisch-Partenkirchen.
3: Der Bund Naturschutz wird im Auge behalten, ob die Schäden, die wir befürchten, tatsächlich eintreten. Und sollte dies der Fall sein, werden wir uns darum bemühen, dass der Projektträger veranlasst wird, den ursprünglichen Zustand wiederherzustellen.
2: Mit dem Auerbergtunnel wird der Abschnitt zwischen München und Garmisch-Partenkirchen bis ins Jahr 2031 vierspurig ausgebaut. Die Gewitterschauer in dieser Woche entschärfen zwar die Waldbrandgefahr im Oberland, an den niedrigen Wasserständen ändern sie aber kaum etwas. Das belastet vor allem Fische, Wasserpflanzen und andere Lebewesen. Das Landratsamt Starnberg ruft deshalb zum Wassersparen auf. Jeder gesparte Liter hilft, sagt Viktoria Moritsch vom Landratsamt.
4: Gemeinsam können wir viel bewirken. Wenn wir jeden Tag im Landkreis einen halben Liter Wasser sparen, so würde dies 460 Badewannen füllen. Verzichte möglichst auf Wasserentnahmen aus Bächen, Flüssen und Seen und helfe uns, die Natur und die Gewässerökologie zu schützen.
2: Die aktuelle Situation werde genau beobachtet. Außerdem stehe das Landratsamt im Austausch mit den zuständigen Fachstellen, so Moritsch. Die Feuerwehren im Landkreis Starnberg bekommen eine neue Ausrüstung für besonders schwierige Einsätze. Rund 90.000 Euro fließen unter anderem in zwei Anhänger, die Unfallstellen auf der Autobahn besser absichern sollen. Dazu kommen Spezialgeräte für Waldbrände, Ölunfälle und Brände in sensiblen Bereichen wie Rechenzentren oder elektrischen Anlagen. Mehr Sicherheit für Fußgänger und Autofahrer. In Landsberg müssen am Papierbach zahlreiche Eschen gefällt werden. Die Bäume zwischen dem Sportzentrum und dem Parkplatz an der Rotkreuzstraße sind stark geschädigt und stehen in einem Bereich, in dem viele Menschen unterwegs sind. Weil Äste oder ganze Kronenteile abbrechen könnten, sieht die Stadt ein Sicherheitsrisiko. Während der Arbeiten kann die Verbindungsstraße zeitweise gesperrt werden. Und das waren die Oberland-Nachrichten. 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
5: Hoch Klaus ist unterwegs, bringt vor allem jetzt noch warme Luft ins Oberland, 31 Grad an der Spitze, aber Schauer und Gewitter haben sich auch schon angekündigt für heute, dann kühlt das Oberland ab und auch die kommenden Tage immer mal wieder Schauer und Gewitter, das ziehen wir durch bis mindestens zum Sonntag, am Sonntag nur noch, also was ist nur noch, 22 Grad maximal.
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5: Sieht gut aus, ihr kommt da ganz ohne Probleme an euer Ziel. Natürlich bitte schön anständig fahren. Schauen wir auf unsere Blitzer im Oberland, haben doch ein paar dann mit am Start. Auf der B472 steht einer Höhe Habach, dann Krün beim Edeka, Penzberg Höhe Möbelhaus und Oberau in der Hauptstraße. Beidseitig, wenn ihr noch eine Blitzer habt oder was anderes von der Straße, sagt gerne Bescheid. Nummer gibt's auf radiooberland.de.
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5: Tja, aber nicht nur ich bin da, sondern auch der hier. John Bon Jovi und Bon Jovi. It's my life, Radio Oberland, Donnerstag. That's my life. Servus benannt.

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1: Freunde des Jazz, macht euch bereit. Musik im Park, in Murnau im Park mit Walter Kögelmeiers Jazz Concord. Walter Kögelmeier, großartiger Jazz-Gitarrist, übrigens mein ehemaliger Mathelehrer. Liebe Grüße an dieser Stelle. Aber er und seine Musikerkollegen von Jazz Concord haben es wirklich drauf. Es wird Jazz vom Allerfeinsten dahin gezaubert, das Ganze am 6. August in Murnau im Kurpark in der Muschel auf der Bühne. Und bei schlechtem Wetter ist es dann im Veranstaltungssaal des Schlossmuseums zu Murnau. Viel Kultur gibt es auch bei der Fischer Hochzeit Tutzing, die mal wieder ist. Sie startet am kommenden Mittwoch. Da kommt die Luise Kienseer, Kabarett Best of mit Luise Kienseer. Auch ansonsten viele tolle Veranstaltungen findet ihr allesamt auf radiooberland.de. Und dort seht ihr dann auch den Bozner Markt. Ab 1. August geht's los. Immer von 12 Uhr bis 20 Uhr jeden Tag öffnet der Bozner Markt in Mittenwald seine Türen, seine Tore, hat man ja damals gesagt. Man schrieb das Jahr 1487, als der Bozner Markt der Hauptumschlagplatz für Güter aus Italien und dem Orient war. Von Bozen nach Mittenwald wurde er verlegt. Fast 200 Jahre lang ist der Handel dann in Mittenwald aufgeblüht und hat Reichtum und Wohlstand in die Marktgemeinde gebracht. Das geschichtlich dazu. Und natürlich auch tolle Dinge zu erwerben gibt's da. Am Bozner Markt im Mittenwald, 1. August geht's los.
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Guten Morgen bei Radio Oberland. Schön, dass ihr dabei seid bei noch strahlendem Sonnenschein, aber ich warne euch einfach schon mal, ihr könnt, klar, jetzt mit Sonnenbrille, Sonnenhut aus dem Haus gehen, aber wenn ihr den ganzen Tag unterwegs sein solltet, am besten auch eine Regenjacke mitnehmen, denn später soll es ordentlich Schütten, Schauer und Gewitter geben. Das ist so das Spielchen, dass wir das die kommenden Tage spielen. Zu Beginn immer so ein bisschen Sonnenschein und später immer mal wieder Schauer und Gewitter.

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3: Ich bin Dominik Schweiger. Als Sven hatte sie rechtsextreme Straftaten begangen, 2025 dann den Geschlechtseintrag von männlich auf weiblich ändern lassen und jetzt soll Maler Svenja Liebig trotzdem ins Männergefängnis. Das hat laut sächsischem Justizministerium die Leitung der Justizvollzugsanstalt Chemnitz entschieden. Kritiker werteten die Änderung ihres Geschlechtseintrags als Provokation. Die Unwetter der letzten Tage haben in Teilen Deutschlands ganz schön Verwüstung angerichtet, unter anderem in der Landwirtschaft. Da sind innerhalb von 48 Stunden Schäden von mindestens 50 Millionen Euro entstanden, schätzt die Spezialversicherung Vereinigte Hagel. Mehr von Lea Matschulat.
4: Der Nordosten Niedersachsens, Nordhessen, Ostwestfalen-Lippe und Teile von Thüringen, das sind nur einige der Gebiete, in denen es zu Beginn der Woche so heftig gehagelt, geregnet oder auch gestürmt hat, dass nun Teile der Ernte hin sind. Betroffen sind unter anderem Weizen und Raps und auch Kartoffeln und Hopfen. Teilweise hätten Sturm und Hagel Rapsfelder regelrecht abrasiert, heißt es vom Spezialversicherer Vereinigte Hagel.
3: Eine bezahlbare Wohnung finden ist und bleibt in Deutschland eine echte Herausforderung und das, obwohl der Bestand an Wohnungen schneller wächst als die Bevölkerung selbst. Laut Statistischem Bundesamt sind seit 2015 rund 2,5 Millionen Wohnungen dazugekommen, ein Plus von 6%. Die Bevölkerung ist im gleichen Zeitraum nur um 1,6% gewachsen. Außerdem werden die Wohnungen im Schnitt auch größer. Zu viel Hitze, zu wenig Regen. Seit Jahren wird's immer trockener bei uns. Und das wiederum lässt Seen, Flüsse und Bäche schrumpfen. Wie niedrig die Pegelstände wirklich sind, zeigt seit heute eine einheitliche Website, NIWIS. Dieses Niedrigwasserinformationssystem soll helfen, Trockenheit früher zu erkennen und rechtzeitig gegenzusteuern. Besonders niedrig sind die Pegelstände momentan in Bayern und Baden-Württemberg.
5: Und wir schauen aufs Oberland. Wetter, da wechseln sich heute Sonne und Wolken ab. Es kann vereinzelt auch wieder Regen und auch Gewitter geben. Trotzdem bleibt es weiterhin heiß. Bis zu 31 Grad heute. Der 3-Tage-Trend fürs Oberland. Morgen geht es erstmal schön los, wird dann aber im Laufe des Tages zunehmend nass und auch da kann es dann wieder gewittern. Inklusive starkem Wind und ähnlich wird es auch am Samstag und am Sonntag mal Sonne, mal Wolken und dazu immer mal wieder Regen und Gewitter.
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5: Wir schauen auf die Straßen im Oberland und da ist aktuell nichts los. Ihr habt freie Fahrt. Es wird geblitzt und zwar auf der Umgehungsstraße von Oberammergau am südlichen Ausgang, dann in Seehausen am Gasthaus Sonne, in Peiting in der Münchner Straße, in Garmisch-Partenkirchen in der St. Martinstraße, in Krün beim Edeka und in Penzberg auf Höhe des Möbelhauses hier in beiden Richtungen. Wenn ihr noch was gesehen habt oder vielleicht ein Blitz auch schon wieder weg ist, dann sagt Bescheid. Ruft an, schickt eine WhatsApp durch ins Studio. Die Nummer dazu gibt's online auf radiooberland.de oder nutzt ganz einfach unsere bayerische Oberland-App und schickt uns da eine Nachricht. Danke und allen unterwegs eine gute Fahrt.
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5: Radio Oberland am Donnerstag mit mir, Max Strowitzki, und gleich gibt es eine der vielleicht schillerndsten Persönlichkeiten der Musikgeschichte. Berühmt geworden ist er erstmal als Sänger einer der erfolgreichsten Bands der Musikgeschichte, Queen. Die Rede ist natürlich von Freddie Mercury und der hat auch solo gearbeitet und auch da Erfolge gefeiert. Unter anderem mit einem Lied über Einsamkeit und dem Wunsch nach Freiheit. Living on my own, gleich. Nach AC/DC und You Shook Me All Night Long. Schönen Donnerstag.

0: Freddie Mercury, Living on My Own hier auf Radio Oberland am Donnerstag Mitte Juli. Und warum sage ich jetzt extra Mitte Juli? Ganz einfach, weil wenn ich mir das Wetter gerade so anschaue, könnte es auch einfach April haben. Das macht aktuell nämlich so ziemlich, was es will. Sonne, Wolken, Regen, Gewitter, es ist alles möglich und deswegen könnt ihr heute auch am besten mal alles einpacken. Von der Sonnencreme bis zum Regenschirm, alles kann mit rein. Unbedingt eincremen, denn der UV-Index, der liegt heute bei Stufe 8, ist also sehr hoch. Wenn ihr also draußen unterwegs seid und euch schützen wollt, unbedingt die Sonnencreme benutzen, Sonnenbrille aufsetzen und vielleicht auch eine Kopfbedeckung im Gepäck haben. Und auch aber bei all dem schönen Wetter, gerade eben auch den Schirm nicht vergessen, denn es kann später auch wieder richtig ungemütlich werden, denn der Deutsche Wetterdienst warnt wieder vor schweren Gewittern in Teilen des Oberlands ab heute Nachmittag.
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0: Hozier, Take Me to Church um genau 20 nach 10 hier auf Radio Oberland. Und gleich ist es wieder Zeit, um mal einen Blick in die Welt der Nachrichten zu werfen. Und da schauen wir ins Werdenfelser Land, denn dort beginnt heute offiziell eines der größten Verkehrsprojekte der Region. Der Bau des Auerbergtunnels zwischen Eschenlohe und Oberau. Und alles, was ihr dazu wissen müsst, das erfahrt ihr gleich in den Oberland-Nachrichten um halb.
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2: Um 10.30 Uhr mit Florian Buchlo. Grüß Gott. Der Auerbergtunnel zwischen Eschenlohe und Oberau ist eines der größten Verkehrsprojekte im Werdenfelser Land. Heute beginnt der Bau offiziell. Während Kritiker vor Eingriffen in Natur und Landschaft warnen, sieht das staatliche Bauamt darin einen wichtigen Baustein für die Verkehrsplanung im Leusachtal. Stefan Schäckinger vom staatlichen Bauamt Weilheim dazu.
3: Dieses Konzept soll eine Verbindung zwischen München und dem Inntal schaffen, bei dem sich der Verkehr nicht mehr wie bisher durch Ortsdorffahrten quälen muss. Zwischen München und Garmisch-Partenkirchen sollen künftig durchgehend zwei Fahrstreifen pro Richtung zur Verfügung stehen. Der Auerbergtunnel wird hier eine letzte Lücke schließen.
2: Der Bund Naturschutz sieht das anders und bezweifelt, dass der Tunnel die zentralen Verkehrsprobleme löst. Ein Schuss mit einer Schreckschusspistole hat gestern Abend in Wolfratshausen einen größeren Polizeieinsatz ausgelöst. Mehrere Jugendliche hatten sich auf dem Dach eines Supermarkts in der Sauerlacher Straße aufgehalten. Das störte einen Anwohner, der laut Polizei nach einem Streitgespräch einen Schuss aus seiner Wohnung abgab. Anscheinend hielten sich die Jugendlichen in der Vergangenheit bereits öfter verbotenerweise auf dem Dach auf. Weil zunächst unklar war, um welche Waffe es sich handelte, rückten zahlreiche Einsatzkräfte an. Verletzt wurde niemand. Gegen den Mann wird jetzt unter anderem wegen Bedrohung und Verstößen gegen das Waffengesetz ermittelt. Das Auslandsgeschäft spielt für die Wirtschaft im Oberland eine immer größere Rolle. Laut Industrie- und Handelskammer wurde im Landkreis Weilheim-Schongau im vergangenen Jahr mehr als jeder zweite Euro im Ausland verdient. Der Auslandsumsatz stieg dort um knapp 2% auf 1,74 Milliarden Euro. Auch wenn es im Oberland nicht so trocken ist wie in anderen Teilen Bayerns, der Hitzesommer macht auch unseren Wäldern zu schaffen. Wie gesund die Bäume sind, das untersucht die Bayerische Forstverwaltung in den kommenden Wochen bei der jährlichen Waldzustandserhebung. Dabei werden die Wälder auf Schäden durch Trockenheit, Hitze, Pilze oder Insekten geprüft. Im vergangenen Jahr zeigten fast 40% der untersuchten Bäume deutliche Schäden. Die neuen Ergebnisse sollen im Herbst vorgestellt werden. Und das waren die Oberland-Nachrichten. 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
4: Zeit fürs Oberlandwetter. Das gibt's heute einen Mix aus Sonne und teils dichten Wolken. Es kann auch immer mal wieder regnen und auch Gewitter geben. Aber es ist weiterhin richtig, richtig warm und zwar bis zu 31 Grad. Der 3-Tage-Trend fürs Oberland. Morgen bleibt's mit bis zu 28 Grad weiter sehr warm. Dazu ist immer mal wieder Regen möglich, inklusive Gewitter und auch stürmischen Böen. Und am Samstag wechseln sich weiter Sonne und Wolken ab. Dazu auch immer wieder Regen und stellenweise auch Gewitter. Und ziemlich genauso wird's auch am Sonntag, nur etwas kühler.
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4: Werfen wir einen Blick auf die Straßen im Oberland und da ist aktuell nichts los. Ihr habt freie Fahrt. Es wird geblitzt und zwar in Oberau in der Hauptstraße in beide Richtungen, außerdem in Uffing hier am Edeka, in der Ortsdurchfahrt von Ascholding, genauso wie in Oberammergau hier auf der Umgehungsstraße am südlichen Ausgang, in Seehausen am Gasthaus Sonne und in Peiting in der Münchner Straße. Wenn ihr noch was gesehen habt oder vielleicht ein Blitzer auch schon wieder verschwunden ist, dann gerne Bescheid sagen. Ruft an, schickt eine WhatsApp durch ins Studio. Die Nummer dazu, die gibt's online auf radiooberland.de oder ihr nutzt ganz einfach unsere Bayerische Oberland-App und schickt uns da eine Nachricht. Danke und allen unterwegs eine gute und vor allem sichere Fahrt.
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4: Der Donnerstag hier auf Radio Oberland. Mein Name ist Max Strowitzki und gleich gibt's eine amerikanische Band, die 1967 in Chicago gegründet wurde und ursprünglich Chicago Transit Authority hieß. Später wurde der Name dann aus rechtlichen Gründen einfach auf Chicago verkürzt. Auch so waren sie ziemlich erfolgreich mit über 100 Millionen verkauften Platten, eine der erfolgreichsten Rockbands der Musikgeschichte, unter anderem wegen eines Nummer-1-Hits aus dem Jahr 1982 über eine Person, die sich nach einem Streit entschuldigen möchte und die Beziehung retten will. Chicago und Hard to Say I'm Sorry, gleich nach Zuccaro und Paul Young mit Senza una Donna. Schönen Donnerstag.

0: Chicago, hard to say I'm sorry, hier auf Radio Oberland an diesem Donnerstag. Und es ist inzwischen fast schon eine Institution in Sachen Kultur im Oberland. Seit über 20 Jahren organisiert der Kulturverein Peißenberg ein abwechslungsreiches Kulturprogramm in der Tiefstollenhalle. Und da gibt's alles, von darstellender Kunst über Literatur und Kabarett bis hin zu Musik. Wer sich genau dahinter verbirgt, das hat uns Walter Eiden, der zweite Vorstand des Kulturvereins, erzählt.
1: Hinter dem Kulturverein verbirgt sich die Gemeinde Peißenberg. Die hat damals auf deren Initiative wurde dieser Kulturverein gegründet. Und der Auftrag des Kulturvereins ist es, die Tiefstollenhalle, also diese wunderschöne alte Industriehalle, mit Kultur zu bespielen. Das ist unser Auftrag und das machen wir seit 2003, also über fast jetzt 23 Jahre lang. Da sind wir eben das ganze Jahr über mit beschäftigt.
0: Und das alles auf ehrenamtlicher Basis. Und genau das ist auch ein Vorteil, sagt Eden, denn der Verein muss kein Geld verdienen, sondern Kultur vermitteln. Und die gibt's nach einer kurzen Sommerpause im August dann wieder ab September.
1: Also wir haben jetzt nach der Sommerpause, im August ist Sommerpause, aber wir fangen an im September mit einer weiteren, der dritten Ausgabe von Local Heroes. Das ist ein Format, wo wir an einem Abend vier Bands einladen, in dem Fall Rockbands. Dann kommt der Martin Kelberer Anfang Oktober, dann kommt jemand, auf den ich mich sehr freue, haben wir auch lange hingebohrt, Andreas Kümmert. Ein Brett, was Soul und Rock und Gesang angeht.
0: Und auch für die kommenden Jahre ist schon vieles organisiert oder zumindest bereits in Arbeit. Was da so alles ansteht, wenn ihr das erfahren wollt, dann klickt auf radiooberland.de, da findet ihr das Programm.
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0: The Bad Touch von der Bloodhound Gang um genau 10 vor 11 hier auf Radio Oberland. Und auch wenn es gerade bei uns in der Heimat immer mal wieder stark regnet, insgesamt wird es immer trockener und das führt auch dazu, dass die Pegel ziemlich niedrig sind. Seit heute gibt es ein neues Niedrigwasserinformationssystem, das helfen soll, Trockenheit früher zu erkennen. Mehr dazu gleich in den Nachrichten um 11.
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3: Ich bin Fabian Schaffer. In Europas Autoindustrie könnten bis zum Jahr 2040 mehr als 700.000 Arbeitsplätze wegfallen. Zu diesem Ergebnis kommt eine Studie des Fraunhofer Instituts. Gründe sind unter anderem die Konkurrenz aus China und der Umstieg auf Elektroautos. Auch in Bayern plant laut Branchenverbänden der Metall- und Elektroindustrie fast jedes dritte Unternehmen einen Stellenabbau. Die deutschen Grenzkontrollen sind ja immer wieder ein Streitthema mit der Europäischen Union. Jetzt verlangt die EU-Kommission noch einmal, dass die Kontrollen enden. Es gäbe weniger Geflüchtete und auch die neuen EU-Asylregeln würden sie überflüssig machen. Die EU-Innenminister beraten heute über die europäische Migrationspolitik. Die Bundesregierung will gemeinsam mit Österreich vorerst an den Kontrollen festhalten. Die Rechtsextremistin Marla Svenja Liebig hat das Frauengefängnis in Chemnitz schon wieder verlassen. Sie soll ihre Haftstrafe wegen Volksverhetzung in einem Männergefängnis verbüßen. Nach der Auslieferung aus Tschechien war Liebig zunächst in das Frauengefängnis gebracht worden. 2025 hatte Liebig den Geschlechtseintrag von männlich auf weiblich ändern lassen. Wohl als Provokation, sagen Kritiker. Junge Männer bleiben während des Studiums länger im Hotel Mama als junge Frauen. Fast jeder dritte Student wohnt noch daheim bei den Eltern. Bei Studentinnen ist es weniger als jede vierte. Das zeigt eine Auswertung des Zentrums für Hochschulentwicklung. Tine Klimach hat mehr Infos.
4: Wie Studenten leben, hängt auch vom Hochschulstandort ab. Insgesamt ist der Anteil der Studierenden, die bei den Eltern lebten, im Vergleich zur Auswertung von 2023 auf 27,9% zurückgegangen. Ähnlich viele Studierende leben in einer privaten Mietwohnung, rund ein Viertel in einer WG. Im Saarland, dem Spitzenreiter unter den Bundesländern, leben über 40% weiter im Hotel Mama.
3: Zu viel Hitze, zu wenig Regen. Seit Jahren wird es immer trockener bei uns. Das wiederum lässt Seen, Flüsse und Bäche schrumpfen. Wie niedrig die Pegelstände wirklich sind, zeigt seit heute eine einheitliche Website, Nivis. Dieses Niedrigwasserinformationssystem soll helfen, Trockenheit früher zu erkennen und rechtzeitig gegenzusteuern. Besonders niedrig sind die Pegelstände in Bayern und Baden-Württemberg.
5: Wir schauen aufs Oberland-Wetter, da gibt's heute mal Sonne, mal dichte Wolken und es kann auch immer wieder regnen und auch Gewitter geben, aber es ist weiterhin richtig, richtig warm, bis zu 31 Grad. Der 3-Tage-Trend fürs Oberland, morgen bleibt's mit bis zu 28 Grad weiter schön warm, dazu gibt's aber auch immer wieder mal Regen inklusive Gewitter und auch stürmischen Böen. Am Samstag wechseln sich weiter Sonne und Wolken ab, dazu regnet's immer wieder und auch da kann's stellenweise weiter Gewitter geben und ziemlich genauso geht's auch am Sonntag weiter, nur da etwas kühler.
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5: Werfen wir einen Blick auf die Straßen im Oberland und da gibt's gute Nachrichten, weil keine Nachrichten, ihr habt freie Fahrt. Geblitzt wird in Garmisch-Partenkirchen in der St. Martinstraße, außerdem in Krünn hier beim Edeka, in Penzberg beim Möbelhaus in beide Richtungen, in Oberau in der Hauptstraße auch hier in beide Richtungen, in Uffing am Edeka und auch in der Ortsdurchfahrt von Ascholding. Wenn ihr noch einen Blitzer für uns habt oder vielleicht einer auch schon wieder verschwunden ist, dann sagt Bescheid. Ruft an, schickt eine WhatsApp durch ins Studio. Die Nummer dazu findet ihr online auf radiooberland.de oder ihr nutzt die Bayerische Oberland-App und schickt uns da eine Nachricht. Danke und allen unterwegs eine gute Fahrt.
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5: Der Donnerstag hier auf Radio Oberland. Mein Name ist Max Strowitzki und gleich sprechen wir mal über ein Thema, das immer wieder aufkommt. Energie. Und wer sich mit dem Thema nicht so gut auskennt, der kann sich einen Experten holen, einen Energieberater. Und die sind nicht nur da, um Spartipps zu geben. Was sie alles machen und wo sie euch überall helfen können, erfahrt ihr gleich nach The Verve, Bittersweet Symphony und The Police. So Lonely. Schönen Donnerstag.

0: The Verve, Bittersweet Symphony hier auf Radio Oberland am Donnerstag, an dem wir unter anderem auch mal wieder über das Thema Energie reden wollen, denn das ist für viele oft ein wichtiges Thema und wird zum Beispiel zum ersten Mal einen Energieberater beauftragt. Der stellt sich dann oft die Frage, wie läuft denn so ein Termin eigentlich ab, wenn der zu Besuch kommt? Kommt da einfach jemand, schaut 10 Minuten durchs Haus und sagt dann, was gemacht werden muss? Ganz so einfach ist das tatsächlich nicht, erklärt Energieberater Dietmar Herren aus Uffing.
1: Der typische Beratungstermin bei mir ist eigentlich erstmal so, wir setzen uns an einen gemeinsamen Tisch mit möglichst allen Personen, die beteiligt sind, und dann erzählen sie mir erstmal, was sie eigentlich für Vorstellungen haben, für Wünsche, wie sie darauf gekommen sind, und dann versuche ich erstmal zu verstehen, was sie eigentlich möchten.
0: Erst wenn wirklich klar ist, was die Menschen dann überhaupt wollen, schaut sich Dietmar Herren das Gebäude dann genauer an. Sein Ziel ist dabei nicht, jedem die teuerste Lösung zu verkaufen.
1: Weil dann kann ich das Gebäude schon mal so ein bisschen aus ihrem Blickwinkel betrachten und dann weiß ich schon, okay, was haben sie jetzt für Schmerzstellen, was ist ihnen wichtig. Mir ist es immer ganz wichtig, nicht jedem irgendein Effizienzhaus zu verkaufen, sondern zu verstehen, was die Kundschaft will und dann halt auch budgetgerecht es zu planen.
0: Eine Energieberatung endet also nicht nach einem Termin am Küchentisch, denn wenn sich die Kunden für einen Weg entschieden haben, dann begleitet Dietmar Herren das Projekt oft über viele Monate. Es werden Angebote eingeholt, Förderanträge gestellt und die Baumaßnahme begleitet. Dietmar Herren unterstützt bis zum Schluss, von der Rechnungsprüfung bis zur Auszahlung der Fördergelder.
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0: Evanescence featuring Paul McCoy, Bring Me to Life. Um genau 20 nach 11 hier auf Radio Oberland. Und in genau 10 Minuten ist wieder Zeit für einen kleinen Abstecher in die Welt der Nachrichten. Und da geht's um jemanden, beziehungsweise um mehrere Menschen, die zur Stelle sind, wenn's brennt. Sie helfen uns im Notfall und damit sie bestens vorbereitet sind, die Feuerwehren bei uns im Oberland, macht jetzt eine ganz besondere Trainingsmöglichkeit Halt in unserer Heimat und zwar an vielen Stationen. Was genau sich dahinter verbirgt, das erfahrt ihr gleich in den Nachrichten um halb.
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2: Um 11.30 Uhr mit Florian Buchler. Grüß Gott. Stau am Ende der A95 bei Eschenlohe. Das soll mit dem Auerbergtunnel besser werden. Heute starten offiziell die Arbeiten. Das staatliche Bauamt sieht darin ein wichtiges Verkehrsprojekt. Der Bund Naturschutz kritisiert die Folgen für die Landschaft. Harald Friese von der BN-Kreisgruppe Garmisch-Partenkirchen.
3: Alleine die Baustelle, so wie sie zurzeit eingerichtet wird, zeigt, welche gravierenden Eingriffe dort getätigt werden. Besonders kritisch sehen wir, dass in den Planfeststellungsunterlagen solche Schäden überhaupt nicht thematisiert werden.
2: Der Tunnel kostet rund 240 Millionen Euro und soll bis 2031 fertig sein. Feuer, dichter Rauch und große Hitze, genau das erwartet Feuerwehrleute beim Training im sogenannten Fire Dragon. Die mobile Brandübungsanlage tourt auch in den nächsten 3 Jahren wieder durchs Oberland. Bis 2028 macht sie in ganz Bayern an rund 60 Standorten Halt. In dem Container üben Atemschutztrupps den Ernstfall unter realistischen Bedingungen. Seit 2015 haben dort bereits rund 16.000 Feuerwehrleute trainiert. Der Startschuss für die neue Ausbildungsrunde ist heute Vormittag bei der Feuerwehr Gilching im Landkreis Starnberg gefallen. Falsch entsorgte Akkus und Batterien können in Wertstoffhöfen schnell Brände auslösen. Darauf weist das Abfallwirtschaftsamt im Landkreis Starnberg hin. Kartons sollten deshalb immer leer und ohne andere Gegenstände entsorgt werden. Schon kleine Fehlwürfe können in Pressen oder Sortieranlagen Feuer fangen und Mitarbeiter sowie Einsatzkräfte gefährden. Hintergrund des Appells ist ein Brand im Wertstoffzentrum Gilching am Dienstag, der aber schnell gelöscht werden konnte. Vom Olympiapodest zum Ehrenbürger. Der Markt Peiting hat den früheren Spitzenjudoka Günther Neureuther ausgezeichnet. Vor genau 50 Jahren holte er bei den Olympischen Spielen in Montreal Silber. Später wurde er Europameister und 9-mal Deutscher Meister. Der heute 70-Jährige blieb seiner Heimat aber auch nach seiner Sportkarriere treu. Seit 15 Jahren steht er an der Spitze des TSV Peiting und engagiert sich außerdem für jugendliche und soziale Projekte im Ort. Und das waren die Oberland-Nachrichten. 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
4: Und wir schauen aufs Oberlandwetter. Da wechseln sich heute Sonne und Wolken ab. Dazu kann es vereinzelt auch wieder Regen und Gewitter geben. Trotzdem bleibt es weiterhin heiß bei bis zu 31 Grad. Der 3-Tage-Trend fürs Oberland. Morgen geht es auch erstmal schön los, wird dann aber im Laufe des Tages zunehmend nass und auch da kann es dann wieder gewittern. Inklusive starkem Wind und ähnlich wird es auch am Samstag und am Sonntag. Mal Sonne, mal Wolken und dazu immer mal wieder Regen und Gewitter.
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4: Schauen wir auf die Straßen im Oberland und da ist weiterhin nichts los, ihr habt freie Fahrt. Es wird geblitzt und zwar in Schongau und der Marktoberdorfer Straße in beiden Richtungen, außerdem auf der B17 der Ortsdurchfahrt von Hohenfurch, in Oberammergau auf der Umgehungsstraße am südlichen Ausgang, in Seehausen am Gasthaus Sonne, in Garmisch-Partenkirchen in der St. Martinstraße und in Krün beim Edeka. Wenn ihr noch was gesehen habt oder vielleicht ein Blitzer auch schon wieder abgebaut worden ist, dann sagt Bescheid. Ruft an, schickt eine WhatsApp durch ins Studio. Die Nummer dazu, die gibt's online auf radiooberland.de oder nutzt ganz einfach unsere bayerische Oberland-App und schickt uns da eine Nachricht. Danke und allen unterwegs eine gute und vor allem sichere Fahrt.
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4: Hier ist Radio Oberland am Donnerstag mit mir, Max Strowitzki, und gleich gibt's das Alan Parsons Project und Don't Answer Me. Davor aber erstmal noch eine Band, die zu den Pionieren des Synthpop und der elektronischen Popmusik zählt. OMD mit einem ihrer bekanntesten Lieder, das Mitgründer Andy McCluskey mal als einen der besten Songs, die er je geschrieben habe, bezeichnete. Walking on the Milky Way. Schönen Donnerstag.

0: Alan Parsons Project, Don't Answer Me. An diesem Donnerstag auf Radio Oberland, an dem so schön die Sonne scheint, wenn ich hier gerade aus dem Fenster schaue. Was passt da denn gut dazu? Genau, gute Musik und vielleicht dabei auch noch was Schönes essen. 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

0: Anastasia, Sick and Tired, um genau 10 vor 12 hier auf Radio Oberland. Und wer vielleicht in letzter Zeit mal einen kurzen Abstecher vom Oberland rüber nach Österreich gemacht hat, dem sind sie bestimmt auch aufgefallen, und zwar die Grenzkontrollen. Die könnten aber bald enden, zumindest wenn es nach der Europäischen Union geht. Alles dazu gibt's gleich in den Nachrichten um 12 Uhr.
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3: Ich bin Fabian Schaffer. In Europas Autoindustrie könnten bis zum Jahr 2040 mehr als 700.000 Arbeitsplätze wegfallen. Zu diesem Ergebnis kommt eine Studie des Fraunhofer Instituts. Gründe sind unter anderem die Konkurrenz aus China und der Umstieg auf Elektroautos. Auch in Bayern plant laut Branchenverbänden der Metall- und Elektroindustrie fast jedes dritte Unternehmen einen Stellenabbau. Die deutschen Grenzkontrollen sind ja immer wieder ein Streitthema mit der Europäischen Union. Jetzt verlangt die EU-Kommission noch einmal, dass die Kontrollen enden. Es gäbe weniger Geflüchtete und auch die neuen EU-Asylregeln würden sie überflüssig machen. Die EU-Innenminister beraten heute über die europäische Migrationspolitik. Die Bundesregierung will gemeinsam mit Österreich vorerst an den Kontrollen festhalten. Die Rechtsextremistin Marla Svenja Liebig hat das Frauengefängnis in Chemnitz schon wieder verlassen. Sie soll ihre Haftstrafe wegen Volksverhetzung in einem Männergefängnis verbüßen. Nach der Auslieferung aus Tschechien war Liebig zunächst in das Frauengefängnis gebracht worden. 2025 hatte Liebig den Geschlechtseintrag von männlich auf weiblich ändern lassen. Wohl als Provokation, sagen Kritiker. Junge Männer bleiben während des Studiums länger im Hotel Mama als junge Frauen. Fast jeder dritte Student wohnt noch daheim bei den Eltern. Bei Studentinnen ist es weniger als jede vierte. Das zeigt eine Auswertung des Zentrums für Hochschulentwicklung. Tine Klimach hat mehr Infos.
4: Wie Studenten leben, hängt auch vom Hochschulstandort ab. Insgesamt ist der Anteil der Studierenden, die bei den Eltern lebten, im Vergleich zur Auswertung von 2023 auf 27,9% zurückgegangen. Ähnlich viele Studierende leben in einer privaten Mietwohnung, rund ein Viertel in einer WG. Im Saarland, dem Spitzenreiter unter den Bundesländern, leben über 40% weiter im Hotel Mama.
3: Zu viel Hitze, zu wenig Regen. Seit Jahren wird es immer trockener bei uns. Das wiederum lässt Seen, Flüsse und Bäche schrumpfen. Wie niedrig die Pegelstände wirklich sind, zeigt seit heute eine einheitliche Website, NIVIS. Dieses Niedrigwasserinformationssystem soll helfen, Trockenheit früher zu erkennen und rechtzeitig gegenzusteuern. Besonders niedrig sind die Pegelstände in Bayern und Baden-Württemberg.
5: Zeit fürs Oberlandwetter. Da gibt's heute einen Mix aus Sonne und teils dichten Wolken. Es kann auch wieder regnen und auch Gewitter geben. Aber es ist auch weiterhin richtig warm, bis zu 31 Grad. Der 3-Tage-Trend fürs Oberland zeigt, auch morgen bleibt's mit bis zu 28 Grad weiter schön warm. Dazu ist aber auch immer mal wieder Regen möglich, inklusive Gewitter und auch stürmischen Böen. Am Samstag wechseln sich weiter Sonne und Wolken ab. Dazu auch immer wieder Regen und Gewitter möglich. Und ziemlich genauso wird auch der Sonntag, nur dann etwas kühler.
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5: Werfen wir einen Blick auf die Straßen im Oberland und da ist aktuell nichts los. Ihr habt freie Fahrt. Es wird geblitzt auf der A95 am Autobahnende auf Höhe von Eschenlohe, in Peiting in der Münchner Straße, in Oberammergau auf der Ortsdurchfahrt, von ihr von Ettal herkommt, in Schongau in der Marktoberdorfer Straße hier in beiden Richtungen, auf der B17 der Ortsdurchfahrt von Hohenfurch und in Seehausen am Gasthaus Sonne. Wenn ihr noch was gesehen habt oder vielleicht ein Blitzer auch schon wieder weg ist, gerne Bescheid sagen. Ruft dann, schickt eine WhatsApp durch ins Studio. Die Nummer dazu gibt's online auf radiooberland.de oder nutzt die Bayerische Oberland-App und schickt uns da eine Nachricht. Danke und allen unterwegs eine gute Fahrt.
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5: Der Donnerstag hier auf Radio Oberland. Mein Name ist Max Strowitzki und wir tauchen gleich mal ein in die Welt des Films. Genauer gesagt schauen wir in die Kinos, denn da laufen jetzt wieder einige richtig gute Filme an. Auf was ihr euch da alles freuen könnt, gibt's gleich nach Musik von Tracy Chapman und Slate. Far, Far Away. Schönen Donnerstag.

0: Tracy Chapman, Fast Car auf Radio Oberland an diesem Donnerstag, an dem gerade schön die Sonne scheint, wenn ich hier so aus dem Fenster schaue. Aber wenn es mal wieder regnet, und das kann aktuell bei dem Wetter auch schnell mal passieren, dann ist vielleicht mal wieder Zeit, einfach ins Kino zu gehen, denn da kommt wieder eine uralte Heldengeschichte ganz, ganz groß raus. Und groß raus kommen auch kleine Lebewesen, die manche nur achtlos zertreten. Ronny Thorau sortiert die Filmstarts der Woche.
1: Odysseus, erinnerst du dich nicht?
2: Es dürfte wohl der meist erwartete Film des Jahres sein, Christopher Nolans Verfilmung der antiken Odyssee.
3: Ich erinnere mich an eine Frau, einen Sohn, Heimat.
2: Aus dem gigantischen Star-Aufgebot stechen Oscar-verdächtig vor allem Matt Damon als Odysseus heraus, Anne Hathaway als seine zu Hause wartende Ehefrau, die listenreich Freier abwehren muss, und Robert Pattinson als doppelzüngiger Anführer der Freier.
4: Ithaka ist ein Königreich ohne König.
5: Ithakas König wird wiederkommen.
2: Die ersten Online-Kritiken lobten vor allem die epischen in IMAX-Auflösung gedrehten Bilder, die intensive, durchaus düstere Action und die Nolan-typische verschachtelte Erzählweise.
6: Ihr Götter, sprecht nicht so, dass wir es verstehen.
2: Aber auch, dass trotz aller Epik vor allem Dinge zählen, die uns Menschen von der Antike bis heute bewegen. Zum Beispiel die Sehnsucht nach einem geliebten Menschen oder einfach der Wunsch, nach Hause zurückzukehren.
7: Die Götter haben es dir gesagt.
8: Dann widersetze ich mich den Göttern.
2: Eine viel kleinere Geschichte erzählt Insektenhelden im Verborgenen.
9: Du siehst Kreaturen, die wie von einem anderen Planeten wirken.
2: Kommentiert von Katharina Thalbach zeigt die Doku eine oft übersehene Welt am Boden oder unter der Erde, die mindestens genauso viele dramatische Geschichten bereithält wie unser menschliches Leben.
9: Kennst du das wahre Ausmaß deiner Welt?
2: Vor gar nicht mal so vielen Jahren war das deutsche Unterhaltungsfernsehen und vor allem der Humor eindeutig männerdominiert. So die These des Dokumentarfilms Was haben wir gelacht?
10: Doofe Frauen, dicke Titten. Also viel mehr kommt ja jetzt so nicht.
11: Gibt es denn noch so viel mehr?
2: Die Doku zeigt Ausschnitte einer TV-Ära, deren Gesichter Thomas Gottschalk, Harald Schmidt und Stefan Raab waren. Frauen wie Esther Schweins, Bettina Böttinger und Hella von Sinnen reden über ihre Sicht und Erinnerungen.
12: Da waren sich alle einig. Du singst dein Lied, gehst zweimal über die Bühne und wackelst mit dem Arsch.
2: Nicht jede Szene, jeden Witz muss man genauso kritisch sehen, aber gerade in ihrer Geballtheit zeigen die Beispiele, dass wir vor gar nicht allzu langer Zeit über Dinge gelacht haben, bei denen uns heute vielleicht eher das Lachen im Hals stecken bleibt.
13: Dann möchte ich Ihnen die junge Dame vorstellen, die hinter und auf der Bühne für Ordnung sorgen wird.
14: Geh doch mal. Mein Gott, ist das schön, wa?
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0: We are young von Fun hier auf Radio Oberland am Donnerstag. Und an einem Donnerstag, an dem wir ziemlich heiße Temperaturen haben, über 30 Grad heute im Oberland, und die Hitze, die macht unsere Heimat ganz schön zu schaffen. Und deswegen ruft jetzt ein Oberland-Landkreis wieder zum Wassersparen auf. Und auch unsere Wälder leiden unter der Hitze und werden deswegen jetzt untersucht. Alles dazu gibt's gleich in den Oberland-Nachrichten.
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2: Um 12.30 Uhr mit Florian Buchlo. Grüß Gott. 240 Millionen Euro, 5 Jahre Bauzeit. Im Werdenfelser Land beginnt heute der Bau des 1,9 Kilometer langen Auerbergtunnels. Das staatliche Bauamt sieht darin einen wichtigen Schritt für den Verkehr im Loisachtal. Der Bund Naturschutz bezweifelt dagegen, dass Menschen vor Ort wirklich entlastet werden. Harald Friese von der BN-Kreisgruppe Garmisch-Partenkirchen.
3: Es wird durch den Auerbergtunnel kein einziger Bürger vom Verkehr entlastet, denn es gibt dort keine Anwohner. Der einzige Effekt ist, dass der Verkehr etwa eine halbe bis eine Minute schneller in Oberau ankommt.
2: Wie das Bauamt darauf reagiert und welche Folgen der BN befürchtet, das findet ihr bei uns im Netz. Nach der Trocken- und Hitzeperiode hat die Stadt München ihre Bürger zum Wassersparen verpflichtet. Im Landkreis Starnberg ruft das Landratsamt ebenfalls dazu auf, sorgsam mit der Ressource umzugehen. Die aktuell niedrigen Pegelstände der Gewässer in der Region würden vor allem Fische, Wasserpflanzen und andere Lebewesen belasten. Jeder gesparte Liter hilft, teilt das Landratsamt mit. Die aktuelle Situation werde genau beobachtet, heißt es von der Behörde. Der Hitzesommer macht auch unseren Wäldern zu schaffen. Wie gesund die Bäume sind, untersucht jetzt die Bayerische Forstverwaltung in den kommenden Wochen bei der jährlichen Waldzustandserhebung. Dabei werden die Wälder auf Schäden durch Trockenheit, Hitze, Pilze oder Insekten geprüft. Im vergangenen Jahr zeigten fast 40% der untersuchten Bäume deutliche Schäden. 3 der besten bayerischen Schülerzeitungen kommen aus dem Oberland. Die Mittelschule Geretsried hat mit ihrer MS Voice den ersten Preis beim Schülerzeitungswettbewerb Blattmacher gewonnen. Die Freie Waldorfschule Weilheim-Hugelfing belegte in der Kategorie Mittelschulen den 3. Platz. Der Preis für die beste Online-Schülerzeitung ging an die staatliche Realschule Murnau für ihren Blog im blauen Land. Kultusministerin Anna Stolz überreichte die Urkunden. Schülerzeitungen seien ein lebendiger Beweis dafür, wie kreativ, kritisch und mutig junge Menschen die Welt beobachten und mitgestalten, betonte sie. Und das waren die Oberland-Nachrichten. 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
4: Und wir schauen aufs Oberland-Wetter. Da wechseln sich heute Sonne und Wolken ab. Später kann es vereinzelt auch nochmal regnen und auch Gewitter geben. Trotzdem ist es weiterhin heiß, bis zu 31 Grad. Der 3-Tage-Trend fürs Oberland. Morgen geht es erstmal schön los, wird dann aber im Laufe des Tages immer nasser. Es kann auch wieder gewittern, inklusive starkem Wind. Und ähnlich wird es dann auch am Samstag und am Sonntag. Mal Sonne, mal Wolken und immer wieder mal Regen und Gewitter.
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4: Wir schauen auf die Straßen im Oberland und da habe ich eine wichtige Info für alle, die zum Eibsee wollen. Die Parkplätze, beziehungsweise der Parkplatz am Eibsee, der ist voll. Bitte fahrt da nicht mehr hin, es staut sich schon in der Gegend. Folgt dem Parkleitsystem, auch dann kommt ihr letztlich an eurem Ziel an. Es wird geblitzt und zwar in Geretsried, in der Straße am Isardamm, in Oberau in der Hauptstraße in beide Richtungen, in Uffing am Edeka, auf der Autobahn A95, am Autobahnende auf Höhe von Eschenlohe, in Peiting in der Münchner Straße und der B17 der Ortsdurchfahrt von Hohenfurch. Wenn ihr noch einen Blitzer habt oder vielleicht einer auch schon wieder weg ist, dann gerne Bescheid sagen, ruft an, schickt eine WhatsApp durch ins Studio. Die Nummer dazu gibt's online auf radiooberland.de oder nutzt unsere bayerische Oberland-App und schickt uns da eine Nachricht. Danke und allen unterwegs eine gute und vor allem sichere Fahrt.
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4: Radio Oberland am Donnerstag mit mir, Max Strowitzki, und gleich geht's bei uns um Kunst und Kultur, beziehungsweise um einen Verein, der dafür sorgt, dass es davon im Oberland genug gibt. Wo der Verein ist und was sie alles machen und organisieren, das erzähle ich euch gleich nach ein bisschen Musik. Tina Turner, We Don't Need Another Hero. Schönen Donnerstag.

0: Tears for Fears, everybody wants to rule the world, auf Radio Oberland an diesem Donnerstag. Und wir machen jetzt mal einen Abstecher in die Welt der Kunst und Kultur, denn von darstellender Kunst über Literatur und Kabarett bis hin zu Musik und ganz vielfältigen Events bringt der Kulturverein Peißenberg seit über 20 Jahren ein abwechslungsreiches Programm in die Tiefstollenhalle und damit Kultur in die Region. Und das alles machen die Mitglieder des Vereins komplett ehrenamtlich, hat uns Stefan Hartmann, der Vorsitzende des Kulturvereins, erzählt.
1: Also wir arbeiten ehrenamtlich, die Gemeinde unterstützt uns und wir schauen auch, dass wir immer in der schwarzen Null drinne sind, weil wir müssen keinen Gewinn machen. Ein ganz großer Vorteil für uns, so dass wir eben auch mal sagen können, okay, es ist uns wichtig, diese oder jene Künstlerin oder Künstler auf der Bühne zu haben.
0: Ein ganz besonderes Event wartet dieses Wochenende. Am Samstag findet dort ein Benefizkonzert statt und die Einnahmen, die kommen komplett dem Kinderhospiz in Polling zugute. Die Idee dazu stammt von einer Band, hat der zweite Vorsitzende des Vereins, Walter Eiten, gesagt.
2: Da ist eine Weilheimer Band auf uns zugekommen, Metamorphin. Die hatten die Idee, für das Kinderhospiz in Polling letztendlich eine Charity-Veranstaltung zu machen, also ein Benefizkonzert und Spenden generieren. Die Gage der Künstler, so haben wir das vereinbart, ist im Prinzip der Spendenbeitrag für das Kinderhospiz.
0: Insgesamt treten dort noch 4 weitere Bands und auch ein Special Guest auf und danach geht's dann erstmal in die wohlverdiente Sommerpause, bevor es dann im September wieder weitergeht.
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0: Supertramp, Give a Little Bit, um genau 10 vor 1 hier auf Radio Oberland, und wir schauen jetzt nochmal ganz kurz auf die Straßen im Oberland, beziehungsweise nach Greinau, denn dort staut sich der Verkehr am Eibsee bereits ziemlich stark. Am Eibsee selber sind alle Parkplätze voll, also wenn ihr auch dorthin wollt, bitte folgt dem Parkleitsystem in Garmisch-Partenkirchen. Das bringt euch zu anderen Parkplätzen und auch von dort kommt ihr ganz einfach zum Eibsee, keine Sorge.
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2: Ich bin Fabian Schaffer. Die Online-Kündigung im Fitnessstudio darf nicht zu kompliziert sein, so hat der Bundesgerichtshof entschieden. Studios dürfen demnach auf der Bestätigungsseite der Kündigung keine weiteren Alternativen anzeigen. Der Bundesverband der Verbraucherzentralen hatte gegen eine Fitnesskette geklagt. Jacqueline Melcher mit den Einzelheiten.
3: Wer seinen Fitnessstudio-Vertrag kündigen wollte, wurde nach Anklicken der entsprechenden Schaltfläche auf eine Bestätigungsseite weitergeleitet. Neben einem Formular zum Eingeben der nötigen Informationen wurde dort prominent auf die Möglichkeit hingewiesen, den Vertrag beitragsfrei zu pausieren, anstatt ihn zu kündigen.
2: Die Bundesregierung will härter gegen Steuerbetrüger vorgehen. Dazu stellten Finanzminister Klingbeil und Justizministerin Hubig einen Aktionsplan vor. Nach dem Vorbild des gemeinsamen Terrorismusabwehrzentrums soll beim Zoll ein gemeinsames Zentrum gegen Steuer- und Finanzkriminalität eingerichtet werden. Damit sollen Analyse, Ermittlung und Verfolgung von Geldwäsche und Steuerkriminalität gebündelt werden. Hohe Temperaturen und wenig Regen wirken sich auch auf die Flussschifffahrt aus. Auf Rheinelbe oder Donau können aktuell weniger Waren transportiert werden als gewöhnlich, wenn das Wasser höher steht. Der Bundesverband der Binnenschifffahrt weist darauf hin, dass das Folgen für die Transportkosten hat. Grund: insgesamt müssten mehr Schiffe eingesetzt werden, um die Waren von A nach B zu bringen. Die Deutsche Welthungerhilfe hat letztes Jahr etwas mehr Geld für humanitäre Projekte aufbringen können. Gut 348 Millionen Euro wurden für die Bekämpfung von Hunger und Armut ausgegeben. Das sind gut 800.000 Euro mehr als noch 2024. Am meisten Geld ist laut dem Jahresbericht der Hilfsorganisation in Projekte im Südsudan, dem Sudan und der Ukraine geflossen. Trotz des eher überschaubaren Erfolgs unserer Nationalelf bei der WM, der Fußball in Bayern boomt weiter. Der Bayerische Fußballverband hat mit über 1,8 Millionen Mitgliedern einen neuen Rekord verzeichnet. Es sei das Ergebnis des großen Engagements unserer Vereine sowie gezielter Maßnahmen, sagte BFV-Präsident Kern. Unter anderem setzte der Verband Impulse für den Mädchen- und Frauenfußball.
4: Es ist wieder Zeit fürs Oberland-Wetter und da gibt es heute einen Mix aus Sonne und teils dichten Wolken. Es kann auch immer mal wieder nass werden, vereinzelt Regen und auch Gewitter möglich, aber es ist weiterhin richtig, richtig warm bei 26 bis zu 31 Grad. Der 3-Tage-Trend fürs Oberland: morgen bleibt es mit bis zu 28 Grad weiter sehr warm, dazu ist immer mal wieder Regen möglich, inklusive Gewitter und auch stürmischen Böen. Am Samstag wechseln sich dann weiter Sonne und Wolken ab, dazu auch immer wieder Regen und auch stellenweise Gewitter. Und ziemlich genauso wird auch der Sonntag, nur dass es da wieder etwas kühler wird.
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4: Wir schauen auf die Straßen im Oberland und da ist weiter viel los rund um den Eibsee, denn da sind alle Parkplätze voll, wenn auch ihr dahin wollt. Bitte folgt in Garmisch-Partenkirchen schon dem Parkleitsystem. Das bringt euch zu anderen Parkplätzen und auch von da kommt ihr dann ganz entspannt Richtung Eibsee. Geblitzt wird aktuell in Uffing und zwar in Richtung des Gemeindebads, hier in der 30er-Zone, in Weilheim auf dem Narbonner Ring, in Geretsried, in der Straße Isardamm, in Garmisch-Partenkirchen in der St. Martinstraße, in Krünn beim Edeka und in Oberammergau auf der Umgehungsstraße am südlichen Ausgang. Wenn ihr noch was gesehen habt oder vielleicht ein Blitzer auch schon wieder weg ist, dann sagt Bescheid, ruft an, schickt eine WhatsApp durch ins Studio. Die Nummer dazu, die gibt's online auf radiooberland.de oder ihr nutzt ganz einfach unsere bayerische Oberland-App und schickt uns da eine Nachricht. Danke und allen unterwegs eine gute und vor allem sichere Fahrt.
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4: Der Donnerstag hier auf Radio Oberland. Mein Name ist Max Strowitzki und vielleicht macht ihr euch ja gerade so ein paar Gedanken, wie ihr eure Zeit denn verbringen könntet. Und da hätte ich gleich ein paar Tipps für euch, was bei uns in der Heimat alles so ansteht. Gleich nach Musik von Roxette und Mike and the Mechanics. Schönen Donnerstag.

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1: In der heutigen digitalen Welt ist Cyberkriminalität ein Riesenthema und dementsprechend sollten wir darüber auch gut Bescheid wissen. In Diesen am Ammersee findet dazu heute ein spannender Infoabend statt. Unter dem Motto Digitale Welten erfordern digitale Kompetenzen informiert der renommierte KI- und IT-Sicherheitsexperte Cem Karakaya heute Abend über Cyberkriminalität im Netz. Wie gehen wir mit diesen Entwicklungen am besten um? Das erfahrt ihr um 19 Uhr im Augustinum in Diesen am Ammersee. Möglichst viele Menschen in Bewegung bringen. Das will die AOK Skate Night in Garmisch-Partenkirchen an diesem Freitag. Der ST Rissersee, GAPA Tourismus und die Skate Crew Garmisch-Partenkirchen wollen euch ins Rollen bringen. Ganz egal ob Familien, Sportmuffel oder ältere Menschen, Inline-Skating ist für alle geeignet. Los geht's morgen um 17 Uhr am Olympia-Eissportzentrum. Einfach vorbeikommen und mitmachen. Der Eintritt ist frei, anmelden müsst ihr euch auch nicht. Die AOK Skate Night morgen ab 17 Uhr in Garmisch-Partenkirchen. Ein großes Jubiläum braucht auch ein großes Jubiläumsfest. Und genau das feiert der Verein für Drachen- und Gleitschirmflieger in Oberammergau am Samstag, den 25. Juli. Zum 50-jährigen Bestehen des Vereins gibt's ein großes Fliegerfest am Landeplatz der Drachenflieger in Oberammergau im Winkel. Wer das Fliegen mal selbst ausprobieren will, bei gutem Wetter werden Passagierflüge mit Drachen und Gleitschirm vom Laber angeboten. Das und noch vieles mehr beim Fliegerfest in Oberammergau am 25. Juli. 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

0: Sunrise Avenue, I Help You Hate Me, um genau 13.21 Uhr hier auf Radio Oberland. Und gleich geht's wieder in die Welt der Nachrichten. Und da geht's um einen kleinen Eindringling in Bayern, der erhebliche Schäden anrichten kann. Um was genau es sich dabei handelt und ob er auch schon das Oberland erreicht hat, das erfahrt ihr gleich in unseren Oberland-Nachrichten.
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2: Um 13.30 Uhr mit Florian Künzler. Grüß Gott. Sie ist klein, tief schwarz und rückt aktuell immer mehr in den Fokus. Die sogenannte große Drüsenameise, die als invasive Art gilt. Die Tiere können erhebliche Schäden anrichten, zum Beispiel wenn sie sich durch Stromkabel fressen.
3: Für Bayern liegen Nachweise aus Aschaffenburg, Hösbach und Nürnberg vor. Bekannte Sichtungen aus dem Oberland gibt es bisher keine. Damit das so bleibt, empfiehlt das Landesamt für Umwelt, heimische Pflanzenarten im Gartenbau zu nutzen, um die Art möglichst nicht einzuschleppen. Sollten wir sie tatsächlich bei uns im Oberland entdecken, dann rät das LFU, die Bekämpfung nur durch Fachfirmen durchführen zu lassen. Florian Buchlo, Nachrichtenredaktion.
2: Das Ende der 95 bei Eschenlohe gilt als Nadelöhr. Mit dem Auerbergtunnel soll der Verkehr Richtung Garmisch-Partenkirchen künftig besser fließen. Heute ist Spatenstich. Kritiker befürchten aber, dass sich die Probleme weiter nach Süden verlagern. Das staatliche Bauamt Weilheim hat dieses Szenario auf dem Schirm, sagt Baudirektor Stefan Schäckinger.
4: Wir wollen untersuchen, was passiert, wenn zum Beispiel Tunnel wegen Wartungsarbeiten oder wegen Unfällen gesperrt werden müssen. Oder auch, wie sich zum Beispiel die Fertigstellung des Auerbergtunnels auswirkt, wenn der Wanktunnel noch in Bau ist.
2: Der Bund Naturschutz sieht genau darin ein Risiko und warnt vor einem neuen Engpass in Partenkirchen. Feuer, dichter Rauch und große Hitze, genau das erwartet Feuerwehrleute beim Training im sogenannten Fire Dragon. Die mobile Brandübungsanlage tourt auch in den nächsten 3 Jahren wieder durchs Oberland. Bis 2028 macht sie in ganz Bayern an rund 60 Standorten Halt. In dem Container üben Artenschutztrupps den Ernstfall unter realistischen Bedingungen. Seit 2015 haben dort bereits rund 16.000 Feuerwehrleute trainiert. Der Startschuss für die neue Ausbildungsrunde war heute Vormittag bei der Feuerwehr Gilching gefallen. Und noch eine gute Nachricht für die Feuerwehren im Landkreis Starnberg. Sie bekommen neue Ausrüstung für besonders schwierige Einsätze. Rund 90.000 Euro fließen unter anderem in 2 Anhänger, die Unfallstellen auf der Autobahn besser absichern sollen. Dazu kommen Spezialgeräte für Waldbrände, Ölunfälle und Brände in sensiblen Bereichen wie Rechenzentren oder elektrischen Anlagen. Das waren die Oberland-Nachrichten. 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
5: Und wir schauen aufs Oberland. Wetter, da wechseln sich heute Sonne und dichte Wolken ab. Es kann auch immer wieder mal nass werden, vereinzelt Regen und Gewitter möglich. Aber es wird weiterhin richtig warm, bis zu 31 Grad. Der 3-Tage-Trend fürs Oberland zeigt, morgen bleibt es auch warm, bis zu 28 Grad. Dazu aber auch immer wieder Regen möglich, inklusive Gewitter und auch stürmischen Böen. Am Samstag wechseln sich dann Sonne und Wolken ab, dazu regnet es immer wieder und auch da kann es Gewitter geben. Und ziemlich genau so wird auch der Sonntag nur etwas kühler.
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5: Schauen wir auf die Straßen im Oberland und da ist aktuell nichts los. Ihr habt freie Fahrt. Es wird geblitzt und zwar auf der A95 am Autobahnende Höhe Eschenlohe, außerdem in Peiting in der Münchner Straße, auf der B17 der Ortsdurchfahrt von Hohenfurch, in Uffing Richtung Gemeindebad in der 30er-Zone, in Weilheim auf dem Narbonner Ring und in Geretsried in der Straße Isardamm. Wenn ihr noch was gesehen habt oder vielleicht ein Blitzer schon wieder weg ist, dann gerne Bescheid sagen. Ruft an, schickt eine WhatsApp durch ins Studio, die Nummer dazu, die gibt's online auf radiooberland.de oder ihr nutzt ganz einfach unsere bayerische Oberland-App und schickt uns da eine Nachricht. Danke und allen unterwegs eine gute Fahrt.
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5: Radio Oberland am Donnerstag mit mir, Max Strowitzki. Und gleich gibt's ein britisches New Wave und Synthpop-Duo, bestehend aus Trevor Horn und Geoff Downes. Für viele gelten Buggles als One-Hit-Wonder, denn sie hatten einen großen Hit, der aber auch zum Meilenstein der Musikgeschichte wurde, aber nicht wegen dem Lied, sondern wegen dem Video dazu. Denn das war am 1. August 1981. Video Killed the Radio Star. Das erste Musikvideo, das jemals auf MTV ausgestrahlt wurde. Und genau das Lied habe ich gleich für euch. Direkt nach Tanita Tikaram und Twist in My Sobriety. Schönen Donnerstag.

0: Video killed the radio star um genau 13.41 Uhr hier auf Radio Oberland. Und bei uns erfahrt ihr immer, was gerade wichtig ist. Und genau deshalb werfen wir jetzt nochmal einen Blick aufs Wetter in unserer Heimat. Denn noch scheint ordentlich die Sonne und es ist auf jeden Fall Sonnencreme und Sonnenbrille angesagt. Aber nachher könnte dann eher Regenjacke und Regenschirm angesagt sein, denn es kann heute noch richtig ungemütlich werden. Davor warnt der Deutsche Wetterdienst, ab heute Nachmittag kann es überall im Oberland schwere Gewitter geben. Und das bedeutet dann eben, es kann hageln, Sturmböen bis 100 km/h sind möglich und auch heftiger Starkregen. Und die Warnung gilt den ganzen Tag. Also auch wenn es gerade vielleicht noch nicht danach aussieht, das Wetter kann sich schnell ändern. Also passt bitte auf, gerade wenn ihr unterwegs seid.
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0: Anastasia, One Day in Your Life auf Radio Oberland um genau 10 vor 2. Und vielleicht hat sich der ein oder andere schon gedacht, ich will was Gutes tun. Für mich selber, für meinen Körper, gehe ich doch ins Fitnessstudio. Und dann vielleicht nach einer kleinen Anfangseuphorie irgendwann feststellt, ist vielleicht doch nicht so meins. Will sich wieder abmelden, den Vertrag kündigen und das alles online. Und dann festgestellt, ziemlich kompliziert. Das soll sich in Zukunft ändern. Gerade online soll das alles einfacher und unkomplizierter werden. Alles dazu gibt's gleich in den Nachrichten um 14 Uhr.
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3: Ich bin Fabian Schaffer. Die Online-Kündigung im Fitnessstudio darf nicht zu kompliziert sein, so hat der Bundesgerichtshof entschieden. Studios dürfen demnach auf der Bestätigungsseite der Kündigung keine weiteren Alternativen anzeigen. Der Bundesverband der Verbraucherzentralen hatte gegen eine Fitnesskette geklagt. Jacqueline Melcher mit den Einzelheiten.
4: Wer seinen Fitnessstudio-Vertrag kündigen wollte, wurde nach Anklicken der entsprechenden Schaltfläche auf eine Bestätigungsseite weitergeleitet. Neben einem Formular zum Eingeben der nötigen Informationen wurde dort prominent auf die Möglichkeit hingewiesen, den Vertrag beitragsfrei zu pausieren, anstatt ihn zu kündigen.
3: Die Bundesregierung will härter gegen Steuerbetrüger vorgehen. Dazu stellten Finanzminister Klingbeil und Justizministerin Hubig einen Aktionsplan vor. Nach dem Vorbild des gemeinsamen Terrorismusabwehrzentrums soll beim Zoll ein gemeinsames Zentrum gegen Steuer- und Finanzkriminalität eingerichtet werden. Damit sollen Analyse, Ermittlung und Verfolgung von Geldwäsche und Steuerkriminalität gebündelt werden. Hohe Temperaturen und wenig Regen wirken sich auch auf die Flussschifffahrt aus. Auf Rhein-Elbe oder Donau können aktuell weniger Waren transportiert werden als gewöhnlich, wenn das Wasser höher steht. Der Bundesverband der Binnenschifffahrt weist darauf hin, dass das Folgen für die Transportkosten hat. Grund: insgesamt müssten mehr Schiffe eingesetzt werden, um die Waren von A nach B zu bringen. Die Deutsche Welthungerhilfe hat letztes Jahr etwas mehr Geld für humanitäre Projekte aufbringen können. Gut 348 Millionen Euro wurden für die Bekämpfung von Hunger und Armut ausgegeben. Das sind gut 800.000 Euro mehr als noch 2024. Am meisten Geld ist laut dem Jahresbericht der Hilfsorganisation in Projekte im Südsudan, dem Sudan und der Ukraine geflossen. Trotz des eher überschaubaren Erfolgs unserer Nationalelf bei der WM, der Fußball in Bayern boomt weiter. Der Bayerische Fußballverband hat mit über 1,8 Millionen Mitgliedern einen neuen Rekord verzeichnet. Es sei das Ergebnis des großen Engagements unserer Vereine sowie gezielter Maßnahmen, sagte BFV-Präsident Kern. Unter anderem setzte der Verband Impulse für den Mädchen- und Frauenfußball.
5: Und wir schauen aufs Oberland-Wetter. Da wechseln sich heute Sonne und Wolken ab. Es kann vereinzelt auch nachher Regen und Gewitter geben, schwere Gewitter teilweise. Trotzdem bleibt es weiterhin heiß, bis zu 31 Grad. Der 3-Tage-Trend fürs Oberland. Morgen geht es erstmal schön los, wird dann aber im Laufe des Tages zunehmend nass und auch da kann es wieder gewittern, inklusive Wind. Und ähnlich wird es auch am Samstag und am Sonntag. Mal Sonne, mal Wolken und dazu immer wieder Regen und Gewitter.
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5: Schauen wir auf die Straßen im Oberland und da ist aktuell nichts los. Ihr habt freie Fahrt. Geblitzt wird in Peiting in der Münchner Straße, außerdem auf der B17 der Ortsdurchfahrt von Hohenfurch, in Weilheim auf dem Narbonner Ring, in Schongau in der Marktoberdorfer Straße beim Arbeitsamt, auf der A95 am Autobahnende Höhe Eschenlohe und in Uffing Richtung Gemeindebad hier in der 30er-Zone. Wenn ihr noch was gesehen habt oder vielleicht ein Blitzer auch schon wieder weg ist, dann sagt Bescheid. Ruft an, schickt eine WhatsApp durch ins Studio. Die Nummer dazu gibt's online auf radiooberland.de oder nutzt ganz einfach unsere Bayerische Oberland-App und schickt uns da eine Nachricht. Danke und allen unterwegs eine gute Fahrt.
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5: Es ist Donnerstag, ihr hört Radio Oberland. Mein Name ist Max Strowitzki und gleich reden wir nochmal über das Thema Energie. Genauer gesagt Experten, die sich besonders gut damit auskennen, nämlich Energieberater. Die sind nicht nur da, um mal ein paar Spartipps zu geben, sondern sie machen noch viel, viel mehr. Und bei was sie euch alles helfen können, darüber reden wir gleich nach Musik von Mike and the Mechanics und den Scorpions. Schönen Donnerstag.

0: Mike and the Mechanics, another cup of coffee hier auf Radio Oberland am Donnerstag. Und wir sprechen die ganze Woche immer wieder mal über das Thema Energie. Und das ist zum Beispiel auch wichtig, wenn wir ein Haus sanieren müssen. Und wer schon mal ein Haus saniert hat, der weiß, die eigentliche Arbeit, die beginnt oft erst nach der Entscheidung. Angebote vergleichen, Förderanträge stellen, Handwerker koordinieren und am Ende soll am besten auch noch alles richtig abgerechnet werden. Und genau dabei begleitet Energieberater Dietmar Herren aus Uffing seine Kunden.
1: Wenn man dann sich geeinigt hat, klar ist von mir natürlich eine Grobkostenschätzung da, dann hole ich mir Angebote ein von den Handwerksunternehmen und wenn ich mich dann mit einem Unternehmen geeinigt habe, dann wird ein Vertrag gemacht. Mit diesem Vertrag kann man dann die Maßnahmen eben beantragen.
0: Und dann kann es auch richtig losgehen. Und wichtig ist, erst nach den Förderanträgen sollte mit der Baumaßnahme begonnen werden. Doch mit dem Beantragen der Förderungen ist die Arbeit von Dietmar Herren auch noch lange nicht vorbei. Denn während gebaut wird, bleibt der Energieberater weiter an der Seite seiner Kunden.
1: Ich bin dann dabei bis zum Schluss. Ich unterstütze bei der Angebotserstellung, begleite die Baumaßnahme, natürlich auch mit Ortsterminen, zum Schluss Rechnungsprüfung und reiche dann das fertige Paket entweder beim BAFA oder bei der KfW ein. Bis halt das Fördergeld ausbezahlt wird. Es kann auch noch Rückfragen kommen, dann muss man halt die Rückfragen noch klären. Aber bis eigentlich das Fördergeld dann beim Kunden ist, bin ich dabei.
0: Eine Energieberatung endet also nicht mit einem Gespräch am Küchentisch. Im Idealfall begleitet der Energieberater seine Kunden durch den gesamten Sanierungsprozess, von der ersten Idee bis zur Auszahlung der Fördergelder. Und apropos Fördergelder, wir erfahren heute auch noch, wie der Förderantrag mit dem Start der Baumaßnahme zusammenhängt.
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0: Nickelback, How You Remind Me auf Radio Oberland um gleich 20 nach 2. Und das heißt, es ist bald, in knapp 10 Minuten, wieder Zeit für einen Blick in die Welt der Nachrichten. Und da schauen wir vor allem nach Wolfratshausen, denn da war die Aufregung gestern Abend ziemlich groß. Da hat ein größerer Polizeieinsatz die Menschen aufgeschreckt. Und Auslöser, so viel sei schon mal verraten, dafür war ein Schuss. Ein Schuss aus einer Waffe. Aber was da genau passiert ist, das erfahrt ihr gleich in unseren Oberland-Nachrichten.
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2: Um 14.30 Uhr mit Florian Künstler. Grüß Gott. Eine invasive Ameisenart breitet sich in Deutschland weiter aus. Deshalb mahnt das Landesamt für Umwelt zur Vorsicht und hat Tipps für Gartenbesitzer im Oberland. Die sogenannte große Drüsenameise ist tiefschwarz und stammt ursprünglich aus dem Mittelmeerraum.
3: Sie wird vor allem über importierte Pflanzen und Erde eingeschleppt. Bayernweit gibt es bisher nur einzelne Nachweise, unter anderem in Nürnberg. Das Landesamt für Umwelt empfiehlt uns, heimische Pflanzenarten im Gartenbau zu nutzen, um die Art möglichst nicht einzuschleppen. Bei einem bestätigten Befall rät das Landesamt, ausschließlich professionelle Schädlingsbekämpfer einzuschalten. Die Tiere können erhebliche Schäden anrichten, zum Beispiel, wenn sie sich durch Stromkabel fressen. Florian Buchlo, Nachrichtenredaktion.
2: Ein Schuss aus einer Schreckschusspistole hat in Wolfratshausen einen Polizeieinsatz ausgelöst. Mehrere Jugendliche hielten sich gestern Abend unerlaubt auf dem Dach eines Supermarktes an der Sauerlacher Straße auf. Nach einem Streit feuerte ein Anwohner aus seiner Wohnung einen Schuss ab. Weil zunächst unklar war, um welche Waffe es sich handelte, rückten zahlreiche Einsatzkräfte an. Verletzt wurde niemand. Gegen den Mann wird unter anderem wegen Bedrohung und Verstößen gegen das Waffengesetz ermittelt. Alarm am Vormittag in einem Geretsrieder Kindergarten. Im Gebäude roch es plötzlich nach Gas. Die Erzieherinnen und Erzieher brachten deshalb alle Kinder vorsorglich ins Freie. Feuerwehr und Fachkräfte rückten an und nahmen die Räume genau unter die Lupe. Ein Gasaustritt wurde aber nicht festgestellt. Verletzt wurde niemand. Nach rund einer halben Stunde konnten alle wieder zurück in den Kindergarten. Drei der besten bayerischen Schülerzeitungen kommen aus dem Oberland. Die Mittelschule Geretsried hat mit ihrer MS Voice den ersten Preis beim Schülerzeitungswettbewerb Blattmacher gewonnen. Die Freie Waldorfschule Weil am Hugelfing belegte in der Kategorie Mittelschulen den dritten Platz. Und der Preis für die beste Online-Schülerzeitung ging an die staatliche Realschule Murnau für ihren Blog im Blauen Land. Das waren die Oberland-Nachrichten. 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
4: Und wir schauen wieder aufs Oberland-Wetter. Da gibt es heute mal Sonne, mal Wolken. Die wechseln sich ab, aber es kann vereinzelt auch wieder Regen und Gewitter geben. Vor allem später im Laufe des Tages sind schwere Gewitter angekündigt. Trotzdem bleibt es weiterhin heiß, bis zu 31 Grad. Der 3-Tage-Trend fürs Oberland. Morgen geht es erstmal schön los, wird dann im Laufe des Tages aber zunehmend nass. Und auch da kann es wieder gewittern, inklusive starkem Wind. Und ähnlich wird es auch am Samstag und auch am Sonntag. Da heißt es auch mal Sonne, mal Wolken und dazu immer wieder mal Regen und Gewitter.
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4: Schauen wir auf die Straßen im Oberland und da habe ich eine Meldung von der B2 für euch. Und zwar zwischen Spatzenhausen und dem Abzweig nach Hofheim. Da hat es einen Unfall gegeben und die Feuerwehr regelt hier aktuell den Verkehr. Für beide Richtungen ist nur abwechselnd eine Fahrbahn frei. Hier bitte vorsichtig sein. Wenn ihr könnt, vielleicht auch umfahren. Ansonsten sieht es aber gut aus. Geblitzt wird aktuell in Geretsried, in der Straße Isardamm, in Garmisch-Partenkirchen, in der St. Martinstraße, in Krünn beim Edeka, in Weilheim auf dem Narbonner Ring, in Schongau in der Marktoberdorfer Straße beim Arbeitsamt in beide Richtungen und dann noch in Uffing in Richtung des Gemeindebads hier in der 30er-Zone. Wenn ihr noch einen Blitzer für uns habt oder vielleicht einer auch schon wieder weg ist, dann gerne Bescheid sagen. Ruft an, schickt eine WhatsApp durch ins Studio. Die Nummer dazu, die gibt's online auf radiooberland.de oder ihr nutzt die Bayerische Oberland-App und schickt uns da eine Nachricht. Danke und allen unterwegs eine gute und vor allem sichere Fahrt.
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4: Radio Oberland am Donnerstag mit mir, Max Strowitzki, und gleich gibt's einen der Mitgründer der Eagles, der zwischendrin, während sich die Band vorübergehend mal aufgelöst hatte, ziemlich erfolgreich Solo weitergemacht hat. Und in der Zeit hatte Glenn Frey einige Hits, unter anderem einen über eine Situation voller Druck, Spannung und Adrenalin. The Heat Is On gibt's gleich nach Ugly Kid Joe und Cats in the Cradle. Schönen Donnerstag!

0: Glenn Frey, The Hedison auf Radio Oberland an diesem Donnerstag, wollte ich sagen. Und The Heat, das ist doch gerade ganz zutreffend auf das Wetter. Die Sonne scheint, aber ganz egal, ehrlich gesagt, ob die gerade scheint oder vielleicht es auch regnet. Manchmal lohnt es sich einfach trotzdem ins Kino zu gehen, egal wie das Wetter gerade ist. Und genau das könnte jetzt auch wieder soweit sein, denn mit Die Odyssee kommt jetzt ein berühmter griechischer Epos auf die ganz große Kinoleinwand. Und Kollege Sebastian Will hat den Film vorab schon mal unter die Lupe genommen.
1: Ich erinnere mich an eine Frau, einen Sohn, Heimat.
2: Die Odyssee ist eins der ältesten und größten Abenteuer der Menschheit. Nach fast 3000 Jahren wird sie jetzt nochmal modern auf die Leinwand gebracht. Die Geschichte von Odysseus, der nach 10 Jahren trojanischem Krieg eigentlich nur noch eins will, endlich nach Hause. Aber die Götter sind launisch.
1: Niemand stellt sich zwischen mich und meine Heimat. Nicht einmal die Götter.
2: Das kann ja was werden. Aus der Heimreise wird die Odyssee, die legendäre Irrfahrt über stürmische Meere zu Inseln, auf denen Monster, Götter und gefährliche Versuchungen lauern. Perfekt fürs Kino und genau deshalb funktioniert die Geschichte bis heute. Es geht um Dinge, die wir alle kennen. Sehnsucht, Heimweh, Herausforderungen und die Hoffnung, dass am Ende alles gut wird.
3: Mein Vater kehrt zurück.
4: Bringt er Rache?
1: Er bringt alles.
2: Riesig, mythisch, emotional. Die Odyssee. Insgesamt wirken 8 Oscar-Preisträger an dem Film mit und machen daraus ein bildgewaltiges Kinoerlebnis.
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0: No doubt, it's my life auf Radio Oberland. Um gleich 10 vor 3 ist es jetzt. Und das heißt, gleich geht's wieder in die Welt der Nachrichten. Und da geht's um Fitnessstudios. Denn wer vielleicht einen Vertrag hat und den kündigen will, der sollte das eigentlich relativ einfach online machen können. Aber genau da machen es einem die Fitnessstudios oft gar nicht so einfach und machen es sehr kompliziert. Und genau das darf jetzt nicht mehr sein. Das hat der Bundesgerichtshof entschieden. Und was genau das jetzt bedeutet, das erfahrt ihr gleich in den Nachrichten um 15 Uhr.
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13: Ich bin Fabian Schaffer. 8 Jahre nach dem Einsturz einer Autobahnbrücke in Genua hat ein Gericht den früheren Chef der italienischen Autobahngesellschaft zu 12 Jahren Haft verurteilt. Er soll schon lange zuvor von Mängeln an der Brücke gewusst haben. Bei dem Unglück 2018 waren 43 Menschen ums Leben gekommen. Der 66-Jährige

0: sitzt wegen eines tödlichen Busunglücks auf einer anderen Autobahn bereits im Gefängnis. Die ÖDP will ein Volksbegehren zur Amtszeitbegrenzung des bayerischen Ministerpräsidenten starten. Pikant, die Partei wirbt dabei mit alten Aussagen von Markus Söder selbst. Der hatte 2018 noch für genau eine solche Begrenzung geworben. Unterstützung von der AfD lehnt die ÖDP unterdessen ab. Parteichefin Becker sagte dazu wörtlich: Schleicht's euch. Die Bundesregierung will mit einem Aktionsplan entschiedener gegen Steuerbetrug und Geldwäsche vorgehen. So soll es etwa ein gemeinsames Zentrum gegen Steuer- und Finanzkriminalität beim Zoll geben. Finanzminister Klingbeil:
1: Wir haben ein gemeinsames, klares Ziel. Die Ehrlichen in unserer Gesellschaft dürfen nicht die Dummen sein. Es geht für mich um Gerechtigkeit. Die wenigen, die betrügen, schaden allen, die ehrlich ihre Steuern zahlen. Und das macht auch den fairen Wettbewerb zwischen Unternehmen kaputt.
0: Der Staat verliert jedes Jahr mehrere Milliarden Euro durch Steuerbetrug. Der Bundesgerichtshof hat die Rechte von Verbrauchern bei Online-Kündigungen gestärkt. Die Richter entschieden, dass auf der Bestätigungsseite nach dem Klick auf den Kündigungsbutton keine Hinweise auf Alternativen wie eine Vertragspause erscheinen dürfen. Damit hatte eine Klage des Bundesverbands der Verbraucherzentralen gegen eine Fitnesskette Erfolg. Die Falklandinseln sind argentinisch. Ein Banner mit diesem Spruch hat Argentiniens Nationalmannschaft gestern nach dem Sieg gegen England bei der WM gezeigt. Die britische Regierung erwartet jetzt von der FIFA eine Untersuchung der Aktion. Politische Botschaften sind vom Weltverband eigentlich verboten. Von Seiten der britischen Regierung hieß es, die WM-Trophäe möge England nicht gehören, die Falklandinseln aber definitiv.
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3: Falsch entsorgte Akkus und Batterien können in Wertstoffhöfen schnell Brände auslösen. Darauf weist jetzt das Abfallwirtschaftsamt im Landkreis Starnberg hin. Kartons sollten deshalb immer leer und ohne andere Gegenstände entsorgt werden. Schon kleine Fehlwürfe können in Pressen oder Sortieranlagen Feuer fangen und Mitarbeiter sowie Einsatzkräfte gefährden. Hintergrund des Appells ist ein Brand im Wertstoffzentrum Gilching am Dienstag, der aber schnell gelöscht werden konnte. Aus Starnberg, Florian Buchloh.
4: Heißt, wir passen weiterhin bestmöglich auf. Danke dir, Flo. Wir schauen weiter aufs Oberlandwetter, das sich heute von der sonnigen, von der warmen Seite zeigt. In Ettal messen wir 28, in Diesen sogar 29 Grad und stellenweise knackt man auch sogar noch die 30er-Marke. Wundert mich nicht, denn es ist wirklich gerade ein sehr schöner Nachmittag, den sollten wir genießen, denn heute Abend, heute Nacht kann es stellenweise nochmal nass werden bei 20 bis 14 Grad. Der 3-Tage-Trend fürs Oberland von morgen bis zum Sonntag ist alles Mögliche mit dabei. Sonne, Wolken, Schauer und Gewitter. Mit all diesen Sachen müssen wir rechnen, bei Maximalwerten zwischen 21 und 28 Grad.
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4: 3:03, Servus auf die Straßen. Es ist gut was los auf der B2 in Murnau, in Starnberg und auch in Weilheim, auf der B23 in Garmisch-Partenkirchen und auf der B11 zwischen Urfeld und Walchensee. Ganz egal, wo ihr da gerade unterwegs seid, plant bitte auf all diesen Strecken gute 5 Minuten mehr Zeit ein. Die aktuellsten Blitzer weiterhin in Uffing, wenn ihr Richtung Gemeindebad unterwegs seid, in der 30er-Zone. Weilheim am Narbonner Ring, Geretsried am Isardamm, A95 Autobahnende Höhe Eschenlohe wird fotografiert. In Schongau auf der Marktoberdorfer Straße beim Arbeitsamt, dann in Garmisch-Partenkirchen auf der St. Martinstraße und in Krün beim Edeka. Hat sich da was geändert? Habt ihr noch was entdeckt? Dann sagt's uns, ruft an oder schickt eine Nachricht durch per WhatsApp oder auch gern über die Bayerische Oberland-App. Dankeschön und euch eine gute und sichere Fahrt.
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4: Servus beinannt und der steht auch heute wieder unter dem Motto: Es wird nicht langweilig im Oberland. Nein, das kann ich euch versprechen. Wir haben so viele tolle Veranstaltungen, die in den nächsten Tagen, Wochen auf uns warten, dass man ehrlich gesagt schnell den Überblick verlieren kann. Aber nicht muss, wenn man Radio Oberland hört. Denn wir fassen es für euch kurz, kompakt zusammen. Gleich nach Chumbawamba und Bon Jovi. Das ist Runaway für euren Start rein in diesen Donnerstagnachmittag. 5:03.

0: Hier ist Radio Oberland an diesem Donnerstag. Schön, dass ihr mit dabei seid und wir gemeinsam jetzt wieder schauen können, was in den nächsten Tagen alles los ist.
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0: Das Kaltenberger Ritterturnier ist wirklich ein Highlight im Sommerkalender. Und jetzt ist es endlich wieder soweit. Das Mittelalter-Festival mit großer Show geht in die nächste Runde. Für die ganze Familie wartet wieder ein buntes Programm mit Gauklern, Musikanten, dem tollen Ritterturnier natürlich oder auch einem wahnsinnigen Nachtspektakel. Das alles könnt ihr selbst erleben, noch bis zum 26. Juli in Kaltenberg. Share Facts. Unter diesem Motto steigt bald ein tolles Benefizkonzert für das Kinderhospiz in Polling. Um genau zu sein, verbirgt sich dahinter ein Rockkonzert mit Bands, die einfach mit Leidenschaft und Musik Gutes tun wollen. Und ich bin mir sehr sicher, dass das mit eurer Unterstützung auch wirklich gelingen wird. Am 18. Juli ist es soweit in der Peißenberger Tiefstollenhalle. Und endlich Ferien. Das wird's im ganzen Oberland ab dem 1. August heißen. Aber auch im Freilichtmuseum Glendleiten ist genau das Motto. Dann startet nämlich wieder das Sommerferienprogramm 2026. Es gibt viele Aktionen zum Mitmachen, Entdecken, draußen sein. Und auch das legendäre Spieldorf Gugelfing. Das wird einmalig wieder aufgelegt. Lasst euch das nicht entgehen. Es wird definitiv nicht langweilig im Freilichtmuseum Glendleiten ab dem 1. August. 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

Hier ist Radio Oberland an diesem Donnerstag, 20 Minuten nach 3 und wir schauen mit euch gemeinsam kurz auf die Straßen, denn es gibt erstmal gute Nachrichten von der A95 Richtung Garmisch-Partenkirchen. Zwischen München-Fürstenried und dem Dreieck Starnberg kein Plastikteil mehr auf der Straße, da habt ihr wieder freie Fahrt. Und der Stefan hat sich gemeldet mit einem frischen Blitzer. In Fischen wird fotografiert und zwar, wenn ihr beim Rewe vorbeikommt. Stefan, danke dir fürs Melden. Wenn ihr auch noch was gesehen habt, dann sagt's uns gerne. Ruft an bei mir im Studio oder schickt jederzeit gerne eine Nachricht durch. Das geht per WhatsApp oder auch gern über die Bayerische Oberland-App. Euch weiterhin eine gute und sichere Fahrt mit uns.

0: Und auch jetzt um 15.24 Uhr ist Vorsicht geboten auf den Straßen. Es gibt eine weitere Gefahrenmeldung. Und zwar von der Staatsstraße in Geretsried im Bereich der Jeschkenstraße. Da ist ein Unfall passiert, die Unfallstelle ist noch nicht richtig abgesichert, die Strecke aber hier gerade in beiden Richtungen blockiert. Deswegen die Stelle am besten meiden, damit ihr weiterhin zügig ans Ziel kommt. Euch eine gute Fahrt und in der Zwischenzeit schauen wir auf das, was im Oberland sonst noch Thema ist. Zum Beispiel ein ganz kleines Tier. Eine Ameise sorgt gerade für mächtig Ärger. Warum das so ist und was ihr darüber wissen müsst, das klären wir gleich in aller Ruhe um 15.30 Uhr in den Oberland Nachrichten.
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2: Um 15.30 Uhr mit Florian Künzler. Grüß Gott. Sie ist klein, tief, schwarz und rückt aktuell immer mehr in den Fokus, die sogenannte große Drüsenameise, die als invasive Art gilt. Die Tiere können erhebliche Schäden anrichten, zum Beispiel, wenn sie sich durch Stromkabel fressen.
3: Für Bayern liegen Nachweise aus Aschaffenburg, Hösbach und Nürnberg vor. Bekannte Sichtungen aus dem Oberland gibt es bisher keine. Damit das so bleibt, empfiehlt das Landesamt für Umwelt, heimische Pflanzenarten im Gartenbau zu nutzen, um die Art möglichst nicht einzuschleppen. Sollten wir sie tatsächlich bei uns im Oberland entdecken, dann rät das LFU die Bekämpfung nur durch Fachfirmen durchführen zu lassen. Florian Buchlo, Nachrichtenredaktion.
2: Die Gewitterschauer in dieser Woche entschärfen zwar die Waldbrandgefahr im Oberland, an den niedrigen Wasserständen ändern sie aber kaum etwas. Das belastet vor allem Fische, Wasserpflanzen und andere Lebewesen. Das Landratsamt Starnberg ruft deshalb zum Wassersparen auf. Jeder gesparte Liter hilft, sagt Viktoria Moritsch vom Landratsamt.
4: Gemeinsam können wir viel bewirken. Wenn wir jeden Tag im Landkreis einen halben Liter Wasser sparen, so würde dies 460 Badewannen füllen. Verzichte möglichst auf Wasserentnahmen aus Bächen, Flüssen und Seen und helfe uns, die Natur und die Gewässerökologie zu schützen.
2: Die Trockenheit belastet auch die Trinkwasserversorgung in Geretsried. Stadt und Stadtwerke appellieren deshalb an alle Bürger, Wasser bewusst und sparsam zu verwenden. Mehr Sicherheit für Fußgänger und Autofahrer. In Landsberg müssen am Papierbach zahlreiche Eschen gefällt werden. Die Bäume zwischen dem Sportzentrum und dem Parkplatz an der Rotkreuzstraße sind stark geschädigt und stehen in einem Bereich, in dem viele Menschen unterwegs sind. Weil Äste oder ganze Kronenteile abbrechen könnten, sieht die Stadt ein Sicherheitsrisiko. Während der Arbeiten kann die Verbindungsstraße zeitweise gesperrt werden. Diesen Vormittag werden die Kinder eines Geretsrieder Kindergartens wohl nicht so schnell vergessen. Im Gebäude roch es plötzlich nach Gas. Die Erzieherinnen und Erzieher brachten deshalb alle Kinder vorsorglich ins Freie. Feuerwehr und Fachkräfte rückten an und nahmen die Räume genau unter die Lupe. Ein Gasaustritt wurde allerdings nicht festgestellt. Verletzt wurde niemand. Nach rund einer halben Stunde konnten alle wieder zurück in den Kindergarten. Das waren die Oberland-Nachrichten. 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
5: Danke dir, Flo. Wir schauen weiter von den Nachrichten hin zum Oberlandwetter, das sich heute von einer sonnigen, einer freundlichen und ehrlich gesagt wieder sehr warmen Seite präsentiert. In Fuchstal messen wir 28, in Raisting sogar 30 Grad, stellenweise ist sogar noch ein kleines bisschen mehr drin. Und das sollten wir jetzt im Laufe des Nachmittags auch wirklich genießen und nutzen, denn heute Abend, heute Nacht sind vereinzelt wieder Schauer mit dabei. Da kann es ein bisschen ungemütlicher werden bei 20 bis 14 Grad. Der 3-Tage-Trend fürs Oberland. Von morgen bis zum Sonntag ist alles mit dabei. Mal Sonne, mal Wolken, mal aber auch Schauer und Gewitter. Heißt, wenn ihr irgendwie kurze Hose, aber eine Regenjacke anzieht, dann seid ihr auf jeden Fall bestens gewappnet. Bei Temperaturen zwischen 21 und 28 Grad.
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5: 3 Minuten nach 3:30, Servus auf die Straßen. Vorsicht bitte weiterhin auf der Staatsstraße in Geretsried. Im Bereich der Einbindung zur Jeschkenstraße ist nämlich ein Unfall passiert. Deswegen die Strecke hier im Moment in beiden Richtungen gesperrt. Ihr werdet gebeten, das Gebiet weiträumig zu umfahren. Bitte fahrt da nicht hin. Im Moment hier kein Durchkommen. Abgesehen davon, weiterhin viel los auf der B2 in Starnberg oder auf der B23 in Garmisch-Partenkirchen. Hier dauert es jeweils mindestens 5 Minuten länger. Die aktuellsten Blitzer weiterhin in Fischen am Rewe, in Uffing, wenn ihr Richtung Gemeindebad unterwegs seid, in der 30er-Zone, in Weilheim am Narbonner Ring, Geretsried am Isardamm, in Schongau auf der Marktoberdorfer Straße, Penzberg beim Möbelhaus oder auch in Oberau hier auf der Hauptstraße. Hat sich da was geändert? Habt ihr noch was entdeckt? Dann sagt's uns. Ruft an oder schickt eine Nachricht durch per WhatsApp oder auch gern über die Bayerische Oberland-App. Dankeschön und euch eine gute und sichere Fahrt.
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5: Dass das Oberland kulturell einiges zu bieten hat, das dürfte für euch jetzt keine große Überraschung sein. Aber wir wollen heute auch mal schauen, welche Menschen stecken eigentlich dahinter? Welche Menschen sorgen eigentlich dafür, dass kulturell hier so viel geboten ist? Und das machen wir gleich in aller Ruhe nach Musik von Alice Cooper und R.E.M. Das ist Losing My Religion für euren Donnerstagnachmittag. Servus beinand.

0: 15.44 Uhr, hier ist Radio Oberland an diesem Donnerstag. Das Oberland mit Kunst und Kultur bereichern. Das ist ihr Auftrag. Dafür engagieren sich die Mitglieder des Kulturvereins Peißenberg inzwischen schon seit 2003. Und das auch noch komplett ehrenamtlich. Seit über 20 Jahren organisiert der Verein mit Unterstützung der Marktgemeinde Peißenberg ganz viele Events in der Tiefstollenhalle. Unter anderem mit dabei ist der Walter Eiden. Er ist zweiter Vorstand des Kulturvereins und er hat uns mal erzählt, was es da eigentlich alles zu erleben gibt.
1: Kabarett, Comedy, wir haben natürlich sehr viele Musikformate, wir haben auch Kinderformate oder Theaterformate. Da versuchen wir halt so eine Mischung zu finden zwischen bekannten, auch überregional bekannten Künstlerinnen und Künstlern und letztendlich lokalen Helden, die letztendlich in der Region bei uns auch ansässig sind und auch viel Kultur betreiben. Und wir versuchen denen in der Tiefstollenhalle diese große Bühne anzubieten und letztendlich da eben sie in Kontakt zu bringen mit möglichst viel Publikum.
0: Dafür gibt's zum Beispiel die Local Heroes. Dabei treten nämlich gleich 4 Rockbands an einem Abend auf. Und genau damit geht's dann im September auch gleich weiter, wenn die kurze Sommerpause im August, die wir allen gönnen, natürlich auch wieder vorbei ist. Welche Highlights das Programm in Peißenberg aber sonst noch so zu bieten hat und was da alles los ist in dieser Tiefstollenhalle, das könnt ihr gerne nachlesen auf der Homepage des Vereins. Ganz egal, zu welcher Veranstaltung es euch hinzieht, vielleicht sogar zu den Local Heroes, zum Rockabend. Wir wünschen euch jetzt schon mal ganz viel Spaß und vor allem einen schönen, sonnigen und hoffentlich entspannten Donnerstagnachmittag mit Radio Oberland und Madness. Das ist Our House. Ganz genau 3:45 haben wir es jetzt.

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0: 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Wer dahinter steckt, das erfahrt ihr gleich bei uns in den Oberland-Reportern um 16 Uhr.
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3: Ich bin Fabian Schaffer. Die Bundesregierung will härter gegen Steuerbetrüger vorgehen. Dazu stellten Finanzminister Klingbeil und Justizministerin Hubig einen Aktionsplan vor. Nach dem Vorbild des gemeinsamen Terrorismusabwehrzentrums soll beim Zoll ein gemeinsames Zentrum gegen Steuer- und Finanzkriminalität eingerichtet werden. Damit sollen Analyse, Ermittlung und Verfolgung von Geldwäsche und Steuerkriminalität gebündelt werden. 8 Jahre nach dem Einsturz der Morandi-Brücke im italienischen Genua mit 43 Todesopfern ist der frühere Chef der Autobahngesellschaft zu 12 Jahren Haft verurteilt worden. Das Gericht sprach ihn wegen mangelhafter Wartung der Brücke schuldig. Die Staatsanwaltschaft hatte ihm vorgeworfen, lange vorher von den Mängeln gewusst zu haben. Bei dem Einsturz 2018 verloren zudem rund 600 Anwohner ihr Zuhause. In der europäischen Autoindustrie könnte in den nächsten 14 Jahren fast die Hälfte der Jobs wegfallen. Eine Studie des Fraunhofer-Instituts geht konkret von 730.000 gestrichenen Stellen aus. Um möglichst viele Arbeitsplätze zu erhalten, empfehlen die Forscher, auf verschiedene Antriebstechnologien zu setzen. Nach mehreren Schüssen gestern Abend in einem Würzburger Wohngebiet sucht die Polizei eigenen Angaben zufolge immer noch nach dem Täter. Demnach hatte ein bisher unbekannter Mann auf ein Wohnhaus im Stadtteil Unterdürbach geschossen. Verletzt wurde niemand. Die Staatsanwaltschaft ermittelt wegen versuchten Mordes. Junge Männer bleiben während des Studiums länger im Hotel Mama als junge Frauen. Fast jeder dritte Student wohnt noch daheim bei den Eltern. Bei Studentinnen ist es weniger als jede vierte. Das zeigt eine Auswertung des Zentrums für Hochschulentwicklung. Tine Klimach hat mehr Infos.
4: Wie Studenten leben, hängt auch vom Hochschulstandort ab. Insgesamt ist der

0: Anteil der Studierenden, die bei den Eltern lebten, im Vergleich zur Auswertung von 2023 auf 27,9% zurückgegangen. Ähnlich viele Studierende leben in einer privaten Mietwohnung, rund ein Viertel in einer WG. Im Saarland, dem Spitzenreiter unter den Bundesländern, leben über 40% weiter im Hotel Mama.
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2: Vom Olympiapodest zum Ehrenbürger. Der Markt Peiting hat den früheren Spitzenjudoka Günther Neureuther ausgezeichnet. Vor genau 50 Jahren holte er bei den Olympischen Spielen in Montreal Silber. Später wurde er Europameister und 9-mal Deutscher Meister. Der heute 70-Jährige blieb seiner Heimat aber auch nach seiner Sportkarriere treu. Seit 15 Jahren steht er an der Spitze des TSV Peiting und engagiert sich außerdem für jugendliche und soziale Projekte im Ort. Jetzt ist Neureuther Ehrenbürger der Marktgemeinde. Aus Peiting, Florian Buchlo.
3: Dann herzlichen Glückwunsch auch von unserer Seite. Dankeschön, Flo, für den Überblick. Und wir schauen jetzt weiter aufs Oberlandwetter, das sich heute von einer sonnigen, einer ziemlich warmen Seite präsentiert. Die Temperaturen liegen bei bis zu 31 Grad. Ich bin ehrlich, das lange Hemd und die lange Hose war heute vielleicht nicht die schlauste Idee. Ich hoffe, ihr habt es ein bisschen besser angestellt, vielleicht was Luftiges angezogen, könnte sich auf jeden Fall auszahlen. Wobei, wenn wir auf die nächsten Tage schauen, beim 3-Tage-Trend fürs Oberland, dann sehen wir, dass so ein bisschen was Längeres vielleicht auch dann wieder gar nicht so verkehrt ist, denn bis zum Sonntag ist eigentlich alles mit dabei. Mal Sonne, mal Wolken, aber auch immer wieder Schauer und Gewitter bei Maximalwerten zwischen 21 und 28 Grad.
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3: 3 Minuten nach 4, Servus auf die Straßen und die Heike hat sich gerade noch gemeldet.
4: Ah, servus, liebes Radio Oberland-Team. Am Ettaler Berg Richtung Ettal muss irgendwas passiert sein. Hier geht es nur im Schritttempo vorwärts.
3: Danke dir, Heike. Offenbar eine ungesicherte Unfallstelle in diesem Bereich. Sei da bitte vorsichtig und plant mehr Zeit ein. Ansonsten dauert es ebenfalls länger auf den ganzen anderen Bundesstraßen. B2, Starnberg, Weilheim, Murnau oder auch auf der B23 im Raum Garmisch-Partenkirchen. Ganz egal, wo ihr da unterwegs seid. Unsere Stauzeitmessung sagt, es dauert jeweils gute 5 Minuten länger. Die aktuellsten Blitzer in Fischen am Rewe, in Uffing Richtung Gemeindebad in der 30er-Zone, in Weilheim am Narbonner Ring, Schongau die Marktoberdorfer Straße, Garmisch-Partenkirchen die St. Martin-Straße, Penzberg am Möbelhaus oder auch in Krün beim Edeka. Hat sich da was geändert? Habt ihr noch was entdeckt? Dann sagt's uns, ruft an oder schickt eine Nachricht durch per WhatsApp oder auch gern über die Bayerische Oberland-App. Dankeschön. Und euch eine gute und sichere Fahrt.
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3: Servus beieinander an diesem Donnerstag, diesem 16. Juli. Wir haben es gerade im Wetter kurz gehört. Das macht in den nächsten Tagen, was es will. Es kann mal schön, es kann mal ungemütlich sein. Man kann sich irgendwie auf nichts so richtig einstellen. Heißt, wir brauchen Ideen, was wir bei genau so einem Wetter machen können. Also was im Prinzip wetterunabhängiges. Und da hätte ich was für euch. Wir könnten gemeinsam mal wieder ins Kino gehen. Genug neue Filme gibt's auf jeden Fall. Wir schauen sie uns an gleich nach Queen und Human League. Das ist Don't You Want Me. Euch einen schönen Nachmittag.

0: Ich lehne mich jetzt mit euch gemeinsam mal ganz weit aus dem Fenster. Wartet da in dieser Woche im Kino vielleicht der nächste große Oscar-Anwärter? Ich will es nicht ausschließen, denn da ist auf jeden Fall ein Film dabei, der sich wieder ganz viele technische Raffinessen einfallen lassen musste, damit er überhaupt entstehen kann. Warum das so ist, das könnt ihr jetzt erfahren, denn Ronny Thorau hat genau diesen Film für euch schon mal angeschaut.
1: Odysseus, erinnerst du dich nicht?
2: Es dürfte wohl der meist erwartete Film des Jahres sein, Christopher Nolans Verfilmung der antiken Odyssee.
3: Ich erinnere mich an eine Frau, einen Sohn, Heimat.
2: Aus dem gigantischen Star-Aufgebot stechen Oscar-verdächtig vor allem Matt Damon als Odysseus heraus, Anne Hathaway als seine zu Hause wartende Ehefrau, die listenreich Freier abwehren muss, und Robert Pattinson als doppelzüngiger Anführer der Freier.
4: Ithaka ist ein Königreich ohne König.
5: Ithakas König wird wiederkommen.
2: Die ersten Online-Kritiken lobten vor allem die epischen in IMAX-Auflösung gedrehten Bilder, die intensive, durchaus düstere Action und die Nolan-typische verschachtelte Erzählweise.
6: Ihr Götter sprecht nicht so, dass wir es verstehen.
2: Aber auch, dass trotz aller Epik vor allem Dinge zählen, die uns Menschen von der Antike bis heute bewegen. Zum Beispiel die Sehnsucht nach einem geliebten Menschen oder einfach der Wunsch, nach Hause zurückzukehren.
7: Die Götter haben es dir gesagt.
8: Dann widersetze ich mich den Göttern.
2: Eine viel kleinere Geschichte erzählt Insekten, Helden im Verborgenen.
9: Du siehst Kreaturen, die wie von einem anderen Planeten wirken.
2: Kommentiert von Katharina Thalbach zeigt die Doku eine oft übersehene Welt am Boden oder unter der Erde, die mindestens genauso viele dramatische Geschichten bereithält wie unser menschliches Leben.
9: Kennst du das wahre Ausmaß deiner Welt?
2: Vor gar nicht mal so vielen Jahren war das deutsche Unterhaltungsfernsehen und vor allem der Humor eindeutig männerdominiert. So die These des Dokumentarfilms Was haben wir gelacht?
10: Doofe Frauen, dicke Titten. Also viel mehr kommt ja jetzt so nicht.
11: Gibt es denn noch so viel mehr?
2: Die Doku zeigt Ausschnitte einer TV-Ära, deren Gesichter Thomas Gottschalk, Harald Schmidt und Stefan Raab waren. Frauen wie Esther Schweins, Bettina Böttinger und Hella von Sinnen reden über ihre Sicht und Erinnerungen.
12: Da waren sich alle einig. Du singst dein Lied, gehst zweimal über die Bühne und wackelst mit dem Arsch.
2: Nicht jede Szene, jeden Witz muss man genauso kritisch sehen, aber gerade in ihrer Geballtheit zeigen die Beispiele, dass wir vor gar nicht allzu langer Zeit über Dinge gelacht haben, bei denen uns heute vielleicht eher das Lachen im Hals stecken bleibt.
13: Nun möchte ich Ihnen die junge Dame vorstellen, die hinter und auf der Bühne für Ordnung sorgen wird.
14: Geh doch mal. Mein Gott, ist das schön, wa?
0: Also dieses Kino hat wieder eine ganz bunte Mischung. Dankeschön, Ronny, für den Überblick der Filmneustarts heute am Donnerstag. Ihr wisst jetzt, was zu tun ist, wenn es draußen regnet, stürmt. Einfach ins schöne, warme bzw. angenehm klimatisierte Kino. Euch dabei ganz viel Spaß und jetzt einen schönen und entspannten Donnerstagnachmittag.

0: 20 Minuten nach 4 an diesem Donnerstag. Hier ist Radio Oberland mit mir Flo Kern und ich sage ganz, ganz großes Dankeschön an den Andi und an den Hans. Die haben sich gerade beide per Radio Oberland Studiotelefon gemeldet, denn am Ettaler Berg, da geht gerade nicht viel vorwärts, sagen wir mal so. Es gab einen Unfall mit einem Fahrradfahrer, deswegen im Moment die Einsatzkräfte vor Ort und es staut sich in beiden Richtungen weit zurück, im Prinzip über die gesamte Länge des Ettaler Bergs. Unsere Stauzeitmessung sagt, dass es in beiden Richtungen mindestens 10 Minuten länger dauert. Ihr werdet zwar an der Unfallstelle vorbeigeführt, aber wie gesagt eben nur abwechselnd und dementsprechend staut sich's da. Wir behalten das für euch im Blick, halten euch natürlich auch weiterhin auf dem Laufenden, gleich unter anderem wieder im Radio Oberland Verkehrsservice um kurz nach 4:30. Euch eine gute Fahrt.
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2: Um 16.30 Uhr mit Florian Künzler. Grüß Gott. Eine invasive Ameisenart breitet sich in Deutschland weiter aus. Deshalb mahnt das Landesamt für Umwelt zur Vorsicht und hat Tipps für Gartenbesitzer im Oberland. Die sogenannte große Drüsenameise ist tiefschwarz und stammt ursprünglich aus dem Mittelmeerraum.
3: Sie wird vor allem über importierte Pflanzen und Erde eingeschleppt. Bayernweit gibt es bisher nur einzelne Nachweise, unter anderem in Nürnberg. Das Landesamt für Umwelt empfiehlt uns, heimische Pflanzenarten im Gartenbau zu nutzen, um die Art möglichst nicht einzuschleppen. Bei einem bestätigten Befall rät das Landesamt, ausschließlich professionelle Schädlingsbekämpfer einzuschalten. Die Tiere können erhebliche Schäden anrichten, zum Beispiel, wenn sie sich durch Stromkabel fressen. Florian Buchlo, Nachrichtenredaktion.
2: Ein Schuss aus einer Schreckschusspistole hat in Wolfertshausen einen Polizeieinsatz ausgelöst. Mehrere Jugendliche hielten sich gestern Abend unerlaubt auf dem Dach eines Supermarktes an der Sauerlacher Straße auf. Nach einem Streit feuerte ein Anwohner aus seiner Wohnung einen Schuss ab. Weil zunächst unklar war, um welche Waffe es sich handelte, rückten zahlreiche Einsatzkräfte an. Verletzt wurde niemand. Gegen den Mann wird unter anderem wegen Bedrohung und Verstößen gegen das Waffengesetz ermittelt. Auch wenn es bei uns im Oberland nicht so trocken ist wie in anderen Teilen Bayerns, der Hitzesommer macht auch unseren Wäldern zu schaffen. Wie gesund die Bäume sind, untersucht die Bayerische Forstverwaltung in den kommenden Wochen bei der jährlichen Waldzustandserhebung. Dabei werden die Wälder auf Schäden durch Trockenheit, Hitze, Pilze oder Insekten geprüft. Im vergangenen Jahr zeigten fast 40% der untersuchten Bäume deutliche Schäden. Die neuen Ergebnisse sollen im Herbst vorgestellt werden. Das Auslandsgeschäft spielt für die Wirtschaft im Oberland eine immer größere Rolle. Laut Industrie- und Handelskammer wurde im Landkreis Waldheim-Schongau im vergangenen Jahr mehr als jeder zweite Euro im Ausland verdient. Der Auslandsumsatz stieg dort um knapp 2% auf 1,74 Milliarden Euro. Im Landkreis Starnberg waren es fast 1,2 Milliarden Euro und damit rund 1% mehr als im Vorjahr. In Bad Tölz-Wolfertshausen ging der Auslandsumsatz dagegen um 5% zurück. Besonders gefragt waren Fahrzeuge, Maschinen und Elektroprodukte. Das waren die Oberland-Nachrichten. 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
4: Danke dir, Flo. Wir schauen weiter von den Nachrichten hin zum Oberlandwetter. Und da sehen wir, dass es weiterhin sehr warm ist. In Mittenwald messen wir 28, in Weilheim sogar 30 Grad. Und es ist insgesamt einfach ein schöner, sonniger Donnerstagnachmittag. Wenn ihr die Möglichkeit habt, genießt ihn. Geht vielleicht noch mal ein bisschen mit die Füße in den See oder einfach mal raus an die frische Luft, ein bisschen tief durchatmen. Das ist heute eine richtig gute Idee. Zumindest jetzt noch, denn später im Laufe des Abends und auch heute Nacht kann es dann stellenweise wieder nass und ungemütlich werden bei Temperaturen zwischen 20 bis 14 Grad. Der 3-Tage-Trend fürs Oberland. Von morgen bis zum Sonntag ist alles Mögliche mit dabei. Mal scheint die Sonne, mal sind ein paar Wolken unterwegs und vereinzelt kann es auch gewittern bei 21 bis 28 Grad.
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4: Gleich 3 Minuten nach 4:30. Servus auf die Straßen. Bitte weiterhin mehr Zeit einplanen auf der B23 am Ettaler Berg. Nach einem Unfall staut sich's hier immer noch ordentlich zurück. Bitte plant da mindestens 10 Minuten mehr Zeit ein. Abgesehen davon ist weiterhin viel los auf den ganzen anderen Bundesstraßen im Oberland. Der Feierabendverkehr rollt so langsam an. Das merkt man auf der B2 in Starnberg, in Weilheim und auch in Murnau und auch auf der B23 in Garmisch-Partenkirchen und der B472 im Bereich Bad Tölz. Ganz egal, wo ihr da gerade unterwegs seid, plant jeweils gute 5 Minuten mehr Zeit ein. Die aktuellsten Blitzer fischen am Rewe, dann in Weilheim am Narbonner Ring, Geretsried am Isardamm, A95 am Autobahnende Höhe Eschenlohe, in Schongau auf der Marktoberdorfer Straße, Garmisch-Partenkirchen die St. Martinstraße und in Ascholding in der Ortsdurchfahrt. Sollte sich da was geändert haben, habt ihr noch was entdeckt? Dann sagt's uns, ruft an oder schickt eine Nachricht durch per WhatsApp oder auch gern über die Bayerische Oberland-App. Dankeschön und euch eine gute und sichere Fahrt.
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4: Genau, so schaut's aus. Servus beieinander. Freut mich sehr, dass ihr mit dabei seid, dass wir heute diesen Donnerstagnachmittag verbringen. Und das natürlich mit allen wichtigen Informationen hier aus der Heimat, aber eben auch großartiger Musik. Dass man sich zum Beispiel auf dem Weg nach Hause einfach mal ein bisschen zurücklehnen kann und aufdrehen kann und einfach genießen kann. Gleich unter anderem The Police und das hier sind Bon Jovi. Gleich 5 Minuten nach 4:30.
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Wir fiebern gemeinsam auf den 1. August hin. Und das aus einem richtig guten Grund. Servus beieinander, hier ist der Donnerstagnachmittag mit mir Flo Kern. Und ihr hört Radio Oberland, denn wir haben mit euch was Großartiges vor. An diesem 1. August findet ein riesengroßes Open-Air-Konzert statt mit den Jungs von The Boss Hoss. Die werden in Peißenberg auftreten. Und damit ihr wisst, was da genau auf euch wartet, hören wir kurz rein.

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Zusammen mit dem King of Pop geht's durch euren Donnerstagnachmittag. Hier ist Radio Oberland, 16.49 Uhr haben wir's jetzt. Und unter anderem die Gitti hat sich gerade nochmal gemeldet mit einem Update vom Ettaler Berg. Der Unfall, der ist inzwischen weg. Heißt, ihr habt da wieder freie Fahrt und auch meine Karte zeigt an. Alles grün, ihr kommt da wieder ohne Probleme ans Ziel. Euch weiterhin eine gute und sichere Fahrt mit uns von Radio Oberland und großartiger Musik. Jetzt von Him, das ist Join Me. 10 Minuten vor 5.

0: Es gibt so Alltagsbegriffe, die wirken jetzt erst nicht mal wahnsinnig spektakulär. Zum Beispiel Mülltrennung. Das ist was sehr Stupides, aber auch was, was unbedingt sein muss, denn aktuelle Fälle zeigen immer wieder, wie gefährlich das auch sein kann, wenn man es eben nicht macht. Alles, was ihr dazu wissen müsst, erfahrt ihr gleich um 17 Uhr bei uns in den Oberland-Reportern.
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3: Ich bin Fabian Schaffer. Die Online-Kündigung im Fitnessstudio darf nicht zu kompliziert sein, so hat der Bundesgerichtshof entschieden. Studios dürfen demnach auf der Bestätigungsseite der Kündigung keine weiteren Alternativen anzeigen. Der Bundesverband der Verbraucherzentralen hatte gegen eine Fitnesskette geklagt. Jacqueline Melcher mit den Einzelheiten.
4: Wer seinen Fitnessstudio-Vertrag kündigen wollte, wurde nach Anklicken der entsprechenden Schaltfläche auf eine Bestätigungsseite weitergeleitet. Neben einem Formular zum Eingeben der nötigen Informationen wurde dort prominent auf die Möglichkeit hingewiesen, den Vertrag beitragsfrei zu pausieren, anstatt ihn zu kündigen.
3: Die Bundesregierung hat eine Agenda für Heimatpolitik vorgestellt. Heimatminister Rainer will damit Alltagsprobleme in ländlichen Regionen und Städten besser lösen, unter dem Motto Miteinander ist es Heimat. Geplant sind sogenannte Heimatdialoge mit Ländern und Kommunen, sowie noch in diesem Jahr ein repräsentativer Heimatreport. Mehr als die Hälfte der Menschen in Deutschland lebt auf dem Land. Unionsfraktionschef Spahn ist gerade Vater geworden durch eine Leihmutter in den USA. Hierzulande soll die Leihmutterschaft aber verboten bleiben, sagt Spahns eigene Partei.

0: Partei CDU. So stellte ein Sprecher des Familienministeriums klar, der Koalitionsvertrag sehe keine Änderung an der aktuellen Rechtslage vor. Die Frauenunion wirft Spahn einen Glaubwürdigkeitsverlust vor. In Bayern ist die Geburtenrate auf den niedrigsten Stand seit fast 20 Jahren gefallen. Das Landesamt für Statistik hat mitgeteilt, dass 2025 im Schnitt nur noch 1,34 Kinder pro Frau geboren worden sind, nach 1,39 im Vorjahr. Insgesamt sind gut 3% weniger Kinder zur Welt gekommen als noch 2024. Die Deutsche Welthungerhilfe hat letztes Jahr etwas mehr Geld für humanitäre Projekte aufbringen können. Gut 348 Millionen Euro wurden für die Bekämpfung von Hunger und Armut ausgegeben. Das sind gut 800.000 Euro mehr als noch 2024. Am meisten Geld ist laut dem Jahresbericht der Hilfsorganisation in Projekte im Südsudan, dem Sudan und der Ukraine geflossen.
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2: Falsch entsorgte Akkus und Batterien können in Wertstoffhöfen schnell Brände auslösen. Darauf weist jetzt das Abfallwirtschaftsamt im Landkreis Starnberg hin. Kartons sollten deshalb immer leer und ohne andere Gegenstände entsorgt werden. Schon kleine Fehlwürfe können in Pressen oder Sortieranlagen Feuer fangen und Mitarbeiter sowie Einsatzkräfte gefährden. Hintergrund des Appells ist ein Brand im Wertstoffzentrum Gilching am Dienstag, der aber schnell gelöscht werden konnte. Aus Starnberg, Florian Buchloh.
3: Sehr gefährlich, braucht man nicht, lass mal bleiben. Danke dir, Flo. Wir schauen weiter von den Nachrichten hin zum Oberlandwetter. Und da sehen wir, dass es immer noch sehr warm ist. Und zwar in Schongau bei 29 Grad, in Kochel bei 30 glatt. Aber im Laufe des Abends, da kann das Wetter stellenweise auch mal kippen. Da sind heute Nacht durchaus Schauer und Gewitter mit dabei. Die Temperaturen, die pendeln sich ein zwischen 20 und 14 Grad. Der 3-Tage-Trend fürs Oberland. Von morgen bis zum Sonntag ist immer wieder eine bunte Mischung aus allem Möglichen mit dabei. Es kann sehr freundlich sein, die Sonne kommt raus, nur so ein paar Wolken schieben sich mal davor. Aber zwischendrin sind auch immer wieder Schauer und Gewitter möglich. Damit müssen wir rechnen, eine Regenjacke oder einen Schirm parat zu haben. Ist auf jeden Fall das gesamte Wochenende über eine richtig gute Idee.
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3: Gleich 4:05, Servus auf die Straßen. Bitte Vorsicht auf der A95 Richtung München. Zwischen Seeshaupt und Wolfratshausen ist der Standstreifen blockiert. Ein defektes Fahrzeug ist hier in diesem Bereich. Seid da vorsichtig und plant mehr Zeit ein. Auf der B472 zwischen Greiling und Bad Tölz Ost. 1,5 Kilometer Stau, es dauert bis zu 10 Minuten länger. Die aktuellsten Blitzer fischen beim Rewe, dann in Uffing Richtung Gemeindebad im Dreisker-Bereich, Weilheim am Narbonner Ring, Geretsried am Isardamm, in Schongau die Marktoberdorfer Straße und in Garmisch-Partenkirchen die St. Martinstraße. Hat sich da was geändert? Habt ihr noch was entdeckt? Sagt's uns, ruft an oder schickt eine Nachricht durch per WhatsApp oder auch gern über die Bayerische Oberland-App. Dankeschön und euch eine gute und sichere Fahrt.
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3: Na, habt ihr für die nächsten Tage schon was vor? Wenn nicht, dann habe ich richtig gute Nachrichten, denn wir können gemeinsam euren Terminkalender gleich ein bisschen füllen. Ich habe richtig gute Veranstaltungen für euch, die ihr euch definitiv nicht entgehen lassen solltet. Wo es uns hinzieht, was ihr alles dabei haben solltet und wann das alles stattfindet, klären wir gleich nach Aha und Sniff in the Tears. Driver's Seat für euren Start rein in diesen Donnerstag-Feierabend, 5:05.

0: Hier ist Radio Oberland an diesem Donnerstag. Schön, dass ihr mit dabei seid und wir gemeinsam jetzt wieder entdecken können, was ihr in den nächsten Tagen alles erleben könnt.
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0: Die Volksfestsaison ist wieder in vollem Gange, unter anderem jetzt auch in Murnau. Da läuft gerade das Volksfest am Kemmelpark. Mit dabei natürlich tolle Live-Musik, tolle Attraktionen und leckeres Essen darf sowieso nicht fehlen. Es ist einfach für jeden was Passendes mit dabei. Lasst euch das nicht entgehen, seid auch ihr mit dabei, noch bis zum 19. Juli beim Murnauer Volksfest. Bringt Flexibilität, Belastung und Entspannung in euren Alltag. Beim Osterfelder Bergflex, da können wir Energie für Körper und Geist sammeln. Auf der Dachterrasse der Alpspitzbahn Bergstation wartet eine Stunde Pilates oder Yoga auf uns. Und außerdem gibt's danach auch noch ein ganz leckeres Vitalfrühstück. Das alles könnt ihr mitmachen, unter anderem am 24. Juli. Und wir dürfen uns freuen auf die lange Nacht der Kunst. Die findet statt im Rahmen der Bernrieder Kunstausstellung. Am 8. August, da können wir als Besucherinnen und Besucher ganz verschiedene Ausstellungsorte und Führungen erleben. Es gibt künstlerische Workshops und musikalische Beiträge. Geschäfte und Cafés vor Ort, die machen auch mit. Also lasst euch das nicht entgehen, schaut vorbei und habt einen ganz besonderen, kunstvollen Abend am 8. August in Bernried. Alle Einzelheiten dazu könnt ihr jederzeit nachlesen auf radiooberland.de oder auch gern in der Bayerischen Oberland-App. Ganz egal, wo es euch hinzieht, wir wünschen euch ganz viel Spaß.
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Mit uns von Radio Oberland seid ihr jederzeit bestens informiert. So natürlich auch jetzt um 20 Minuten nach 5. Denn wir schauen kurz auf die Straßen. Vorsicht bitte auf der B11 zwischen Icking und Dorfen. Hier liegt eine Plane auf der Strecke. Seid da bitte vorsichtig, dass da nichts passiert, dass es da nicht zu irgendwelchen gefährlichen Situationen kommt. Auf der B11 zwischen Icking und Dorfen hier eine Plane auf der Strecke. Kommt mit uns weiterhin gut informiert und sicher ans Ziel. Gute Fahrt!

0: Hoher politischer Besuch heute zwischen dem Autobahnende der A95 bei Eschenlohe und Oberau. Denn es gibt was zu feiern rund um den geplanten und auch in der Entstehung sich befindenden Auerbergtunnel. Was da genau los ist und welche Politiker heute da genau vor Ort waren, das klären wir gleich, denn wir fahren für euch mit dabei. Alles Wichtige um 17.30 Uhr in den Oberland-Nachrichten.
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2: Um 17.30 Uhr mit Florian Künstler. Guten Abend. Startschuss für ein Megaprojekt im Oberland. Bei Eschenlohe hat heute der Bau des Auerbergtunnels begonnen. Nach der Fertigstellung 2031 soll der Verkehr zwischen München und Garmisch-Partenkirchen besser fließen. Naturschützer kritisieren die Belastung für Natur und Landschaft. Bayerns Verkehrsminister Bernd Reiter sprach heute beim sogenannten Tunnelanschlag von einer großen Entlastung für die Anwohner.
3: Und wir haben hier im Bereich Werdenfelser Land 20.000 Fahrzeuge am Tag. Tendenz steigend, da ist eine Prognose 2030, 27.000 Fahrzeuge. Darum müssen wir erstens für Verkehrssicherheit sorgen, aber vor allem natürlich für Entlastung der Anwohner. Und darum sind die Maßnahmen enorm wichtig.
2: Der Bau kostet rund 240 Millionen Euro. Kritiker befürchten, dass der Auerbergtunnel künftig noch mehr Verkehr ins Werdenfelser Land zieht. Klein, tiefschwarz und invasiv. Die große Drüsenameise breitet sich in Bayern aus. Sie kann Schäden verursachen, etwa an Stromkabeln. Nachweise gibt es bislang aus Aschaffenburg, Hößbach und Nürnberg. Im Oberland noch nicht. Um eine Einschleppung zu vermeiden, empfiehlt das Landesamt für Umwelt heimische Pflanzen. Bei einem Fund sollte die Bekämpfung Fachfirmen überlassen werden. Diesen Vormittag werden die Kinder eines Geretsrieder Kindergartens wohl nicht so schnell vergessen. Im Gebäude roch es plötzlich nach Gas. Die Erzieherinnen und Erzieher brachten deshalb alle Kinder vorsorglich ins Freie. Feuerwehr und Fachkräfte rückten an und nahmen die Räume genau unter die Lupe. Ein Gasaustritt wurde allerdings nicht festgestellt, verletzt wurde niemand. Nach rund einer halben Stunde konnten alle wieder zurück in den Kindergarten. Drei der besten bayerischen Schülerzeitungen kommen aus dem Oberland. Die Mittelschule Geretsried hat mit ihrer MS Voice den ersten Preis beim Schülerzeitungswettbewerb Blattmacher gewonnen. Die Freie Waldorfschule Weil am Hugelfing belegte in der Kategorie Mittelschulen den dritten Platz. Und der Preis für die beste Online-Schülerzeitung ging an die staatliche Realschule Murnau für ihren Blog im Blauen Land. Das waren die Oberland-Nachrichten. 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
4: Danke dir, Flo. Wir schauen weiter von den Nachrichten zum Oberlandwetter, das sich heute eigentlich den ganzen Tag über jetzt schon von einer sehr freundlichen, sehr sonnigen, sehr warmen Seite präsentiert. Die Temperaturen tänzeln immer noch so um die 30er-Marke mit rum, sind aber schon langsam auch vielerorts drunter, denn es wird im Laufe des Abends ein bisschen kühler. Die Temperaturen gehen heute Nacht zurück auf 20 bis 14 Grad. Dazu kann es vereinzelt auch mal ein bisschen nass werden. Wir müssen mit dem ein oder anderen Regenschauer durchaus rechnen. Der 3-Tage-Trend fürs Oberland. Von morgen bis zum Sonntag ist alles Mögliche mit dabei. Mal scheint die Sonne, mal sind Wolken mit dabei und wir müssen auch weiterhin mit Schauern und Gewittern rechnen. Die können immer wieder mal auftreten. Bei 21 bis 28 Grad.
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4: 3 Minuten nach 5:30, Servus auf die Straßen. Weiterhin bitte Vorsicht auf der B11 zwischen Icking und Dorfen, hier eine Plane auf der Strecke. Fahrt da bitte ganz besonders aufmerksam, dass es dazu keinen gefährlichen Situationen kommt. Abgesehen davon dauert es länger auf der B472 und der B13 rund um Bad Tölz und auf der B2 in Starnberg, in Murnau und auch in Weilheim. Ganz egal, wo ihr da unterwegs seid, bitte plant jeweils gute 5 Minuten mehr Zeit ein. Die aktuellsten Blitzer in Fischen am Rewe in Uffing Richtung Gemeindebad in der 30er-Zone, Weilheim am Narbonner Ring, dann in Schongau auf der Marktoberdorfer Straße, Garmisch-Partenkirchen die St. Martin-Straße, Penzberg am Möbelhaus oder auch in Ascholding in der Ortsdurchfahrt. Hat sich da was geändert? Habt ihr noch was entdeckt? Dann sagt's uns gerne. Ruft einfach an bei mir im Studio oder schickt eine Nachricht durch per WhatsApp oder auch ganz einfach über die bayerische Oberland-App. Dankeschön und euch eine gute und sichere Fahrt.
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4: Servus beieinander an diesem Donnerstag. Freut mich sehr, dass ihr mit dabei seid. Ich bin auch da. Perfekt. Und damit können wir eigentlich schon reinstarten in den heutigen Donnerstag-Feierabend. Ja, wobei, so ein bisschen Musik. Das wäre doch auch nicht verkehrt. Und da seid ihr bei uns auf jeden Fall an der richtigen Adresse. Denn wir lehnen uns jetzt gemeinsam zurück zu Real Life und Bryan Adams. Everything I do it for you. Und für euren Donnerstag-Feierabend natürlich. 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

0: So klingt der Donnerstag-Feierabend hier bei uns bei Radio Oberland. 17.43 Uhr haben wir es jetzt. Wir kümmern uns in dieser Woche um die Welt der Energie. Die umfasst so viel, dass wir uns dafür genügend Zeit nehmen wollen. Zum Beispiel, wenn wir jetzt um das Thema Haussanierung sprechen. Das machen viele bei uns im Oberland und da kann man sich unter Umständen auch wirklich über viele Fördergelder freuen. Aber genau dabei kann es auch einen ganz gravierenden Fehler geben, der schnell richtig viel Geld kosten kann. Energieberater Dietmar Herren aus Uffing erlebt das nämlich immer wieder. Wenn alles geklärt ist, dann kann der Förderantrag gestellt werden.
1: Das muss zwingend vorher passieren. Also wenn vor Ort schon mit der Baumaßnahme begonnen wurde, dann ist das leider förderschädlich. Also man sollte vorher den Förderantrag gestellt haben und dann kann man eigentlich mit der Baumaßnahme beginnen.
0: Also ganz wichtig, rechtzeitig dran sein. Und dann hat Dietmar Herren noch einen ganz anderen Rat für uns, beziehungsweise für alle Hausbesitzer. Denn sich bei der Schlagzeile jetzt verrückt machen zu lassen, das bringt offenbar nichts. Jeder sollte einfach mal ein bisschen durchatmen und schauen, was da wirklich dahinter steckt. Viel wichtiger ist nämlich ein richtig guter Plan fürs eigene Haus.
1: Ich würde mein Haus ganz nüchtern betrachten. Ich würde schauen, dass ich in meinem Haus keinen Sanierungsstau bilde. Ich würde über die Jahre immer mal wieder sinnvoll sanieren. Wenn es dann eine Förderung gibt, dann würde ich die mitnehmen. Und wenn es dann gerade keine gibt, dann kriegt man das sicher auch so irgendwie hin. Es gibt übrigens noch interessante Möglichkeiten, sich über die Steuer Fördergelder abzuholen, ohne dass man vorher einen Förderantrag stellen muss.
0: Also auf jeden Fall dranbleiben und immer wieder mal damit beschäftigen, dass ihr da ja nichts verpasst. Es kann wirklich Geld sparen, wenn ihr da bestens informiert seid. Deswegen der wichtigste Tipp des Energieberaters Dietmar Herren: erst informieren, dann planen und erst danach mit der Sanierung auch beginnen. Denn so lassen sich nicht nur Fördergelder sichern, sondern oft auch teure Fehlentscheidungen vermeiden. Und das braucht man wirklich nicht. Gerade wo alles so teuer ist, kommt es im Zweifel auf jeden Euro an. Das ist unser heutiger Tag der Energiewoche gewesen, aber die Woche ist ja noch nicht vorbei. Morgen, der Freitag, steckt nochmal voller Informationen, voller wichtiger Tipps von Menschen, die sich hier in der Heimat bestens auskennen. Auch morgen früh wieder hier bei uns bei Radio Oberland. Kommt jetzt gut rein in den heutigen Donnerstagabend, 17:45 Uhr haben wir's.

0: Zusammen mit Queen geht's rein in euren Donnerstagfeierabend, ganz genau 17.49 Uhr Hammers.
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0: Erst gibt's sportliche Höchstleistungen auf Weltniveau und jetzt den Ehrenbürgertitel. Das ist eine Geschichte eines Mannes, die so hier bei uns im Oberland genau heute passiert ist. Alles, was ihr dazu wissen müsst, gleich in den Oberland-Reportern um 18 Uhr.
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3: Ich bin Fabian Schaffer. Die Bundesregierung will mit einem Aktionsplan entschiedener gegen Steuerbetrug und Geldwäsche vorgehen. So soll es etwa ein gemeinsames Zentrum gegen Steuer- und Finanzkriminalität beim Zoll geben. Finanzminister Klingbeil.
4: Wir haben ein gemeinsames, klares Ziel. Die Ehrlichen in unserer Gesellschaft dürfen nicht die Dummen sein. Es geht für mich um Gerechtigkeit. Die wenigen, die betrügen, schaden allen, die ehrlich ihre Steuern zahlen. Und das macht auch den fairen Wettbewerb zwischen Unternehmen kaputt.
3: Der Staat verliert jedes Jahr mehrere Milliarden Euro durch Steuerbetrug. Die ÖDP will ein Volksbegehren zur Amtszeitbegrenzung des bayerischen Ministerpräsidenten starten. Pikant, die Partei wirbt dabei mit alten Aussagen von Markus Söder selbst. Der hatte 2018 noch für genau eine solche Begrenzung geworben. Unterstützung von der AfD lehnt die ÖDP unterdessen ab. Parteichefin Becker sagte dazu wörtlich: Schleicht's euch. 8 Jahre nach dem Einsturz der Morandi-Autobahnbrücke in Genua sind 32 der 57 Angeklagten schuldig gesprochen worden. Der Hauptangeklagte, der frühere Chef der italienischen Autobahngesellschaft, bekam 12 Jahre Haft, der zuständige Manager für Instandhaltung 11 Jahre. Bei dem Unglück 2018 starben 43 Menschen. Die EU will ein Ende der deutschen Grenzkontrollen. Innenkommissar Brunner hat die Mitgliedstaaten aufgefordert, Grenzkontrollen innerhalb des Schengen-Raums schrittweise abzuschaffen. Zur Begründung verwies er auf einen besseren Schutz der EU-Außengrenzen und den Rückgang illegaler Grenzen.

0: Grenzübertritte. Das Bundesinnenministerium rückt bisher nicht von den Kontrollen ab. Die Falklandinseln sind argentinisch. Ein Banner mit diesem Spruch hat Argentiniens Nationalmannschaft gestern nach dem Sieg gegen England bei der WM gezeigt. Die britische Regierung erwartet jetzt von der FIFA eine Untersuchung der Aktion. Politische Botschaften sind vom Weltverband eigentlich verboten. Von Seiten der britischen Regierung hieß es, die WM-Trophäe möge England nicht gehören, die Falklandinseln aber definitiv.
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2: Vom Olympiapodest zum Ehrenbürger. Der Markt Peiting hat den früheren Spitzenjudoka Günther Neureuther ausgezeichnet. Vor genau 50 Jahren holte er bei den Olympischen Spielen in Montreal Silber, später wurde er Europameister und 9-mal Deutscher Meister. Der heute 70-Jährige blieb seiner Heimat aber auch nach seiner Sportkarriere treu. Seit 15 Jahren steht er an der Spitze des TSV Peiting und engagiert sich außerdem für jugendliche und soziale Projekte im Ort. Jetzt ist Neureuther Ehrenbürger der Marktgemeinde. Aus Peiting, Florian Buchloh.
3: Wenn man das so hört, Europameister, Silbermedaillengewinner, da möchte man sich gar nicht heute Abend mit der Tüte Chips auf die Couch legen. Irgendwie ein schlechtes Gewissen auf einmal. Aber okay, da muss ich jetzt durch und ihr hoffentlich auch. Dankeschön, Flo, für den Überblick. Wir werden das gemeinsam ganz gut hinkriegen. Da bin ich sehr, sehr zuversichtlich. Wir schauen jetzt erstmal in aller Ruhe aufs Oberlandwetter. Da können wir auf jeden Fall wieder so ein paar Pfunde wegschwitzen, mehr oder weniger, denn es ist wahnsinnig warm. Der Körper verliert viel Wasser, dementsprechend auch weiterhin viel trinken heute Abend und in den nächsten Tagen. Denn der 3-Tage-Trend fürs Oberland zeigt uns, von morgen bis zum Sonntag ist alles Mögliche mit dabei. Es kann warm und sonnig werden. Zwischenzeitlich sind aber auch mal so ein paar Schauer und Gewitter mit dabei, bei Temperaturen zwischen 21 und 28 Grad.
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3: 6:04, Servus auf die Straßen. Es ist wahnsinnig viel los auf den Straßen. Der Feierabendverkehr rollt, aber auch der Rückreiseverkehr der ganzen Tagesausflügler. Deswegen dauert es länger auf der B472 zwischen Greiling und Bad Tölz Ost. 2 Kilometer Stau, 10 Minuten Zeitverlust. Auf der B2 in Starnberg und auch in Weilheim ist einiges los. Und auf der B11 zwischen Urfeld und Walchensee immer wieder mal Stau bzw. stockender Verkehr. Plant auf all diesen Routen gute 5 Minuten mehr Zeit ein. Die aktuellsten Blitzer in Fischen am Rewe, dann auf der A95 am Autobahnende bei Eschenlohe. In Schongau auf der Marktoberdorfer Straße, Garmisch-Partenkirchen die St. Martinstraße, Krün beim Edeka, Oberau auf der Hauptstraße und in Ascholding in der Ortsdurchfahrt. Hat sich da was geändert? Habt ihr noch was entdeckt? Dann sagt's uns, ruft an oder schickt eine Nachricht durch per WhatsApp oder auch gern über die Bayerische Oberland-App. Dankeschön. Und euch eine gute und sichere Fahrt.
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3: Kultur ist ein wahnsinnig großer, umfangreicher Begriff, aber vor allem auch einer, der das Oberland sehr prägt. Und genau deswegen wollen wir über die Menschen sprechen, die sich unter anderem um die Kultur hier in der Heimat kümmern. Wer da zum Beispiel im Raum Peißenberg dahinter steckt und was die alles geplant haben, das würde ich sagen, besprechen wir gleich in aller Ruhe nach Lenny Kravitz und Bon Jovi. Das ist You Give Love a Bad Name für euren Donnerstagfeierabend.
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0: In 20 Jahren kann echt viel passieren. Und vor allem kann da sehr viel Kultur ins Oberland gebracht werden. Servus Benannt, hier ist der Donnerstagfeierabend mit mir Flo Kern bei Radio Oberland. Zum Beispiel ist es so in Peißenberg passiert. Der Kulturverein vor Ort, der organisiert seit über 20 Jahren eben ein abwechslungsreiches Kulturprogramm in der Tiefstollenhalle. Mit dabei ist darstellende Kunst über Literatur, Kabarett hin zur Musik, alles ist da wirklich vertreten. Und das auch sehr erfolgreich, wie uns Stefan Hartmann, Vorsitzender des Kulturvereins, erzählt hat. Es standen nämlich schon einige namhafte Künstler auf der Bühne der Tiefstollenhalle.
1: Wir hatten wirklich beeindruckend viele von der Münchner Lach- und Schießgesellschaft. Dann auch jetzt heuer war die Claudia Korek da. Also es sind schon sehr unter anderem sehr bekannte Helmut Schleich, der Wolfgang Krebs, und also wirklich viele. Es wird wahrscheinlich zu lang sein, die alle aufzuführen, aber auch da kann man bei uns auf der Homepage einfach mal schauen, wer denn schon so alles da war.
0: Und ihr könnt dann natürlich auch schauen, wer noch in nächster Zeit alles kommt, denn nach einer ganz kurzen und wohlverdienten Sommerpause geht das Programm im September natürlich gleich weiter. Und bevor die Tiefstollenhalle Pause macht, geht's am Wochenende nochmal richtig rund und zwar für den guten Zweck. Am Samstag, da findet ein Benefizkonzert zugunsten des Kinderhospiz Polling statt. Also wenn euer Terminkalender da noch nicht verplant ist, ihr Zeit habt und Lust habt, dann kommt einfach vorbei, genießt tolle Musik und tut Gutes. Das ist eine Kombination, die gibt's in diesem Fall jetzt am Samstag in Peißenberg. Dabei ganz viel Spaß und wir begleiten euch rein in diesen heutigen Donnerstagabend jetzt mit Billy Idol.

20 Minuten nach 6, hier ist Radio Oberland an diesem Donnerstag. Wir schauen ganz kurz auf die Straßen, damit ihr weiterhin sicher unterwegs seid. Vorsicht bitte nämlich auf der B472 zwischen der Abzweigung nach Dürnhausen und Habach. Hier in beiden Richtungen Gefahr durch ein defektes Fahrzeug auf der Strecke. Seid da bitte vorsichtig und kommt mit uns von Radio Oberland weiterhin sicher ans Ziel. Euch eine gute Fahrt.

0: Tja, was war denn da heute los zwischen dem Autobahnende der A95 bei Eschenlohe und Oberau? Da war einiges los, das kann ich euch sagen. Hoher politischer Besuch war vor Ort und zwar wegen dem Auerbergtunnel. Jetzt werden manche sagen, Moment, den gibt's doch noch gar nicht. Ja, ist richtig, aber er muss ja auch gebaut werden und dafür war heute ein ganz entscheidender Tag. Alles, was ihr dazu wissen müsst, erfahrt ihr gleich, denn wir waren für euch mit dabei um 18.30 Uhr in den Oberland Nachrichten.
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2: Um 18.30 Uhr mit Florian Künstler. Guten Abend. Am Ende der 95 bei Eschenlohe soll ein Nadelöhr verschwinden. Heute hat der Bau des Auerbergtunnels begonnen. Künftig soll der Verkehr dort auf 4 Spuren besser fließen. Naturschützer befürchten dadurch noch mehr Autos im Werdenfelser Land. Bayerns Verkehrsminister Bernreiter teilt diese Sorge heute beim Spatenstich nicht.
3: Ich war bei der Einweihung vom Oberauertunnel dabei. Ich kann mich noch genau erinnern, wie dort die Bürgerinnen und Bürger gesagt haben, wir haben kaum mehr über die Straße gehen können. Es hat zu wirklich eine Verbesserung der Lebensqualität beigetragen. Und darum ist das für die Region sehr wichtig, aber auch für den Transitverkehr. Und darum investiert der Bund hier sehr viel Geld.
2: Das Bauwerk kostet rund 240 Millionen Euro und soll bis 2031 abgeschlossen sein. Der Bund Naturschutz hatte erfolglos gegen das Mammutprojekt gekämpft. Er will den Bau aber weiter kritisch begleiten. Harald Frese, Vorsitzender der DBN-Kreisgruppe Garmisch-Partenkirchen.
4: Der Bund Naturschutz wird im Auge behalten, ob die Schäden, die wir befürchten, tatsächlich eintreten. Und sollte dies der Fall sein, werden wir uns darum bemühen, dass der Projektträger veranlasst wird, den ursprünglichen Zustand wiederherzustellen.
2: Der BN befürchtet, dass sich mit dem Auerbergtunnel das Verkehrsproblem weiter nach Partenkirchen verlegt, denn dort fehlt nach wie vor der geplante Wanktunnel. Wie das staatliche Bauamt Weilheim dieses Szenario einschätzt und mehr zum Thema erfahrt ihr bei uns im Netz. Die Gewitterschauer in dieser Woche entschärfen zwar die Waldbrandgefahr im Oberland, an den niedrigen Wasserständen ändern sie aber kaum was. Das belastet vor allem Fische, Wasserpflanzen und andere Lebewesen. Das Landratsamt Starnberg ruft deshalb zum Wassersparen auf. Jeder gesparte Liter hilft, sagt Viktoria Moritsch vom Landratsamt.
5: Wenn wir jeden Tag im Landkreis einen halben Liter Wasser sparen, so würde dies 460 Badewannen füllen. Verzichte möglichst auf Wasserentnahmen aus Bächen, Flüssen und Seen.
2: Die Trockenheit belastet auch die Trinkwasserversorgung in Geretsried. Stadt und Stadtwerke appellieren deshalb an alle Bürger, Wasser bewusst und sparsam zu verwenden. Und die Feuerwehren im Landkreis Starnberg bekommen neue Ausrüstung für besonders schwierige Einsätze. Rund 90.000 Euro fließen unter anderem in 2 Anhänger, die Unfallstellen auf Autobahnen besser absichern sollen. Dazu kommen Spezialgeräte für Waldbrände, Ölunfälle und Brände in sensiblen Bereichen wie Rechenzentren oder elektrischen Anlagen. Das waren die Oberland-Nachrichten. 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
6: Ich glaube, in die Sicherheit unserer Einsatzkräfte ist jeder Euro gut investiert. Danke dir, Flo. Wir schauen weiter aufs Oberlandwetter, das sich heute insgesamt von der freundlichen, sehr sonnigen Seite präsentiert hat, bei Temperaturen von bis zu 30 Grad. Jetzt im Laufe des Abends wird es ein kleines bisschen frischer. Die Temperaturen gehen langsam zurück auf 20 bis 14 Grad. Und im Laufe der Nacht kann es stellenweise auch mal nass werden. Wir müssen immer wieder mit Schauern und auch vereinzelten Gewittern rechnen. Und das nicht nur heute Nacht, nein, auch im 3-Tage-Trend fürs Oberland. Da ist alles Mögliche mit dabei. Bis zum Sonntag scheint mal die Sonne, mal sind Wolken unterwegs, mal kann es aber auch Schauer und Gewitter geben bei Temperaturen zwischen 22 und 28 Grad.
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6: 3 Minuten nach 6:30, Servus auf die Straßen. Vorsicht bitte weiterhin auf der B472 zwischen der Abzweigung nach Dürnhausen und Habach. In beiden Richtungen Gefahr durch ein defektes Fahrzeug in diesem Bereich. Abgesehen davon ist weiterhin gut was los. Auf der B11 zwischen Urfeld und Walchensee immer wieder mal Stau und stockender Verkehr. Das gleiche auf der B2 in Weilheim, Murnau und auch in Starnberg und auf der B472 rund um Bad Tölz. Ganz egal, wo ihr da unterwegs seid, bitte plant jeweils gute 5 Minuten mehr Zeit ein. Die Nicole hat sich gerade gemeldet mit einem Blitzer und zwar vom Autobahnende der A95 Höhe Eschenlohe. Nicole, danke dir. Die weiteren Blitzer stehen in Fischen am Rewe, in Schongau auf der Marktoberdorfer Straße, Garmisch-Partenkirchen die St. Martin-Straße, Krün beim Edeka oder auch in Penzberg am Möbelhaus. Sollte sich da was geändert haben, habt ihr noch was entdeckt? Dann sagt's uns, ruft an oder schickt eine Nachricht durch per WhatsApp oder auch gern über die bayerische Oberland-App. Dankeschön und euch eine gute und sichere Fahrt.
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6: Ich kann schon gar nicht mehr abwarten. Morgen ist so ein aufregender Tag bei uns bei Radio Oberland. Wir werden zum Beispiel wieder jemanden überraschen, der zum Meet and Grill mit The Boss Hoss in Peißenberg darf. Und wir werden auch wieder an einer Schule Halt machen mit der Radio Oberland Eispause. Wahnsinn, dieser 17. Juli, der hat richtig was zu bieten. Und damit die Zeit bis dahin schneller rumgeht, würde ich euch an die Hand legen, gerne nochmal, dass ihr euch anmelden könnt. Für beides, für die Eispause und für das Boss Hoss Meet and Grill, einfach reinklicken online auf radiooberland.de. Und ich würde sagen, wir legen gute Musik auf. Damit vergeht die Zeit sowieso immer rasend schnell. Gleich unter anderem mit den Bangles und Tasman Arca. Sie übernimmt mit Sleepin' Satellite. Schönen Abend euch.

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Der Bernhard hat sich gerade noch gemeldet mit einem frischen Blitzer und zwar in Weilheim am Nabonner Ring. Da steht ein Blitzer-Anhänger. Bernhard, danke dir für die Meldung. Wenn ihr auch noch was gesehen habt, dann sagt's uns. Ruft an oder schickt eine Nachricht durch per WhatsApp oder über die Bayerische Oberland-App. Dankeschön und euch weiterhin eine gute und eine sichere Fahrt mit uns.

Donnerstagabend, der 16. Juli. Hier ist Radio Oberland mit mir, Flo Kern. Ich möchte mit euch gemeinsam knappe 2 Wochen in die Zukunft schauen, denn dann ist es soweit. Der 1. August steht vor der Tür und damit das große Open-Air-Konzert von The Boss Hoss in Peißenberg. So wird's klingen.

Das mal als kleinen Vorgeschmack und ihr sollt natürlich unbedingt mit dabei sein. Es gibt noch Karten zu kaufen, ja, aber es gibt auch Karten zu gewinnen. Bei uns, bei Radio Oberland, wir haben Tickets für euch klar gemacht und damit geben wir uns nicht mal zufrieden. Nein, wir wollen mehr für euch. 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Der Benedikt war heute Morgen der Glückliche. Den durften wir überraschen. Der hat sich sehr gefreut, dass er mit dabei sein darf. Deswegen auch nochmal herzlichen Glückwunsch von meiner Seite. Und an alle anderen, die heute vielleicht kein Glück hatten, kann ich nur sagen, probiert's weiterhin. 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Seid gespannt und kommt gut rein in diesen heutigen Donnerstagabend. Hier ist Radio Oberland. Servus beinand.

0: So klingt der Start rein in euren 16. Juliabend. Hier ist Radio Oberland mit mir, Flo Kern. Und es freut mich sehr, dass ihr mit dabei seid, wenn wir uns gemeinsam einfach eine bestmögliche und entspannte Zeit machen. Jetzt um kurz vor 7.
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3: Ich bin Joshua Heise. Die Bundesregierung will mit einem Aktionsplan entschiedener gegen Steuerbetrug und Geldwäsche vorgehen. So soll es etwa ein gemeinsames Zentrum gegen Steuer- und Finanzkriminalität beim Zoll geben. Finanzminister Klingbeil.
4: Wir haben ein gemeinsames, klares Ziel. Die Ehrlichen in unserer Gesellschaft dürfen nicht die Dummen sein. Es geht für mich um Gerechtigkeit. Die wenigen, die betrügen, schaden allen, die ehrlich ihre Steuern zahlen. Und das macht auch den fairen Wettbewerb zwischen Unternehmen kaputt.
3: Der Staat verliert jedes Jahr mehrere Milliarden Euro durch Steuerbetrug. Bundesgesundheitsministerin Waken will mehr in Vorsorge und Krankheitsvorbeugung investieren. Geplant sind unter anderem verpflichtende Einladungen für Kinder und Jugendliche zu Vorsorgeuntersuchungen. Außerdem sollen Versicherte über 60 Jahren Anspruch auf einen Gesundheitscheck-up bekommen, um Pflegebedürftigkeit zu verhindern oder zu verzögern. US-Präsident Trump will sich heute in einer Rede an die Nation wenden und hat vorab wirklich große Neuigkeiten angekündigt. Laut ABC News und dem Nachrichtenportal Politico könnte er dabei erneut seine Niederlage bei der Präsidentschaftswahl 2020 thematisieren, die er bis heute nicht eingestanden hat. Die Ansprache ist für 3 Uhr deutscher Zeit geplant. Eine Spaziergängerin aus Deutschland hat im Tiroler Zillertal die Überreste eines seit über einem Jahr vermissten 23-Jährigen entdeckt. Die Frau hatte im Juni am Ufer des Flusses Ziller einen Knochen gefunden. Ein DNA-Abgleich bestätigte nun die Identität des Österreichers. Die Polizei geht von einem Unfall aus.
5: Heute Nacht ist es stellenweise mal nass im Oberland bei Temperaturen zwischen 20 und 14 Grad. Der 3-Tage-Trend fürs Oberland. Von morgen bis zum Sonntag ist im Prinzip alles Mögliche mit dabei. Mal scheint die Sonne, mal sind ein paar Wolken unterwegs, mal ziehen aber auch Schauer und Gewitter durchs Oberland bei Temperaturen zwischen 21 und 28 Grad.

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1: Ich bin Joshua Heise. Die Bundesregierung will mit einem Aktionsplan entschiedener gegen Steuerbetrug und Geldwäsche vorgehen. So soll es etwa ein gemeinsames Zentrum gegen Steuer- und Finanzkriminalität beim Zoll geben. Finanzminister Klingbeil.
2: Wir haben ein gemeinsames, klares Ziel. Die Ehrlichen in unserer Gesellschaft dürfen nicht die Dummen sein. Es geht für mich um Gerechtigkeit. Die wenigen, die betrügen, schaden allen, die ehrlich ihre Steuern zahlen. Und das macht auch den fairen Wettbewerb zwischen Unternehmen kaputt.
1: Der Staat verliert jedes Jahr mehrere Milliarden Euro durch Steuerbetrug. Eine Spaziergängerin aus Deutschland hat im Tiroler Zillertal die Überreste eines seit über einem Jahr vermissten 23-Jährigen entdeckt. Die Frau hatte im Juni am Ufer des Flusses Ziller einen Knochen gefunden. Ein DNA-Abgleich bestätigte nun die Identität des Österreichers. Die Polizei geht von einem Unfall aus.
3: Heute Nacht ist es stellenweise immer wieder mal nass. Da sind Schauergebiete unterwegs im Oberland und dementsprechend pendeln sich die Temperaturen auch ein bei 20 bis 14 Grad. Der 3-Tage-Trend fürs Oberland? Von morgen bis zum Sonntag ist im Prinzip alles mit dabei. Mal scheint die Sonne, mal sind Wolken unterwegs, aber wir müssen auch weiterhin mit Schauern und Gewittern rechnen. Die kommen auf uns zu bei Maximalwerten zwischen 21 und 28 Grad.

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1: Ich bin Joshua Heise. Die EU will ein Ende der deutschen Grenzkontrollen. Innenkommissar Brunner hat die Mitgliedstaaten aufgefordert, Grenzkontrollen innerhalb des Schengen-Raums schrittweise abzuschaffen. Zur Begründung verwies er auf einen besseren Schutz der EU-Außengrenzen und den Rückgang illegaler Grenzübertritte. Das Bundesinnenministerium rückt bisher nicht von den Kontrollen ab. Die Bundesregierung will härter gegen Steuerbetrüger vorgehen. Finanzminister Klingbeil und Justizministerin Hubig haben einen entsprechenden Aktionsplan vorgestellt. Demnach soll beim Zoll ein gemeinsames Zentrum gegen Steuer- und Finanzkriminalität eingerichtet werden. Damit sollen Analyse, Ermittlung und Verfolgung von Geldwäsche und Steuerkriminalität gebündelt werden. Wer den Vertrag bei seinem Fitnessstudio online kündigen will, darf dabei nicht durch andere alternative Angebote abgelenkt werden. Das hat der Bundesgerichtshof nach einer Klage der Verbraucherzentralen entschieden. Worum genau es ging, weiß Jacqueline Melcher.
2: Wer seinen Fitnessstudio-Vertrag kündigen wollte, wurde nach Anklicken der entsprechenden Schaltfläche auf eine Bestätigungsseite weitergeleitet. Neben einem Formular zum Eingeben der nötigen Informationen wurde dort prominent auf die Möglichkeit hingewiesen, den Vertrag beitragsfrei zu pausieren, anstatt ihn zu kündigen. Der Bundesverband der Verbraucherzentralen hatte kritisiert, Kunden würden dadurch vom Kündigungsprozess abgelenkt.
1: Die ÖDP will ein Volksbegehren zur Amtszeitbegrenzung des bayerischen Ministerpräsidenten starten. Pikant, die Partei wirbt dabei mit alten Aussagen von Landeschef Markus Söder selbst. Der hatte 2018 noch für genau so eine Begrenzung geworben. Unterstützung von der AfD lehnt die ÖDP ab. Parteichefin Becker sagte dazu, schleicht's euch.
3: Heute Nacht ist es stellenweise mal nass im Oberland bei Temperaturen zwischen 20 und 14 Grad. Der 3-Tage-Trend fürs Oberland. Von morgen bis zum Sonntag ist im Prinzip alles Mögliche mit dabei. Mal scheint die Sonne, mal sind ein paar Wolken unterwegs, mal ziehen aber auch Schauer und Gewitter durchs Oberland bei Temperaturen zwischen 21 und 28 Grad.
4: Ja!

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1: Ich bin Joshua Heise. Die EU will ein Ende der deutschen Grenzkontrollen. Innenkommissar Brunner hat die Mitgliedstaaten aufgefordert, Grenzkontrollen innerhalb des Schengen-Raums schrittweise abzuschaffen. Zur Begründung verwies er auf einen besseren Schutz der EU-Außengrenzen und den Rückgang illegaler Grenzübertritte. Das Bundesinnenministerium rückt bisher nicht von den Kontrollen ab. Die ÖDP will ein Volksbegehren zur Amtszeitbegrenzung des bayerischen Ministerpräsidenten starten. Pikant, die Partei wirbt dabei mit alten Aussagen von Landeschef Markus Söder selbst. Der hatte 2018 noch für genau so eine Begrenzung geworben. Unterstützung von der AfD lehnt die ÖDP ab. Parteichefin Becker sagte dazu: Schleicht's euch.
2: Heute Nacht ist es stellenweise immer wieder mal nass. Da sind Schauergebiete unterwegs im Oberland und dementsprechend pendeln sich die Temperaturen auch ein bei 20 bis 14 Grad. Der 3-Tage-Trend fürs Oberland? Von morgen bis zum Sonntag ist im Prinzip alles mit dabei. Mal scheint die Sonne, mal sind Wolken unterwegs, aber wir müssen auch weiterhin mit Schauern und Gewittern rechnen. Die kommen auf uns zu bei Maximalwerten zwischen 21 und 28 Grad.
3: Ja.

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1: Ich bin Joshua Heise. Bundesgesundheitsministerin Waken will mehr in Vorsorge und Krankheitsvorbeugung investieren. Geplant sind unter anderem verpflichtende Einladungen für Kinder und Jugendliche zu Vorsorgeuntersuchungen. Außerdem sollen Versicherte über 60 Jahren Anspruch auf einen Gesundheitscheck-up bekommen, um Pflegebedürftigkeit zu verhindern oder zu verzögern. Unionsfraktionschef Spahn ist gerade Vater geworden durch eine Leihmutter in den USA. Hierzulande soll die Leihmutterschaft aber verboten bleiben, sagt Spahns eigene Partei CDU. So stellte ein Sprecher des Familienministeriums klar, der Koalitionsvertrag sehe keine Änderung an der aktuellen Rechtslage vor. Die Frauenunion wirft Spahn einen Glaubwürdigkeitsverlust vor und fordert seinen Rücktritt. Der Ehrliche darf nicht der Dumme sein. Unter diesem Motto will die Bundesregierung härter gegen Steuerbetrug vorgehen. Finanzminister Klingbeil und Justizministerin Hubich haben einen entsprechenden Aktionsplan in Berlin vorgestellt. Tanja Wagner berichtet.
2: Beim Zoll soll ein gemeinsames Zentrum gegen Steuer- und Finanzkriminalität eingerichtet werden, wo alle Maßnahmen gebündelt werden, von der KI-unterstützten Datenanalyse bis hin zur Fahndung. Der Aktionsplan sieht außerdem vor, dass Selbstanzeigen nicht mehr straffrei bleiben. Außerdem soll eine Registrierkassenpflicht kommen und Steuerbetrug soll härter bestraft werden.
1: Fast die Hälfte der Ärztinnen und Ärzte in Bayern hat in den letzten 12 Monaten Machtmissbrauch und sexuelle Belästigung erfahren. Das zeigt eine Umfrage des Marburger Bundes. Am häufigsten beklagen die Befragten einen respektlosen oder herablassenden Umgangston, vor allem durch männliche Vorgesetzte. Fast jede zweite betroffene Person denkt deshalb sogar darüber nach, den Job an den Nagel zu hängen.
3: Heute Nacht ist es stellenweise mal nass im Oberland bei Temperaturen zwischen 20 und 14 Grad. Der 3-Tage-Trend fürs Oberland. Von morgen bis zum Sonntag ist im Prinzip alles Mögliche mit dabei. Mal scheint die Sonne, mal sind ein paar Wolken unterwegs, mal ziehen aber auch Schauer und Gewitter durchs Oberland bei Temperaturen zwischen 21 und 28 Grad. Ja!

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1: Ich bin Joshua Heise. Bundesgesundheitsministerin Warken will mehr in Vorsorge und Krankheitsvorbeugung investieren. Geplant sind unter anderem verpflichtende Einladungen für Kinder und Jugendliche zu Vorsorgeuntersuchungen. Außerdem sollen Versicherte über 60 Jahren Anspruch auf einen Gesundheitscheck-up bekommen, um Pflegebedürftigkeit zu verhindern oder zu verzögern. Fast die Hälfte der Ärztinnen und Ärzte in Bayern hat in den letzten 12 Monaten Machtmissbrauch und sexuelle Belästigung erfahren. Das zeigt eine Umfrage des Marburger Bundes. Am häufigsten beklagen die Befragten einen respektlosen oder herablassenden Umgangston, vor allem durch männliche Vorgesetzte. Fast jede zweite betroffene Person denkt deshalb sogar darüber nach, den Job an den Nagel zu hängen.
2: Heute Nacht ist es stellenweise immer wieder mal nass. Da sind Schauergebiete unterwegs im Oberland und dementsprechend pendeln sich die Temperaturen auch ein bei 20 bis 14 Grad. Der 3-Tage-Trend fürs Oberland? Von morgen bis zum Sonntag ist im Prinzip alles mit dabei. Mal scheint die Sonne, mal sind Wolken unterwegs, aber wir müssen auch weiterhin mit Schauern und Gewittern rechnen. Die kommen auf uns zu bei Maximalwerten zwischen 21 und 28 Grad.
3: Ja!

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1: Ich bin Moritz Einzel. Gesundheitsministerin Warken will Angebote zum Vorbeugen von Erkrankungen stärker ausbauen. Die Versorgung im Krankheitsfall sei sehr gut, sagte Warken bei der Auftaktveranstaltung für eine geplante Präventionsoffensive. Man müsse aber noch besser darin werden, Krankheiten gar nicht erst entstehen zu lassen. Thomas Brockt berichtet.
2: Prävention ist keine Nebensache, sagt Ministerin Warken. Deshalb soll es zum Beispiel verpflichtende Einladungen für Kinder und Jugendliche zu Vorsorgeuntersuchungen geben und Ältere sollen bei der geplanten Pflegereform Anspruch auf einen Check-up 60 plus haben, damit sie möglichst lange selbstständig bleiben. Insgesamt sollen so auch die Kosten im Gesundheitsbereich gesenkt werden.
1: Die Bundesregierung will härter gegen Steuerbetrüger vorgehen. Finanzminister Klingbeil und Justizministerin Hubich haben einen entsprechenden Aktionsplan vorgestellt. Demnach soll beim Zoll ein gemeinsames Zentrum gegen Steuer- und Finanzkriminalität eingerichtet werden. Damit sollen Analyse, Ermittlung und Verfolgung von Geldwäsche und Steuerkriminalität gebündelt werden. 8 Jahre nach dem Einsturz der Morandi-Autobahnbrücke in Genua sind 32 der 57 Angeklagten schuldig gesprochen worden. Der Hauptangeklagte, der frühere Chef der italienischen Autobahngesellschaft, bekam 12 Jahre Haft, der zuständige Manager für Instandhaltung 11 Jahre. Bei dem Unglück im Sommer 2018 starben 43 Menschen. Einige österreichische Maßnahmen gegen Lkw auf der Brennerroute verstoßen gegen EU-Recht. Zu dem Ergebnis kommt ein Gutachter des Europäischen Gerichtshofs. Konkret geht es um das Nacht- und das Winterfahrverbot. Die umstrittene Blockabfertigung ist jedoch in Ordnung. Ein endgültiges Urteil steht noch aus. Italien hatte Österreich verklagt, weil es die Lkw-Maßnahmen für rechtswidrig hält.
3: Heute Nacht ist es stellenweise mal nass im Oberland bei Temperaturen zwischen 20 und 14 Grad. Der 3-Tage-Trend fürs Oberland. Von morgen bis zum Sonntag ist im Prinzip alles Mögliche mit dabei. Mal scheint die Sonne, mal sind ein paar Wolken unterwegs, mal ziehen aber auch Schauer und Gewitter durchs Oberland bei Temperaturen zwischen 21 und 28 Grad.

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1: Möglichst viele Menschen in Bewegung bringen. Das will die AOK Skate Night in Garmisch-Partenkirchen an diesem Freitag. Der Esterissasee, Garpar Tourismus und die Skate Crew Garmisch-Partenkirchen wollen euch ins Rollen bringen. Ganz egal ob Familien, Sportmuffel oder ältere Menschen, Inline-Skating ist für alle geeignet. Los geht's morgen um 17 Uhr am Olympia-Eissportzentrum. Einfach vorbeikommen und mitmachen. Der Eintritt ist frei, anmelden müsst ihr euch auch nicht. Die AOK Skate Night morgen ab 17 Uhr in Garmisch-Partenkirchen. Ein großes Jubiläum braucht auch ein großes Jubiläumsfest. Und genau das feiert der Verein für Drachen- und Gleitschirmfliegern Oberammergau am Samstag, den 25. Juli. Zum 50-jährigen Bestehen des Vereins gibt es ein großes Fliegerfest am Landeplatz der Drachenflieger im Oberammergau im Winkel. Wer das Fliegen mal selbst ausprobieren will, bei gutem Wetter werden Passagierflüge mit Drachen und Gleitschirm vom Laber angeboten. Das und noch vieles mehr beim Fliegerfest in Oberammergau am 25. Juli. Eine spektakuläre Reise zur internationalen Raumstation. Genau die erwartet euch am 1. August in Weilheim. Bei Leschs Merlin Festival ist der bekannte Physiker Harald Lesch in der Stadthalle zu Gast und nimmt euch mit auf eine faszinierende Reise in den Weltraum. Mit seiner unverwechselbaren Mischung aus fundierter Wissenschaft und mitreißender Erzählfreude eröffnet er euch einen faszinierenden Blick auf das Leben der Astronauten und zugleich auf unsere eigene Welt. Am 1. August in der Weilheimer Stadthalle. 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
1: Ich bin Moritz Einzel. Gesundheitsministerin Warken will Angebote zum Vorbeugen von Erkrankungen stärker ausbauen. Die Versorgung im Krankheitsfall sei sehr gut, sagte Warken bei der Auftaktveranstaltung für eine geplante Präventionsoffensive. Man müsse aber noch besser darin werden, Krankheiten gar nicht erst entstehen zu lassen. Thomas Brockt berichtet.
2: Prävention ist keine Nebensache, sagt Ministerin Warken. Deshalb soll es zum Beispiel verpflichtende Einladungen für Kinder und Jugendliche zu Vorsorgeuntersuchungen geben und Ältere sollen bei der geplanten Pflegereform Anspruch auf einen Check-up 60 plus haben, damit sie möglichst lange selbstständig bleiben. Insgesamt sollen so auch die Kosten im Gesundheitsbereich gesenkt werden.
1: Einige österreichische Maßnahmen gegen Lkw auf der Brennerroute verstoßen gegen EU-Recht. Zu dem Ergebnis kommt ein Gutachter des Europäischen Gerichtshofs. Konkret geht es um das Nacht- und das Winterfahrverbot. Die umstrittene Blockabfertigung ist jedoch in Ordnung. Ein endgültiges Urteil steht noch aus. Italien hatte Österreich verklagt, weil es die Lkw-Maßnahmen für rechtswidrig hält.
3: Heute Nacht ist es stellenweise immer wieder mal nass. Da sind Schauergebiete unterwegs im Oberland und dementsprechend pendeln sich die Temperaturen auch ein bei 20 bis 14 Grad. Der 3-Tage-Trend fürs Oberland? Von morgen bis zum Sonntag ist im Prinzip alles mit dabei. Mal scheint die Sonne, mal sind Wolken unterwegs, aber wir müssen auch weiterhin mit Schauern und Gewittern rechnen. Die kommen auf uns zu bei Maximalwerten zwischen 21 und 28 Grad.

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0: Justizministerin Hubig haben ein gemeinsames Zentrum gegen Steuer- und Finanzkriminalität beim Zoll angekündigt. Zudem sollen besonders schwere Steuerstraftaten härter bestraft werden und Selbstanzeigen nicht mehr grundsätzlich zur Straffreiheit führen. Die Bedrohung durch Russland ist spätestens seit Ausbruch des Ukraine-Kriegs allgegenwärtig. Bundesaußenminister Wadefuhl fordert jetzt ein Umdenken beim Zivilschutz in Deutschland. Bei einem Besuch in Finnland sagte Wadefuhl, man müsse die eigene Widerstandsfähigkeit erhöhen.
1: Und wir sollten uns von dem, was hier in Finnland praktiziert wird, eine große Scheibe abschneiden. Das ist eben genau eine Gesellschaft und ein Staat, der Vorsorge betreibt, und das wird von allen Menschen hier gelebt. Und ich denke, das müssen wir in Deutschland auch wieder neu verstehen.
0: Sicherheit in Europa werde es nur gegen Russland geben, so Wadefuhl. Unionsfraktionschef Spahn ist gerade Vater geworden durch eine Leihmutter in den USA. Hierzulande soll die Leihmutterschaft aber verboten bleiben, sagt Spahns eigene Partei, die CDU. So stellte ein Sprecher des Familienministeriums klar, der Koalitionsvertrag sehe keine Änderung an der aktuellen Rechtslage vor. Die Frauenunion wirft Spahn einen Glaubwürdigkeitsverlust vor und fordert seinen Rücktritt. US-Präsident Trump will sich in der Nacht in einer Rede an die Nation wenden und hat vorab wirklich große Neuigkeiten angekündigt. Laut ABC News und dem Nachrichtenportal Politico könnte er dabei erneut seine Niederlage bei der Präsidentschaftswahl 2020 thematisieren, die er bis heute nicht eingestanden hat. Die Ansprache ist für 3 Uhr deutscher Zeit geplant. Vor allem südlich der Donau ziehen teilweise kräftige Schauer und Gewitter durch. Abseits davon ist es nur leicht bewölkt oder klar. Die Temperaturen sinken auf 20 bis 14 Grad. Morgen scheint vorübergehend die Sonne, am längsten im Südosten. Ab der Mittagszeit bilden sich erneut Schauer und Gewitter. Örtlich drohen sintflutartiger Regen, Hagel und Sturmböen. Da kann es bei 24 bis 29 Grad auch mal ordentlich schwül werden.

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1: Ich bin Moritz Einzel. Mit einem Aktionsplan will die Bundesregierung entschiedener gegen Steuerbetrug und Geldwäsche vorgehen. Finanzminister Klingbeil und Justizministerin Hubig haben ein gemeinsames Zentrum gegen Steuer- und Finanzkriminalität beim Zoll angekündigt. Zudem sollen besonders schwere Steuerstraftaten härter bestraft werden und Selbstanzeigen nicht mehr grundsätzlich zur Straffreiheit führen. Die Bedrohung durch Russland ist spätestens seit Ausbruch des Ukraine-Kriegs allgegenwärtig. Bundesaußenminister Wadefuhl fordert jetzt ein Umdenken beim Zivilschutz in Deutschland. Bei einem Besuch in Finnland sagte Wadefuhl, man müsse die eigene Widerstandsfähigkeit erhöhen.
2: Und wir sollten uns von dem, was hier in Finnland praktiziert wird, eine große Scheibe abschneiden. Das ist eben genau eine Gesellschaft und ein Staat, der Vorsorge betreibt, und das wird von allen Menschen hier gelebt. Und ich denke, das müssen wir in Deutschland auch wieder neu verstehen.
1: Sicherheit in Europa werde es nur gegen Russland geben, so Wadefuhl. Vor allem südlich der Donau ziehen teilweise kräftige Schauer und Gewitter durch. Abseits davon ist es nur leicht bewölkt oder klar. Die Temperaturen sinken auf 20 bis 14 Grad. Morgen scheint vorübergehend die Sonne, am längsten im Südosten. Ab der Mittagszeit bilden sich erneut Schauer und Gewitter. Örtlich drohen sintflutartiger Regen, Hagel und Sturmböen. Da kann es bei 24 bis 29 Grad auch mal ordentlich schwül werden.

0: Hier ist Radio Oberland an diesem Donnerstag. Schön, dass ihr mit dabei seid und wir gemeinsam jetzt wieder schauen können, was in den nächsten Tagen alles los ist.
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0: Das Kaltenberger Ritterturnier ist wirklich ein Highlight im Sommerkalender. Und jetzt ist es endlich wieder soweit. Das Mittelalter-Festival mit großer Show geht in die nächste Runde. Für die ganze Familie wartet wieder ein buntes Programm mit Gauklern, Musikanten, dem tollen Ritterturnier natürlich oder auch einem wahnsinnigen Nachtspektakel. Das alles könnt ihr selbst erleben, noch bis zum 26. Juli in Kaltenberg. Share Facts. Unter diesem Motto steigt bald ein tolles Benefizkonzert für das Kinderhospiz in Polling. Um genau zu sein, verbirgt sich dahinter ein Rockkonzert mit Bands, die einfach mit Leidenschaft und Musik Gutes tun wollen. Und ich bin mir sehr sicher, dass das mit eurer Unterstützung auch wirklich gelingen wird. Am 18. Juli ist es soweit in der Peißenberger Tiefstollenhalle. Und endlich Ferien. Das wird's im ganzen Oberland ab dem 1. August heißen. Aber auch im Freilichtmuseum Glendleiten ist genau das Motto. Dann startet nämlich wieder das Sommerferienprogramm 2026. Es gibt viele Aktionen zum Mitmachen, Entdecken, draußen sein. Und auch das legendäre Spieldorf Gugelfing. Das wird einmalig wieder aufgelegt. Lasst euch das nicht entgehen. Es wird definitiv nicht langweilig im Freilichtmuseum Glendleiten ab dem 1. August. 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
1: Ich bin Moritz Einzel. Unionsfraktionschef Spahn steht in der Kritik, weil er eine Leihmutter in den USA in Anspruch genommen hat. Der frühere Vorsitzende des Ethikrats Dabrock sagte, es bleibe ein Gefühl der Betrübnis, wenn sich jemand etwas herausnehme, weil er das Geld, die Position, die Möglichkeit dazu habe. Die Schatzmeisterin der Frauenunion, Rosin, forderte Spahns Rücktritt. Spahn und sein Ehemann sind mit Hilfe einer Leihmutter in den USA

0: diese Gesellschaft betrogen werden. Menschen sollen sich an die Regeln halten, das ist unsere klare Botschaft. Das gilt beim Bürgergeld, das gilt bei Sozialleistungen, aber es muss auch beim Bezahlen von Steuern gelten. Steuerbetrüger, die sich mit kriminellen Tricks die Taschen voll machen, dürfen damit nicht durchkommen.
1: Unter anderem soll die Straffreiheit bei Selbstanzeige in heutiger Form abgeschafft werden. Und die Zusammenarbeit der verschiedenen Behörden von Bund und Ländern soll verbessert werden. 8 Jahre nach dem Einsturz einer Autobahnbrücke in Genua hat ein Gericht den früheren Chef der italienischen Autobahngesellschaft zu 12 Jahren Haft verurteilt. Er soll schon lange zuvor von Mängeln an der Brücke gewusst haben. Bei dem Unglück 2018 waren 43 Menschen ums Leben gekommen. Der 66-Jährige sitzt wegen eines tödlichen Busunglücks auf einer anderen Autobahn bereits im Gefängnis. Der Bayerische Fußballverband freut sich über weiteren Mitgliederzuwachs. Mit über 1,8 Millionen Mitgliedern gibt es laut BFV einen Rekord. Präsident Kern sagte, Fußball in Bayern wachse mit mehr als 130.000 neuen Mitgliedern im Vergleich zum Vorjahr. Besonders beim Mädchen- und Frauenfußball verzeichnet die Statistik deutliche Zuwächse. Vor allem südlich der Donau ziehen teilweise kräftige Schauer und Gewitter durch. Abseits davon ist es nur leicht bewölkt oder klar. Die Temperaturen sinken auf 20 bis 14 Grad. Tagsüber scheint vorübergehend die Sonne, am längsten im Südosten. Ab der Mittagszeit bilden sich erneut Schauer und Gewitter. Örtlich drohen sintflutartiger Regen, Hagel und Sturmböen. Die Höchstwerte erreichen zuvor 24 bis 29 Grad.

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1: Ich bin Moritz Einzel. Unionsfraktionschef Spahn steht in der Kritik, weil er eine Leihmutter in den USA in Anspruch genommen hat. Der frühere Vorsitzende des Ethikrats Dabrock sagte, es bleibe ein Gefühl der Betrübnis, wenn sich jemand etwas herausnehme, weil er das Geld, die Position, die Möglichkeit dazu habe. Die Schatzmeisterin der Frauenunion, Rosin, forderte Spahns Rücktritt. Spahn und sein Ehemann sind mit Hilfe einer Leihmutter in den USA Eltern eines Jungen geworden. In Deutschland ist Leihmutterschaft verboten. Bundesfinanzminister Klingbeil und Justizministerin Hubich wollen härter gegen Steuerhinterziehung vorgehen. Dafür haben sie einen Aktionsplan vorgestellt. Klingbeil sagte:
2: Und es widerspricht zutiefst meinem Gerechtigkeitsempfinden, wenn dieser Staat und diese Gesellschaft betrogen werden. Menschen sollen sich an die Regeln halten. Das ist unsere klare Botschaft. Das gilt beim Bürgergeld, das gilt bei Sozialleistungen, aber es muss auch beim Bezahlen von Steuern gelten. Steuerbetrüger, die sich mit kriminellen Tricks die Taschen voll machen, dürfen damit nicht durchkommen.
1: Unter anderem soll die Straffreiheit bei Selbstanzeige in heutiger Form abgeschafft werden. Und die Zusammenarbeit der verschiedenen Behörden von Bund und Ländern soll verbessert werden. Vor allem südlich der Donau ziehen teilweise kräftige Schauer und Gewitter durch. Abseits davon ist es nur leicht bewölkt oder klar. Die Temperaturen sinken auf 20 bis 14 Grad. Tagsüber scheint vorübergehend die Sonne, am längsten im Südosten. Ab der Mittagszeit bilden sich erneut Schauer und Gewitter. Örtlich drohen sintflutartiger Regen, Hagel und Sturmböen. Die Höchstwerte erreichen zuvor 24 bis 29 Grad.

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1: Ich bin Moritz Einzel. Bundesaußenminister Wade Fuhl sieht beim Thema Zivilschutz Finnland als Vorbild. Deutschland müsse bei dem Thema komplett umdenken, sagte der CDU-Politiker beim Besuch einer großen Zivilschutzanlage in Helsinki.
2: Deutschland steht fest an der Seite Finnlands. Denn diese Grenze ist nicht nur Finnlands Grenze, sie ist unsere Außengrenze. Wer sie schützt, schützt die Sicherheit Europas.
1: Russland wolle die offenen Gesellschaften verunsichern. Darauf müsse man unter anderem mit guter Vorsorge reagieren, so Wade Fuhl. Bundesgesundheitsministerin Warken will Angebote zur Vorbeugung von Erkrankungen stärker ausbauen. Prävention solle stärker im Alltag verankert werden, sagte sie zum Auftakt einer Präventionsoffensive. Im Blick stehen unter anderem verpflichtende Einladungen von Kindern und Jugendlichen zu Vorsorgeuntersuchungen sowie ein Check ab 60+ für Versicherte ab 60 Jahren.

Dabei handelt es sich um einen 28-jährigen Afghanen. Ein Schaffner hatte ihn am Dienstag in einem stehenden Zug in Ruhpolding kontrollieren wollen. Da zückte er ein Messer. Der belgische Radprofi Tim Merlier hat die 12. Etappe der Tour de France gewonnen. Der 33-Jährige setzte sich in Chalon-sur-Saône im Massensprint durch. Bester Deutscher wurde Max Kanter auf Rang 7. Das gelbe Trikot von Spitzenreiter Tadej Pogacar aus Slowenien geriet erneut nicht in Gefahr. Vor allem südlich der Donau ziehen teilweise kräftige Schauer und Gewitter durch. Abseits davon ist es nur leicht bewölkt oder klar. Die Temperaturen sinken auf 20 bis 14 Grad. Tagsüber scheint vorübergehend die Sonne, am längsten im Südosten. Ab der Mittagszeit bilden sich erneut Schauer und Gewitter. Örtlich drohen sintflutartiger Regen, Hagel und Sturmböen. Die Höchstwerte erreichen zuvor 24 bis 29 Grad. 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
1: Ich bin Moritz Einzel. Bundesaußenminister Wade Fuhl sieht beim Thema Zivilschutz Finnland als Vorbild. Deutschland müsse bei dem Thema komplett umdenken, sagte der CDU-Politiker beim Besuch einer großen Zivilschutzanlage in Helsinki.
2: Deutschland steht fest an der Seite Finnlands. Denn diese Grenze ist nicht nur Finnlands Grenze, sie ist unsere Außengrenze. Wer sie schützt, schützt die Sicherheit Europas.
1: Russland wolle die offenen Gesellschaften verunsichern. Darauf müsse man unter anderem mit guter Vorsorge reagieren, so Wade Fuhl. Ein Mann, der in Ruhpolding einen Zugbegleiter und weitere Menschen mit einem Messer bedroht hat, ist in einer geschlossenen forensischen Klinik untergebracht worden. Das hat das Amtsgericht Traunstein veranlasst. Es sei derzeit davon auszugehen, dass der Mann schwer psychisch beeinträchtigt sei und im Zustand verminderter Schuldfähigkeit gehandelt habe. Laut Bundespolizei handelt es sich um einen 28-jährigen Afghanen. Ein Schaffner hatte ihn am Dienstag in einem stehenden Zug in Ruhpolding kontrollieren wollen. Da zückte er ein Messer. Vor allem südlich der Donau ziehen teilweise kräftige Schauer und Gewitter durch. Abseits davon ist es nur leicht bewölkt oder klar. Die Temperaturen sinken auf 20 bis 14 Grad. Tagsüber scheint vorübergehend die Sonne, am längsten im Südosten. Ab der Mittagszeit bilden sich erneut Schauer und Gewitter. Örtlich drohen sintflutartiger Regen, Hagel und Sturmböen. Die Höchstwerte erreichen zuvor 24 bis 29 Grad.

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1: Ich bin Moritz Einzel. Die deutsch-französischen Beziehungen haben zuletzt holprig gewirkt, doch Frankreichs Präsident Macron stellt das anders dar. Die letzten Monate hätten eine echte deutsch-französische Annäherung in der europäischen Agenda gebracht, sagte Macron am Abend auf Schloss Beensberg bei Köln. Dort empfing ihn Kanzler Merz, um den heutigen deutsch-französischen Ministerrat vorzubereiten. Der findet auf Schloss Augustusburg in Brühl statt. Im Prozess gegen eine mutmaßliche NSU-Unterstützerin wird heute vor dem Oberlandesgericht Dresden das Urteil erwartet. Die Angeklagte ist die Ehefrau eines bereits verurteilten NSU-Unterstützers. Zudem gilt sie als enge Freundin der Rechtsterroristin Beate Zschäpe. Die Bundesanwaltschaft wirft der Frau unter anderem vor, Zschäpe ihren Personalausweis und ihre Krankenkassenkarte überlassen zu haben. Mit einem Aktionsplan will die Bundesregierung entschiedener gegen Steuerbetrug und Geldwäsche vorgehen. Finanzminister Klingbeil und Justizministerin Hubich haben ein gemeinsames Zentrum gegen Steuer- und Finanzkriminalität beim Zoll angekündigt. Dabei soll mit modernen Methoden gearbeitet werden, sagte Klingbeil.
2: Künstliche Intelligenz wird dabei helfen, große Datenmengen zu durchsuchen, komplexe Unternehmensgeflechte zu entwirren und Strohmänner besser zu identifizieren. Auch Blockchain-Analysen werden wir etablieren. Steuerkriminalität im digitalen Raum entzieht sich immer mehr.